0: Quedlinburg. Er verwies unter anderem auf mögliche Folgen für die Wirtschaft. Sollte die AfD die absolute Mehrheit erhalten, würden internationale Investoren sich dreimal überlegen, ob sie noch Geld in das Bundesland steckten, so der CDU-Chef. Die EU importiert vorerst kein Fleisch mehr aus Brasilien. Grund ist, dass nicht klar ist, ob das Land sich an EU-Vorgaben in Bezug auf den Einsatz von Antibiotika hält. Bisher seien keine ausreichenden Garantien vorgelegt worden, teilte die EU-Kommission mit. Vom Importstopp betroffen ist neben Rinder- und Geflügelfleisch auch Honig. Die US-Wettbewerbsbehörde FTC und 22 Bundesstaaten haben den Online-Händler Amazon verklagt. Der Vorwurf, der Konzern soll durch Preismanipulationen Werbekunden getäuscht und so insgesamt mehr als 20 Milliarden US-Dollar zu viel berechnet haben. Das steht in Gerichtsunterlagen. Amazon weist die Vorwürfe zurück. Die deutschen Tennisprofis Jannik Hanfmann und Tamara Korpatsch haben ihre Auftaktmatches bei den US Open in New York verloren. Damit sind beide bereits in Runde 1 ausgeschieden. Aus der Sportredaktion Tim Brockmeier.
1: Tamara Korpatsch, gesundheitlich leicht angeschlagen, fand spät, zu spät in ihr Match gegen die Österreicherin Lilly Tagger. Am Ende ein 0:6 und 6:7 aus Sicht der topgesetzten Deutschen bei den Frauen. Nach ihr dann war Jannik Hanfmann gegen den Chilenen Alejandro Tabilo mehr oder weniger chancenlos. Der Karlsruher unterlag in 4 Sätzen und verpasste es damit, bei seiner 4. US Open-Teilnahme endlich mal in die 2. Runde einzuziehen.
0: Das Wetter für Deutschland. In der Nacht an den Küsten und im Osten weitere Schauer, sonst wechselnd bewölkt. Die Tiefstwerte 15 bis 9 Grad. Tagsüber im Norden weitere Schauer, vereinzelt Gewitter, sonst Sonne, Wolken und meist trocken, dazu maximal 19 bis 26 Grad. Die Zeit 2.03 Uhr.
2: Hier ist der Verkehrsservice in der ARD-Hitnacht und es ist ein bisschen weniger geworden. Die A1 Hamburg Richtung Lübeck bleibt zwischen dem Kreuz Magdeheide und Bad Oldesloe bis um 5 gesperrt. Die Fahrbahn wird neu gemacht. Bauarbeiten der Grund ist die A4 nach Dresden hin. Zwischen Glauchau Ost und Hohenstein-Ernsthal gesperrt bleibt, ebenfalls bis um 5. Die A17 Dresden-Prag ist zwischen Dresden-Gorbitz und Dresden-Südvorstadt in beiden Richtungen gesperrt. Tunnelwartungsarbeiten gibt's da bis um 5. A40 Duisburg Richtung Venlo. Hier ist die Autobahn zwischen Strahlen und dem Kreuz Zaderheiken wegen Bauarbeiten gesperrt bis um 6 das Ganze. Und Berlin B96. Der Tiergartentunnel ist zwischen Heidestraße und Reichpietschufer in beiden Richtungen dicht. Soll dauern bis um 5:30. Na dann, kommen Sie gut und sicher an.
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2: Mit Frank Beken, ich grüße Sie.

0: Night Fever, die Bee Gees hier in der ARD-Hitnacht. Ein Ständchen für unser prominentes Geburtstagskind des Tages. Ja, für die wohl berühmteste Föhnfrisur in der Popgeschichte. Barry Gibb nämlich von den Bee Gees, der feiert heute seinen 80. Geburtstag. Und wusste übrigens schon immer, dass das mal so kommen wird, wie es am Ende auch gekommen ist mit dem Erfolg.
1: Als ich 14 Jahre alt war, sagte ich zu einer meiner ersten Freundinnen, du machst einen Fehler, wenn du mich mal verlässt, denn ich werde mal berühmt sein.
0: Tja, Glückwunsch, Barry gibt zum 80. Wird wahrscheinlich heute im Kreise seiner Familie ganz groß feiern. Sie vielleicht ja auch. 1. September. Herzlichen Glückwunsch an Sie. Wenn Sie heute auch Geburtstag haben, alles Liebe und Gesunde von mir.
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Sie ein bisschen überrascht? Ja, neue Musik hier in der ARD-Hitnacht. Keith Richards, er kann's einfach, hat performt. Neue Single von den Rolling Stones, Some of Us.

0: Holly Johnson, Americanos, um 2.30 Uhr, 3. Hier ist der Verkehrsservice in der ARD-Hitnacht. Die A1 Hamburg Richtung Lübeck bleibt zwischen dem Kreuz Bargteheide Heide und Bad Oldesloe gesperrt, und zwar bis um 5. Grund, die Fahrbahn wird erneuert. Bauarbeiten der Grund, dass die A4 nach Dresden hin zwischen Glauchau Ost und Hohenstein-Ernsthal gesperrt bleibt, ebenfalls bis um 5. Die A9 Halle Leipzig Richtung Nürnberg ist zwischen Münchberg Nord und Münchberg Süd nach einem Unfall jetzt gesperrt. Es staut sich. Wenn Sie da nicht sich reingesellen wollen, es gibt eine Umleitung, nutzen Sie die U10. Die Autobahn 17 Dresden-Prag ist zwischen Dresden-Gorbitz und Dresden-Südvorstadt in beiden Richtungen gesperrt, und zwar bis um 5 gibt's dort Tunnelwartungsarbeiten. A40 Duisburg Richtung Venlo. Die Autobahn ist hier zwischen Strahlen und dem Kreuz Zadeheiken wegen Bauarbeiten gesperrt, dauert bis um 6. Und Berlin B96. Der Tiergartentunnel ist dicht zwischen Heidestraße und Reichpietschufer, das Ganze in beiden Richtungen bis um 5:30. Ich wünsche allen unterwegs eine gute Fahrt.
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0: Kommt heute an diesem Dienstag, an diesem ersten Tag im Monat September, aus Thüringen, aus Erfurt. Und hier sitzt ihr Mann im Ohr. Das bin ich. Frank Beken, mein Name. Ich grüße Sie.

0: Rod Stewart hat gesungen, Sweet Surrender. Schön, dass Sie zuhören. Hier ist die ARD-Hitnacht. Neuer Tag, wir sind mittendrin im Dienstag. Heute, der 1. September. Hab Ihnen ja schon erzählt, heute meteorologischer Herbstanfang. Und soll es heute zu den Kühen gehen? Ja, heute sehr, sehr freundlich sein. Heute ist nämlich auch Welttag der Kuh. Und auch Welttag des Briefeschreibens. Und jetzt kommen Sie ins Spiel. Weil, können Sie sich noch an Ihren schönsten Brief erinnern, den Sie bekommen haben? Was stand da drin und warum haben Sie sich so gefreut? Schreiben Sie es mir, ard-hitnacht@mdr.de oder hinterlassen eine Sprachnachricht. Geht ganz einfach an die 0800 80 80 110. Heute, Welttag des Briefschreibens. Vielleicht haben Sie ja wirklich selbst einen Brief gerade geschrieben und der geht heute noch zur Post. Und Sie haben was Tolles reingeschrieben, was in Erinnerung bleiben soll. Verraten Sie es uns. Eine Mail hier direkt ins Studio an ard-hitnacht@mdr.de oder eine Sprachnachricht an die 0800 80 80 110. Freue mich auf Ihre, jetzt hätte ich was gesagt, Briefe.
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denn so schnell habe ich keinen Kuh-Song gefunden. The Farm. All together now, hier in der ARD-Hitnacht. Heute der 1. September und da bin ich natürlich ein bisschen neugierig wieder. Denn heute ist nicht nur Welttag der Kuh oder meteorologischer Herbstanfang, sondern auch Welttag des Briefschreibens. Und da möchte ich von Ihnen wissen, haben Sie vielleicht heute schon einen Brief geschrieben? Ist das noch angesagt? Schreiben Sie gerne Briefe? Und wenn ja, was schreiben Sie da rein? Oder haben Sie mal selbst einen bekommen und haben sich mega drüber gefreut und vielleicht gibt's diesen Brief noch? Schreiben Sie es mir, ard-hitnacht@mdr.de oder hinterlassen eine Sprachnachricht. Geht ganz einfach an die 0800 80 80 110. Brigitte aus Bad Tölz, die hat mir gerade gemailt. Sie schreibt keine Briefe, dafür gibt's bei uns immer Postkarten aus dem Urlaub. Schönes Motiv, kurz geschrieben, alles natürlich handschriftlich, wie es uns geht und dann sind alle daheim informiert. Einzige Ausnahme, schreibt Brigitte, Thailand. Da waren wir schneller zu Hause als die Postkarte.

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1: Um 3 Uhr mit Christine Beidt. Die EU-Verteidigungsminister beraten heute in Irland über die weitere militärische Unterstützung der Ukraine. Thema wird auch die russische Schattenflotte sein, wie die EU-Außenbeauftragte Kallas mitteilte. Aus Brüssel berichtet Sabrina Fritz.
2: Rund 680 Schiffe hat die EU schon auf die Sanktionsliste gesetzt. Damit soll der russische Ölverkauf verhindert werden. Bald könnten weitere Schiffe dazukommen, aber auch Sanktionen gegen russische Einzelpersonen sind im Gespräch. Die Europäische Union will weitere Strafmaßnahmen gegen Russland verhängen. Ein Grund sind die anhaltenden Angriffe gegen die Ukraine, aber auch die zunehmende Bedrohung für die Gemeinschaft. Hinter den zahlreichen Drohnen- und Störaktionen der vergangenen Monate vermuten viele Politiker Moskau. Sicherheitsexperten zählen auch den versuchten Drohnenanschlag auf dem Leipziger Flughafen dazu.
1: Die USA haben die Einladung Russlands zum G20-Finanzministertreffen in North Carolina verteidigt. Ein Sprecher des Weißen Hauses sagte, man arbeite mit Russland an einer Vereinbarung, das Blutvergießen in der Ukraine zu beenden. Dafür spreche man mit den Leuten, mit denen gesprochen werden müsse. Die USA haben zurzeit den Vorsitz der G20. Die Einladung des russischen Finanzministers hat bei den Vertretern aus Europa Empörung ausgelöst. Bundesfinanzminister Klingbeil sprach von einem irritierenden Signal. 30 Jahre nach dem Mord an US-Rapper Tupac Shakur haben die Geschworenen den Angeklagten Dwayne Davis schuldig gesprochen. Demnach hat der frühere Gang-Anführer die Tat organisiert. Dem 63-Jährigen droht nun eine lebenslange Gefängnisstrafe. Tupac war 1996 in Las Vegas durch Schüsse aus einem vorbeifahrenden Auto getötet worden. Hintergrund soll ein Bandenkrieg gewesen sein. Der argentinische Profifußballer Lionel Messi wird nicht mehr für die Nationalmannschaft seines Heimatlandes spielen. Die Entscheidung tue weh, aber es sei der richtige Zeitpunkt, teilte der 39-Jährige mit. Südamerika-Korrespondentin Anne Herberg berichtet.
3: Er habe es immer geliebt, in der Selektion zu spielen, immer gekämpft, nun aber sei er leer. Er habe nichts mehr zu geben und außerdem kämen nach ihm großartige Nachwuchsspieler, die es verdient hätten, dort zu sein. Insgesamt stand Messi für die Albiceleste stolze 207 Mal auf dem Rasen. Dabei erzielte er 125 Tore. Zu seinen größten Erfolgen zählt der WM-Titel 2022.
1: Das Wetter für Deutschland. In der Nacht an den Küsten und im Osten weitere Schauer, sonst wechselnd bewölkt oder sternenklar. Die Tiefstwerte 15 bis 9 Grad. Tagsüber im Norden weitere Schauer, vereinzelt Gewitter, an den Alpen nur geringes Schauer- und Gewitterrisiko. Sonst Sonne, Wolken und meist trocken, dazu maximal 19 bis 26 Grad. Die Zeit, es ist 3.03 Uhr.
4: Hier ist der Verkehrsservice in der ARD-Hitnacht. Die Autobahn 1 Hamburg Richtung Lübeck bleibt weiterhin zwischen dem Kreuz Bargteheide und Bad Oldesloe gesperrt. Bis um 5 die Fahrbahn wird neu gemacht. Die A4 Richtung Dresden hin ist zwischen Glauchau Ost und Hohenstein-Ernsthal wegen Bauarbeiten ebenfalls bis um 5 gesperrt. Gab heute in der Nacht einen Unfall. Die A9 Halle-Leipzig Richtung Nürnberg bleibt daher zwischen Münchberg Nord und Münchberg Süd gesperrt. Es staut sich weiterhin. Empfehlung der Polizei, nutzen Sie die Umleitung, und zwar die U10. Tunnelwartungsarbeiten, die Gründe, dass die A17 Dresden-Prag zwischen Dresden-Gorbitz und Dresden-Südvorstadt in beiden Richtungen gesperrt bleibt, soll dauern bis um 5. Dann die A40 Duisburg Richtung Venlo, die ist zwischen Strahlen und dem Kreuz Saar-Heiken wegen Bauarbeiten gesperrt. Dauert eine Stunde länger, also bis um 6. Und Berlin, B96, der Tiergartentunnel ist zwischen Heidestraße und Reichbietschufer in beiden Richtungen bis heute früh um 5:30 gesperrt. So lange sitze ich hier auch, also bis um 6, wenn Sie denn mögen. Ich bin Ihr Mann im Ohr, Frank Beeken, wünsche eine gute Fahrt und uns allen einen schönen guten Morgen.
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0: don't know. 11:03, die ARD-Hitnacht, heute am 1. September, Welttag des Briefschreibens. Ja, können Sie sich da noch an einen schönen Brief erinnern, den Sie geschrieben haben? Oder aber den Sie bekommen haben? Ja, was stand drin? Schreiben Sie es mir, ard-hitnacht@mdr.de, oder hinterlassen einfach eine Sprachnachricht an die 0800 80 80 110. Wer ist denn bei uns?
1: Ja, hallo, hier ist Stefan aus Donauwörth. Ich neigte in der Vergangenheit dazu, an Frauen, die ich anbetete, Liebesbriefe zu schreiben. Es waren nicht viele Liebesbriefe, die ich in meinem Leben geschrieben habe, aber sie blieben mir leider unerwidert. Ich habe in meinem Leben noch keinen Liebesbrief erhalten. Und wenn, dann Return to Sender, wie der King sang.
0: Das gefällt mir abschließend, Stefan. Danke fürs Anrufen.

0: mit diesem Song hat er sich unsterblich gemacht. Herbert Grönemeyer, Bochum in der ARD-Nacht. Platz 11 in der zweiten Liga momentan, der VfL. Samstag dann das Topspiel am Abend, 20.30 Uhr. Bochum zu Gast in Dresden. Schönen guten Morgen. In 7 Minuten ist es schon wieder 3:30. Heute, der Dienstag, der 1. September, Welttag des Briefschreibens. ard-hitnacht@mdr.de. Erinnern Sie sich da noch an Ihren ersten Brief? Oder haben Sie vielleicht gerade einen Brief bekommen, wo was richtig Tolles drin stand? Dann mailen Sie es mir. Und Freddy hat das gemacht. Schreibe gerne Briefe, hat er hier mitgeteilt in der Mail, mit altdeutscher Weise und Feder. Und zwar an seinen Schatz. Sprachnachricht geht natürlich auch an die 0800 80 80 110. Wer ist da bei uns?
1: Guten Morgen, hier ist Helmut aus Unterfranken. Ich finde, Briefschreiben ist was Hübsches, was Persönliches. Und ich finde, es gibt viel zu wenig Leute, die heute noch Brief schreiben. Schade darum.
0: Ja, unterschreibe ich. Also da reicht die Unterschrift, da muss ich keinen Brief schreiben. Stimme ich zu. Heute haben Sie eine Gelegenheit dazu. Kann ja auch mal ein Liebesbrief sein, warum nicht?

0: Vielleicht auch heute die Frage bei Ihrer Kaffeeauswahl, Black or White, Michael Jackson. 3:30 Uhr, es ist 3.30 Uhr, hier ist der Verkehrsservice in der ARD-Hitnacht. Wir fangen an mit der Autobahn 1, Hamburg Richtung Lübeck. Die bleibt zwischen dem Kreuzmarkt der Heide und Bad Oldesloe immer noch gesperrt. Bis um 5, also anderthalb Stunden noch. So lange dauert's, bis die Fahrbahn dann frisch und neu ist. Die A2 Hannover nach Berlin hin ist momentan zwischen Lostau und Burgzentrum gesperrt. Grund, da hat's gekracht, ein Unfall. Die A4 Richtung Dresden bleibt zwischen Glauchau Ost und Hohenstein-Ernsthal wegen Bauarbeiten bis um 5 gesperrt. Gesperrt nach einem Unfall weiterhin die A9 Halle Leipzig Richtung Nürnberg zwischen Münchberg Nord und Münchberg Süd. Es staut sich weiterhin, nutzen Sie die Umleitung und zwar die U10. Die A17 Dresden-Prag ist zwischen Dresden-Gorbitz und Dresden-Südvorstadt in beiden Richtungen gesperrt. Tunnelwartungsarbeiten der Grund, das Ganze bis um 5. Die A40 Duisburg Richtung Venlo ist zwischen Strahlen und dem Kreuz Saderheiken wegen Bauarbeiten bis um 6 gesperrt. Und bis 5.30 Uhr, also halb 6, ist auf der B96 der Tiergartentunnel gesperrt. Und zwar in Berlin zwischen Heidestraße und dem Reichpietschufer. Betrifft beide Richtungen. Das war's, gute Fahrt.
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0: Na, Sie sind ja immer noch da. Das freut mich. Ich auch. Ich bleib immer im Ohr. Frank Beeken. Guten Morgen.

ja, ja. Sogar unsere Putzfee im Haus, hier gerade im Studio gewesen, hat gleich fröhlicher geputzt hier bei Amy McDonald's Dream On, gehört in der ARD-Hitnacht. 4:08 haben wir's. Und da sage ich Dankeschön an Ricarda. Ricarda hat mir eine Mail geschickt, ard-hitnacht@mdr.de. Ich habe heute was vergessen. Natürlich ist heute nicht nur meteorologischer Herbstanfang. Haben wir einen Haken dran gemacht, haben wir gefeiert. Den Welttag der Kuh habe ich Ihnen auch schon erzählt. Das Mu haben Sie schon gehört, haben wir auch den Haken dran gemacht. Dann gibt's allerdings auch noch einen sehr wichtigen Tag, denn heute ist auch Weltfriedenstag. Und was wäre die Welt schön, wenn wir den wirklich überall hätten. Danke, liebe Ricarda, dass Sie mich erinnert haben. Und dann, ja, da war doch noch was. Richtig, heute ist dann auch noch Welttag des Briefschreibens. Und da musste ich schmunzeln. Vera hört uns, und zwar über MDR Thüringen. Grüße also hier in die Heimat. Sie schreibt, mein letzter Brief war gestern Nacht mit einem Analog-Smiley. Ja, und zwar hat sie sich bei ihren Nachbarn für frische Tomaten aus dem Garten bedankt. Und sie hat sogar eine Zucchini bekommen. Und das hat sie alles handschriftlich festgehalten. Und das alles einen Tag bevor der Welttag des Briefeschreibens war.

zweite Welttag des Briefschreibens. Und das war The Letter, Boxtops. Hier in der ARD-Nacht, 14 Minuten vor 4. Hallo ins Studio, schreibt mir der Ralf und er schreibt weiter, dass er auch nach wie vor Briefe schreibt. Der letzte Brief, schreibt er hier, ging zu meiner Großnichte nach Röther. Es war zum Schulanfang, allerdings schreibe ich gern in Reimform und da hat er mir tatsächlich dieses Schreiben hinten dran gepackt und da sag ich...

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1: Um 4 Uhr mit Christine Beit. 30 Jahre nach dem Mord an US-Rapper Tupac Shakur haben die Geschworenen den Angeklagten Duane Davis schuldig gesprochen. Über das Strafmaß soll im Oktober entschieden werden. Dem 63-jährigen ehemaligen Gang-Anführer droht eine lebenslange Gefängnisstrafe. Aus Los Angeles, Antje Sieb.
2: Auf den erfolgreichen Rapper Tupac Shakur war vor fast genau 30 Jahren in Las Vegas aus einem vorbeifahrenden Auto mehrfach geschossen worden. Wenige Tage später war der damals 25-Jährige im Krankenhaus verstorben. Weder Waffe noch Auto wurden je gefunden. Als Beweismittel dienten dem Prozess in erster Linie die eigenen Worte des Angeklagten. In einem Buch, aber auch in Interviews und Aussagen hatte er behauptet, er habe mit im Tatauto gesessen und dem eigentlichen Schützen die Waffe gereicht. Der Mord sei Vergeltung gewesen für eine vorangegangene Auseinandersetzung.
1: Die EU-Verteidigungsminister sprechen heute über die weitere Unterstützung der Ukraine. Es geht unter anderem darum, wie die ukrainische Luftverteidigung gestärkt werden kann. Ein weiteres Thema ist die russische Schattenflotte. Die EU hat bereits hunderte Schiffe auf ihre Sanktionsliste gesetzt. Sie dürfen keine europäischen Häfen mehr ansteuern und es könnten weitere Schiffe dazukommen. Damit soll der russische Ölverkauf verhindert werden. Die Deutsche Post legt ihren Konzernnamen ab und heißt ab heute die HL AG. Hintergrund ist, dass das klassische Briefgeschäft der Post in Deutschland nur einen kleinen Teil des Konzerngeschäfts ausmacht, die internationale Logistik aber überwiegt. Die Namensänderung war zusammen mit einer neuen Konzernstruktur im Mai bei der Hauptversammlung in Bonn beschlossen worden. Dadurch bleibt auch der Firmenname Deutsche Post erhalten. Das Deutschlandgeschäft wurde in eine neu gegründete Tochterfirma ausgelagert, die diesen Namen weiterträgt. Die deutschen Tennisprofis Jannik Hanfmann und Tamara Korpatsch haben ihre Auftaktmatches bei den US Open in New York verloren. Damit sind beide bereits in Runde 1 ausgeschieden. Aus der Sportredaktion Tim Brockmeier.
3: Tamara Korpatsch, gesundheitlich leicht angeschlagen, fand spät, zu spät in ihr Match gegen die Österreicherin Lilly Tagger. Am Ende ein 0:6 und 6:7 aus Sicht der topgesetzten Deutschen bei den Frauen. Nach ihr dann war Jannik Hanfmann gegen den Chilenen Alejandro Tabilo mehr oder weniger chancenlos. Der Karlsruher unterlag in 4 Sätzen und verpasste es damit, bei seiner 4. US Open-Teilnahme endlich mal in die 2. Runde einzuziehen.
1: Am 3. Turniertag starten unter anderem Daniel Altmaier und Eva Lüß in die US Open und in der kommenden Nacht auch Alexander Zverev. Das Wetter für Deutschland. Die Tiefstwerte liegen am Morgen zwischen 15 und 9 Grad. Tagsüber im Norden weitere Schauer, vereinzelt Gewitter. An den Alpen nur geringes Schauer- und Gewitterrisiko. Sonst Sonne, Wolken und meist trocken, dazu Temperaturen von maximal 19 bis 26 Grad. Die Zeit 4:03 Uhr.
4: Hier ist der Verkehrsservice in der ARD-Hitnacht. So sieht's jetzt aus. Die A1 Hamburg Richtung Lübeck bleibt zwischen dem Kreuz Bargteheide Heide und Bad Oldesloe noch bis um 5 gesperrt. Grund, die Fahrbahn wird neu gemacht. Dann die A2 Hannover Richtung Berlin. Die ist zwischen Lostau und Burgzentrum immer noch gesperrt. Grund, ein Unfall. Gesperrt auch die A4 nach Dresden hin zwischen Glauchau Ost und Hohenstein-Ernsthal. Grund, Bauarbeiten gehen bis um 5. Die A9 Halle Leipzig Richtung Nürnberg ist zwischen Münchberg Nord und Münchberg Süd nach einem Unfall weiterhin gesperrt. Es staut sich weiterhin. Nutzen Sie die Umleitung, und zwar die U10. Die A17 Dresden-Prag ist zwischen Dresden-Gorbitz und Dresden-Südvorstadt in beiden Richtungen gesperrt. Und zwar bis um 5 Tunnelwartungsarbeiten der Grund. Die A40 Duisburg Richtung Venlo ist zwischen Strahlen und dem Kreuz Saar-Heiken wegen Bauarbeiten bis um 6 gesperrt. Und in Berlin gesperrt B96, das ist der Tiergartentunnel zwischen Heidestraße und Reichpietschufer in beiden Richtungen bis 5:30. Das war's, wenn Sie unterwegs sind. Kommen Sie gut und sicher an Ihr Ziel.
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4: Mit Frank Beken einen schönen guten Morgen.

Er hat viele Hits geschrieben und abgeliefert. Miet aber das Rampenlicht, J.J. Cale, sein Kokain aus den 70ern, haben wir gerade gehört. Hier in der ARD-Hitnacht, 4:12. Wechseln das Musikjahrzehnt. Einen großen Hit hatte da 1986 Udo Lindenberg. Und auch die große, weite Welt hatte ihn schon damals fasziniert. Er wollte nämlich nach seiner Kellnerlehre im Düsseldorfer Breidenbacher Hof eigentlich auf Kreuzfahrtschiffen arbeiten. In einem WDR-Interview zu seinem 65. Geburtstag, da hat er uns damals verraten, mein Traum waren schon immer die dicken Pötte. In diesem Sinne, passend dazu, gehen wir jetzt musikalisch dahin, wo Meer und Himmel sich treffen. Hier ist Udo Lindenberg, Horizont.

Nach diesem Song kannte sie jeder. Taylor Dane hier in der ARD-Hitnacht. 7 Minuten vor 4:30. Tell it to my heart. Kann mich selbst noch ganz genau dran erinnern. Bei NDR 2 habe ich ihn zum ersten Mal gehört und wusste sofort, ja, das wird klappen, das wird ein Hit. Und so ist es dann auch gekommen. Allerdings mit freundlicher Mithilfe ihres Papas. Von ihm hatte sich Taylor Dane damals Geld geliehen, damit der Song überhaupt aufgenommen werden konnte. Ich sag mal so, hat sich gelohnt.

0: 500 Miles. Einen schönen guten Morgen. Gleich haben wir es 4:30. Hier ist der Verkehrsservice in der ARD-Hitnacht. Die A1 Hamburg Richtung Lübeck ist weiterhin zwischen dem Kreuz Bargteheide und Bad Oldesloe gesperrt. Soll noch eine gute halbe Stunde dauern, dann soll die Fahrbahn da frisch gemacht sein. A2 Hannover Richtung Berlin. Die ist weiterhin zwischen Lostau und Burgzentrum nach einem Unfall gesperrt. Die A4 Richtung Dresden ist zwischen Glauchau Ost und Hohenstein-Ernsthal wegen Bauarbeiten gesperrt. Das Ganze noch eine gute halbe Stunde. Dann gab es einen Unfall, deshalb ist die A9 Halle Leipzig Richtung Nürnberg zwischen Münchberg Nord und Münchberg Süd gesperrt. Es staut sich weiterhin. Nutzen Sie die Umleitung, und zwar die U10. Die Autobahn 17 Dresden-Prag ist zwischen Dresden-Gorbitz und Dresden-Südvorstadt in beiden Richtungen gesperrt. Und zwar noch für eine gute halbe Stunde. Tunnelwartungsarbeiten sind der Grund. A40 Duisburg Richtung Venlo. Hier ist die Autobahn zwischen Strahlen und dem Kreuz Zadeheiken wegen Bauarbeiten bis 18:00 gesperrt. Und gesperrt in Berlin B96 der Tiergartentunnel. Und zwar zwischen Heidestraße und Reichpietschufer in beiden Richtungen. Ja, und das war's. Wenn Sie unterwegs sind, kommen Sie gut und sicher an Ihr Ziel.
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0: Mit Frank Beken, guten Morgen.

sagt es mal eine gute Freundin. Cappuccino für die Ohren. Das waren Zucchero und Paul Young hier in der ARD-Hitnacht Senza una Donna. Falls Sie gerade bei diesem Song gekuschelt haben, bitte gerne weitermachen, denn Forscher und Wissenschaftler aus Heidelberg haben nämlich jetzt herausgefunden, dass Nähe und Zärtlichkeit nicht nur unser Wohlbefinden steigern, sondern dem Körper auch bei der Regeneration helfen können. Also halten wir fest, ein bisschen mehr kuscheln schadet offenbar nie. Auch wenn es vielleicht jetzt das Kopfkissen ist. Kleine Zugabe, weiter kuscheln mit Foreigner. Waiting for a girl like you. Kurzer Uhrenvergleich. Wir haben es 9 Minuten nach 4:30. Guten Morgen.

Nice, ne? Maggie Reilly und ihr Hit Every Time We Touch. Einen schönen guten Morgen, 9:09. Dass ein HiFi oder ein HiFi-Kabel einmal Popgeschichte schreiben würde. Das ahnte 1981, da habe ich nochmal nachgeschaut. Wohl niemand, ist aber genau so passiert, denn bei der Suche nach Zubehör für seinen Synthesizer lernte Neil Tennant damals in der Londoner King's Road Chris Lowe kennen. Tja, und der Rest ist, ja, wie gesagt, Musikgeschichte. Und zwar die von den Pet Shop Boys. Superbia hören wir uns jetzt noch gemeinsam an, dann in guten 8 Minuten die Nachrichten. Danach übernehmen bei einigen von Ihnen die Wachmacher, begleiten Sie durch den Dienstag. Ich bin Frank Beeken, Ihr Mann im Ohr. Bis hierhin, ja, danke fürs Dabeisein, danke schön fürs Mitmachen und es möge für Sie ein erfolgreich gesunder Morgen werden.

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1: Um 5 Uhr mit Christine Weidt. Die EU-Verteidigungsminister beraten heute in Irland über die weitere militärische Unterstützung der Ukraine. Thema wird auch die russische Schattenflotte sein, wie die EU-Außenbeauftragte Kallas mitteilte. Aus Brüssel Sabrina Fritz.
2: Rund 680 Schiffe hat die EU schon auf die Sanktionsliste gesetzt. Damit soll der russische Ölverkauf verhindert werden. Bald könnten weitere Schiffe dazukommen, aber auch Sanktionen gegen russische Einzelpersonen sind im Gespräch. Die Europäische Union will weitere Strafmaßnahmen gegen Russland verhängen. Ein Grund sind die anhaltenden Angriffe gegen die Ukraine, aber auch die zunehmende Bedrohung für die Gemeinschaft. Hinter den zahlreichen Drohnen- und Störaktionen der vergangenen Monate vermuten viele Politiker Moskau. Sicherheitsexperten zählen auch den versuchten Drohnenanschlag auf dem Leipziger Flughafen dazu.
1: Die US-Wettbewerbsbehörde FTC und 22 Bundesstaaten haben den Online-Händler Amazon verklagt. Der Konzern soll durch Preismanipulationen Werbekunden getäuscht und so mehr als 20 Milliarden Dollar zu viel berechnet haben. Das steht in Gerichtsunterlagen. Amazon weist die Vorwürfe zurück. Die Deutsche Post heißt ab heute offiziell DHL AG. Beschlossen wurde das bei der Hauptversammlung in Bonn im Mai. Jetzt wird es umgesetzt, sowie auch die neue Konzernstruktur. Aus Bonn Sebastian Tittelbach.
3: DHL AG heißt die weltweite Konzernmutter mit Sitz in Bonn. Das deutsche Brief- und Paketgeschäft wird zu einer Tochtergesellschaft mit dem Namen Deutsche Post AG, eine nicht börsennotierte Aktiengesellschaft. Dieser Umbau soll rund 37 Millionen Euro kosten. Hiesige Kunden werden von der Neuorganisation kaum etwas mitbekommen. Auch für die 584.000 Mitarbeiter weltweit soll sich nach Angaben des Konzerns nichts ändern. Die Arbeitskonditionen, Gehälter, Rechte und Pflichten bleiben demnach vollständig erhalten. Auch Tarifverträge und Betriebsvereinbarungen gelten unverändert fort.
1: 30 Jahre nach dem Mord an US-Rapper Tupac Shakur haben die Geschworenen den Angeklagten Dwayne Davis schuldig gesprochen. Demnach hat der frühere Ganganführer die Tat organisiert. Das Strafmaß soll im Oktober verkündet werden. Tupac war 1996 in Las Vegas durch Schüsse aus einem Auto getötet worden. Hintergrund soll ein Bandenkrieg gewesen sein. Tennisprofi Jannik Hanfmann ist bei den US Open in Runde 1 ausgeschieden. Er scheiterte in New York an dem Chilenen Alejandro Tabilo. Zuvor hatte auch die Hamburgerin Tamara Korpatsch gegen die Österreicherin Lilly Tagger verloren. Das waren die Nachrichten mit Christine Beidt.
4: Hier ist der SW1 Verkehrsservice. Fahrt vorsichtig im Kreis Sigmaringen auf der Straße zwischen dem Abzweig nach Freudenweiler und Harthausen auf der Schär. Da liegt ein totes Reh auf der Fahrbahn. Das war's auch schon. Kommt alle gut und sicher ans Ziel.
5: Wer jetzt früh los muss, sieht in Baden-Württemberg noch stellenweise Nebel. Der Tag gehört dann aber der Sonne. Wolken sind auch dabei. Die Temperaturen dann heute maximal zwischen 21 bis 26 Grad. Und morgen, da bleibt's dann bei Sonne und Wolken.
0: 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Guten Morgen, Baden-Württemberg.
5: Starten wir gemeinsam in diesem frühen Donnerstagmorgen.
4: Wir sind Matthias Schiedert und Doro Büttner. Schönen guten Morgen.
5: Hallo zusammen.

0: Gleich 12:05. Queen in SWR 1 Baden-Württemberg. Too much love will kill you. Starten wir gemeinsam in diesen neuen Tag. Erstmal vielleicht mit einem Glas Wasser.
1: Ja, ein bisschen Flüssigkeit nach der Nacht ist gut für uns. Und warmes Wasser, auch wenn es nicht so gut schmeckt, ist tatsächlich gesünder als kaltes Wasser. Und das nicht nur für uns, sondern auch für unsere Pflanzen. Die App Pflanzendoktor empfiehlt genau das.
0: Und Pflanzendoktor, ja, so darf diese App genannt werden, denn ein Pflanzendoktor ist ja auch kein Pflanzenmediziner. Denn die heißen offiziell Phytomediziner. Und Eva Hoffmann von der Gartenakademie in Heidelberg erklärt uns da den Unterschied.
2: Ja, die Phytomediziner, das sind wirklich die akademischen Profis, die sich professionell in ihrem Berufsalltag mit Pflanzenkrankheiten beschäftigen. Also da gibt es Forschungsanstalten, Universitäten, Versuchsanstalten und dort werden zum Beispiel Pflanzenproben eingesendet von Obstbaubetrieben, von Gärtnereien. Und dort eben dann auch im Labor auf Pilzkrankheiten, auf Bakteriosen, auf Viren untersucht und so weiter, wie das auch in anderen medizinischen Bereichen üblich ist.
0: Und auch die Phytomediziner haben nach diesem heißen und trockenen Sommer noch mehr zu tun. Und deshalb lädt Eva Hoffmann Hobbygärtner und auch Zimmerpflanzeneltern mit den Problemen der hitzegestressten Pflanzen einfach mal in die Gartenakademie ein.
2: Am besten erstmal Anruf und eine Mail. Man muss nicht sofort bei uns vorbeikommen. Vieles kann man schon am Telefon klären. Und dann helfen uns unterstützende, aussagekräftige Bilder sehr. Und dann am besten Detailaufnahmen von den direkten Schäden der Pflanze und aber auch nochmal dann ein Bild von der ganzen Pflanze und vor allem auch von ihrer Umgebung. Wenn jetzt ein Baum bis zum Stamm eingepflastert ist, dann kann man sich oft schon ganz gut vorstellen, warum der vielleicht nicht so viel Wasser aufnehmen kann, wie er gerne würde. Oder wenn die Topfpflanze total im Wasser versunken ist seit Tagen, dann kann es eben auch sein, dass deshalb die Blätter hängen oder.
1: Ne? Also, wenn ihr euren Pflanzen was Gutes tun wollt, einfach Gartenakademie Baden-Württemberg bei der Online-Suche eingeben und schon seid ihr beim Pflanzendoktor. Und auf swr1.de, da findet ihr eine Leute-Sendung mit einem Baumschulmeister, der schon jetzt Tipps gibt, wie die Bäume gut durch den Herbst kommen.
0: 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Gleich 16:45. Guten Start in diesen Tag.

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0: 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Guten Morgen an alle Frühaufsteher.
1: Und immer mehr Menschen bei uns in Baden-Württemberg fahren E-Bike oder Pedelec. In welchem Landkreis die meisten davon unterwegs sind, das hören wir jetzt.
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0: Mit Jörg Dinkel, es ist 5:30.
3: Schönen guten Morgen. Die Verteidigungsminister der EU beraten heute über eine weitere Unterstützung der Ukraine. Unter anderem geht es darum, wie die ukrainische Luftverteidigung gestärkt werden kann. Auch über neue Sanktionen gegen Russland soll gesprochen werden. 30 Jahre nach dem Mord an US-Rapper Tupac Shakur haben die Geschworenen in Las Vegas den Angeklagten Duane Davis schuldig gesprochen. Der 63-Jährige soll die Tat organisiert haben. Über das Strafmaß soll im Oktober entschieden werden. In Baden-Württemberg sind immer mehr Menschen mit E-Bikes oder Pedelecs unterwegs. Das ergab eine repräsentative Umfrage des Meinungsforschungsinstituts CIVEY. Demnach besitzt aktuell knapp ein Drittel der Menschen im Land elektrische Fahrräder. Die meisten E-Bikes und Pedelecs gibt es im Landkreis Biberach, die wenigsten in Stuttgart. Der Karlsruher Tennisprofi Jannik Hanfmann ist bei den US Open ausgeschieden. Er verlor sein Auftaktmatch gegen den Chilenen Alejandro Tabilo in 4 Sätzen. 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
0: Der SWR1 Verkehrsservice, und da sind wir jetzt ganz schnell durch. Der Bildschirm sagt, keine Meldungen vorhanden, also euch allen unterwegs einfach eine gute Fahrt.
1: Das kann auch neblig sein, heute Morgen, später dann Sonne. Nur manchmal auch ziehen so ein paar Wolken durch. 21 bis 26 Grad heute maximal, am wärmsten am Rhein. Und morgen auch Sonne und Wolken.
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0: Der frühe Dienstagmorgen. Wir sind müde und euch geht's vermutlich genauso.
1: Ja, aber diese Müdigkeit, die lassen wir mal schön hinter uns und starten fresh in diesen Tag. Doro Büttner hier und Matthias Schiedert. Schönen guten Morgen.

0: 5:38.
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0: Ja, da zählt halt wirklich jede Sekunde bei Unfällen auf der Autobahn. Und leider ist es gar nicht so einfach für die Krankenwagen und Rettungskräfte dann so durchzukommen. Jeder, der es ja schon mal miterlebt hat und vor so einem Unfall im Stau gestanden ist, der weiß, wie zäh sich das anfühlen kann und wie zäh das ist, sich da durch diese stehenden Autos durchkämpfen zu müssen.
2: Ja, und weil das mit der Rettungsgasse oft ja nicht so wirklich gut funktioniert, freuen wir uns, dass es ehrenamtliche Helfer auf 2 Rädern gibt. Die können sich da einfach schneller durchschlängeln und dann schon mal erste Hilfe leisten und Infos an Rettungskräfte durchgeben. Vielleicht habt ihr sie schon mal gesehen, auf der A8 oder der A5, die Motorradstaffel des Arbeiter-Samariter-Bunds Karlsruhe.
0: Es war unsere Reporterin Marisa Schönfuß, du hast sie getroffen. Was genau macht die Motorradstaffel und wie viele sind da unterwegs?
3: Ja, das sind immer 3 Fahrer, die da 2-mal die Woche unbezahlt wohlgemerkt unterwegs sind. Die sind jetzt nicht so die typischen Biker in schwarzer Motorradkluft oder so, sondern die sehen im Prinzip aus, ja, wie Rettungssanitäter. Und das sind sie ja auch. Denn alle, die in der Staffel mitfahren, die haben eine Sanitäterausbildung. Damit können sie dann bei Unfällen erste Hilfe leisten oder die hauptberuflichen Einsatzkräfte von der Polizei und dem Rettungswagen unterstützen. Und das geht auf dem Motorrad besonders gut, hat mir Leiter der Staffel Carsten Schmidt erzählt.
4: Unser großer Vorteil ist halt, dass wir an Stelle durchkommen, wo halt PKW oder RTW, also sprich Transporter, nicht durchkommen. Und somit sind wir schneller.
2: Ja klar, gerade im Baustellenbereich kommen die Motorräder einfacher durch. Marisa, warst du auch mit auf dem Motorrad unterwegs?
3: Nee, das nicht, aber ich saß im Begleitauto und das musste im Einsatz dann, genauso wie die Motorräder, auch durch die Rettungsgasse durch. Und das fand ich schon ziemlich krass, das mal mitzuerleben, auch wie schlecht das mit der Rettungsgasse funktionieren kann. Das meinte danach auch Staffelfahrer Michael Schuff.
5: Es ist die Katastrophe immer wieder, es ist deutlich besser geworden mit den Rettungsgassen, deutlich besser. Aber es gibt immer noch, einige, die das Ganze dann einfach das Kartenhaus zum Einstürzen bringen. Man weiß ja nie, wie es weitergeht, von daher auf die Seite fahren und da auch tatsächlich auf der Seite bleiben.
3: Da also nochmal zur Erinnerung, immer an die Rettungsgasse denken.
2: Okay, das merken wir uns, aber jetzt sag mal, konnte die Motorradstaffel echt was tun auf eurem Einsatz?
3: Mehr als Teile wegwerfen und den Verkehr umleiten nach einem Verkehrsunfall war jetzt an diesem Tag nicht drin. Zum Glück muss man ja aber sagen, denn das heißt ja auch, dass nichts Schlimmeres passiert ist. Grundsätzlich ist die Motorradstaffel aber auf alles gefasst und kann im Zweifel eben auch Leben retten. Motorradfahrer der Staffel Gabriel Derenbach, der hat mir erzählt, wie dankbar die Menschen dafür sind.
6: Ganz viele sind ganz dankbar. Ich finde, das macht auch die Tätigkeit extrem aus. Also es ist wirklich schön, weil die Leute sind in einer unglaublichen Ausnahmesituation. Zum einen hat man ja zum Glück auch nicht jeden Tag. Zum anderen ist oft so, dass die Leute in der Urlaubszeit natürlich auf dem Weg in Urlaub sind. Und wenn die einfach geholfen bekommen, ja, dann sind sehr viele sehr dankbar. Und das motiviert einen dann auch, sich in die Klamotten zu packen und auf die Straße zu fahren.
0: Ja, danke an die 19 Motorradjungs, ehrenamtlich für uns unterwegs und machen die Straßen sicherer. 600 Stunden waren sie im vergangenen Jahr für uns auf den Straßen unterwegs. 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
1: Startet gut in diesen Dienstag. In 3 Minuten ist es 6.
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3: Heute mit Betriebsversorger Paul Schobel. Guten Morgen. Heute, am Antikriegstag, erinnert der DGB an den Überfall Hitler-Deutschlands auf unser Nachbarland Polen vor nunmehr 87 Jahren. Ich sehe vor mir jenes bekannte Pressefoto mit den frechen Gesichtern deutscher Soldaten, die feixend den Schlagbaum aus der Verankerung reißen. Denn Räder müssen rollen für den Sieg, so die Parole. Doch sie rollten geradewegs ins Verderben. Über 70 Millionen Menschen kamen im Zweiten Weltkrieg ums Leben. Doch der Wahnsinn hat noch kein Ende. Wieder Kriegsgerassel, auch mitten in Europa. Ich fasse es nicht. Da glauben doch viele allen Ernstes, man könne eine Atommacht militärisch zum Frieden nötigen und Verhandlungsbereitschaft erzwingen. Das kann nicht gut gehen. Im Lukasevangelium konfrontiert Jesus einmal seine Hörerschaft mit der Frage, welcher König, der Krieg führen will, setzt sich zuvor nicht hin und hält Rat, ob er seinem Feind wirklich gewachsen ist. Wenn nicht, so fährt Jesus fort, schickt er eine Gesandtschaft und bittet um Frieden. Auf eine solche Gesandtschaft wartet man im Ukraine, im Gaza und im Irankrieg zurzeit vergeblich. Deutschland und die EU haben nicht einmal einen Plan, wie diese Kriege zu beenden sind. Stattdessen verlängern sie diese noch mit Waffenlieferungen und riskieren einen atomaren Gegenschlag. In jedem Konflikt braucht es Vermittler, nicht Sekundanten, Büchsenspanner und Waffenlieferanten, sondern neutrale Vertrauensleute, die geduldig zuhören, nachfragen und analysieren. Das ist die hohe Kunst der Diplomatie. Für Papst Leo ist sie kein bloßes Handwerk, sondern eine pastorale Berufung zur denkenden Nächstenliebe, sagt er. Denn Diplomatie will immer auch die Herzen gewinnen. Das wissen erfahrene Erzieher und Erzieherinnen schon lange, wenn sie mit Herz und Hirn Konflikte ihrer kleinen Streithähne schlichten. Ich wünschte mir, man könnte die Kriegstreiber mit ihren breiten Hintern auf Kinderschemeln in einen solchen Stuhlkreis setzen. Sie kämen erst wieder hoch, wenn sie sich die Hand zur Verständigung reichen. Was Kinder kapieren, müssen doch auch Politiker begreifen. Nämlich, wer Frieden will, muss mit dem Feind reden. Paul Schobel, Böblingen, Katholische Kirche.
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4: Um 6 Uhr mit Jörg Dinkel. Guten Morgen. Immer mehr Familien in Deutschland haben finanzielle Sorgen. In Baden-Württemberg gibt es in diesem Jahr weniger Ausbildungsplätze. Das Wetter, Sonne und Wolken, bis 26 Grad. Immer mehr Eltern in Deutschland haben finanzielle Sorgen. Das ist das Ergebnis einer Umfrage des Kinderhilfswerks Save the Children. Einzelheiten von Lisa Kupper.
5: Gut ein Viertel der Väter und Mütter habe Sorge, die Grundbedürfnisse ihrer Familie, wie beispielsweise Heizung, Kleidung und Essen, in den nächsten 12 Monaten nicht mehr bezahlen zu können. Das ist ein Anstieg von 12 Prozentpunkten im Vergleich zu Januar 2025. Dinge, die über das Notwendigste hinausgehen, könne sich schon jetzt jedes fünfte Elternteil nicht leisten. Die Organisation Save the Children fordert deshalb eine Gesamtstrategie der Bundesregierung. Die aktuellen Maßnahmen gegen Kinderarmut reichten nicht aus.
4: Die EU-Verteidigungsminister sprechen heute über die weitere Unterstützung der Ukraine. Es geht unter anderem darum, wie die ukrainische Luftverteidigung gestärkt werden kann. Ein weiteres Thema ist die sogenannte russische Schattenflotte. Mit Sanktionen soll unter anderem der russische Ölverkauf verhindert werden. 30 Jahre nach dem Mord an US-Rapper Tupac Shakur haben die Geschworenen in Las Vegas den Angeklagten Duane Davis schuldig gesprochen. Der 63-Jährige soll die Tat organisiert haben. Über das Strafmaß soll im Oktober entschieden werden. An 4 weiteren Bahnhöfen in Deutschland darf ab heute kein Alkohol mehr konsumiert werden. Von dem Verbot betroffen sind 2 Bahnhöfe in Berlin sowie Stationen in Kiel und Braunschweig. Bis Mitte Oktober soll es dann an allen Bahnhöfen in Deutschland verboten sein, Alkohol zu trinken. Und jetzt Meldungen aus Baden-Württemberg. In Baden-Württemberg beginnt heute das neue Ausbildungsjahr. Aktuell gibt es aber deutlich weniger Ausbildungsplätze als im Vorjahr. Das zeigt die Statistik der Bundesagentur für Arbeit Baden-Württemberg. Aus der Wirtschaftsredaktion Tamara Land.
6: Insgesamt haben die Betriebe und Unternehmen im Land den Arbeitsagenturen knapp 65.000 Ausbildungsstellen gemeldet. Das sind fast 10% weniger als im vergangenen Jahr. Trotzdem war Ende August noch mehr als jede vierte Ausbildungsstelle unbesetzt. Besonders im Einzelhandel werden noch Azubis gesucht. Die Geschäftsführerin der Arbeitsagentur Baden-Württemberg, Sabine Schultheiß, rät Jugendlichen dazu, sich auch jetzt noch zu bewerben. Auch im Nachvermittlungszeitraum bis Dezember gäbe es noch gute Chancen, sich einen Ausbildungsplatz zu sichern, so Schultheiß.
4: Der Karlsruher Tennisprofi Jannik Hanfmann ist bei den US Open schon in der ersten Runde ausgeschieden. Er verlor gegen den Chilenen Alejandro Tabilo in 4 Sätzen. Auch die Hamburgerin Tamara Korpatsch hat ihr Auftaktmatch verloren. Sie musste sich nach 2 Sätzen der Österreicherin Lili Tagger geschlagen geben. 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
7: Hier ist der SWR1 Verkehrsservice. Aktuell gibt es keine Staus, aber nicht vergessen, auf swr1.de, da gibt es immer die aktuelle Verkehrslage. Euch allen unterwegs, gute Fahrt.
8: Der Herbst klopft an diesem 1. September und das macht er heute Morgen mit ein paar Nebelfeldern. Dann aber Spätsommer mit Sonne und Wolken, gibt 21 bis 26 Grad. Morgen dann auch so, am Donnerstag, da gibt es dann so ein paar Grad obendrauf.
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8: Na, Dienstagmorgen starten wir zusammen rein. Gleich mit dem Mann, der bestimmt auch schon um diese Uhrzeit eine Sonnenbrille trägt. Lenny Kravitz, Stillness of Heart. Vorher die 90er mit Joshua Caddison.
7: Und wir sind auch dabei. Matthias Schiedert und Doro Büttner. Hallo zusammen.
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0: Minuten nach 6. Guten Morgen, Baden-Württemberg. Hier ist SWR1 und manchmal reden wir ja mit unseren Pflanzen und inzwischen antworten sie auch.
1: Ja, gibt ja Apps und Sensoren für die Blumentöpfe, die uns dann genau sagen, was die Pflanzen von uns brauchen. Vielleicht wart ihr ja länger im Urlaub und habt die Pflanzen in den letzten Wochen etwas vernachlässigt.
0: Ja, und genauso wie für Mensch und Tier gibt es auch für Pflanzen medizinische Hilfe. Wer sich selbst gut auskennt, weiß wahrscheinlich selbst, was so den eigenen Pflanzen fehlt. Und wer das nicht weiß, der kann unkompliziert Hilfe bekommen.
1: Ja, ich zum Beispiel, ich weiß das irgendwie nicht. Natürlich kann man Hilfe in der Gärtnerei bekommen oder zum Beispiel auch bei der baden-württembergischen Gartenakademie. Eva Hoffmann von der Gartenakademie in Heidelberg, sie bieten Hilfe von Pflanzendoktoren an.
2: Pflanzendoktoren sind schon gärtnerische Fachkräfte, die in der Beratung tätig sind, die sich nochmal eine Zusatzqualifikation bei unseren Gartenakademien erworben haben, speziell im Hinblick auf kranke Pflanzen bzw. auf die Gesunderhaltung von Pflanzen, seien es äußerliche Faktoren wie Wetter oder Klima oder eben auch Krankheiten und Schädlinge, die unsere Gartenpflanzen bedrohen können.
0: Also immer ausreichend gießen und dann auch noch die optimale Düngung finden. Ich glaube, Menschen, die das können, die sind eher selten. Ja, und da wird ja gerne gesagt, dass die so einen grünen Daumen haben. Wer jetzt aber so einen normalen Daumen hat und die Blätter der Zimmerpflanzen sind dann so traurig gelb, dann können wir damit zur Gartenakademie gehen.
2: Natürlich, das ist total okay, da um Hilfe zu bitten. Dafür gibt es ja Leute, die sich damit auskennen. Damit können Sie zu uns kommen. Wir sind ein gemeinnütziger Verein und bieten diesen Service für den Hobby- und Freizeitgartenbau kostenlos an.
1: Ja, kleine Zimmerpflanzen mal schnell zu einem Experten tragen ist ja kein Problem. Aber ich denke mir mal, schwieriger wird es bei ganzen Büschen oder Bäumen. Aber ja, auch bei größeren Pflanzen gibt es Hilfe.
2: Das ist in der Größe nicht beschränkt. Also zum Glück gibt es da ja auch Möglichkeiten, Bilder zu schicken. Das hilft uns auch oft mehr, wenn wir ein Gesamtbild von dem Standort der Pflanze und dem ganzen Erscheinungsbild und der Umgebung sehen, als wenn wir jetzt nur ein so ein vertrocknetes Zweiglein in der Hand haben.
0: Sagt in SWR1 Baden-Württemberg Eva Hoffmann von der Gartenakademie Baden-Württemberg. Und den Link zur Beratung der Gartenakademie haben wir für euch auf swr1.de.
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0: 20 nach 6, SWR1, guten Morgen Baden-Württemberg. Es ist Dienstag und du, kleiner Streber Matthias, du warst gestern Abend schon wieder joggen.
1: Ja, das geht ja jetzt wieder am frühen Abend, ne? Nicht mehr so heiß, wie das noch so vor ein paar Wochen der Fall war. Und was mir gestern sofort aufgefallen ist auf meiner 7,5-Kilometer-Runde, der öffentliche Grillplatz bei mir ums Eck ist jetzt nicht mehr abgesperrt, die Bauzäune sind da wieder weg. Die hatte die Stadt Stuttgart dahingestellt, weil das Grillen auf öffentlichen Plätzen ja wegen der Waldbrandgefahr verboten war.
0: Ja, wenn man mal nachschaut, tatsächlich seit heute ist das Grillen an öffentlichen Plätzen in der Landeshauptstadt wieder erlaubt, bis auf wenige Ausnahmen. Seit Ende Juni war das ja verboten, aber mit dem Regen der letzten Tage hat sich die Situation wieder entspannt.
1: Zum Glück. Und die Grillverbote sind aber noch nicht überall in Baden-Württemberg wieder aufgehoben. Aber wenn ihr jetzt wieder Lust auf Grillen habt auf öffentlichen Plätzen und das Wetter dazu ist ja heute auch richtig schön und auch morgen, dann mal bei eurer Gemeinde oder Stadt auf der Internetseite nachschauen. Vielleicht gilt das Verbot bei euch ab heute auch nicht mehr. Es war eins. Guten Morgen, Baden-Württemberg. 6:21 Uhr.

0: Schönen guten Morgen. SWR1 Baden-Württemberg am Dienstag.
1: Kurz vor 7:30, alles, was ihr heute Morgen wissen müsst, gleich zusammengefasst in unseren Nachrichten in knapp 2,5 Minuten.
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0: Es ist 6:30, hier ist Jörg Dinkel, guten Morgen.
14: Guten Morgen. Immer mehr Eltern haben offenbar finanzielle Sorgen. Zu diesem Ergebnis kommt eine Umfrage des Hilfswerks Save the Children. Demnach befürchten 27%, dass sie die Grundbedürfnisse ihrer Familie in den kommenden 12 Monaten nicht decken können, also Heizkosten, Kleidung oder Essen. Eine deutliche Mehrheit der Befragten fordert die Bundesregierung auf, mehr gegen Kinderarmut zu tun. 30 Jahre nach dem Mord an US-Rapper Tupac Shakur haben die Geschworenen den Angeklagten Dwayne Davis schuldig gesprochen. Über das Strafmaß soll im Oktober entschieden werden. Dem 63-jährigen ehemaligen Gang-Anführer droht eine lebenslange Gefängnisstrafe. Aus Los Angeles, Antje Sieb.
15: Auf den erfolgreichen Rapper Tupac Shakur war vor fast genau 30 Jahren in Las Vegas aus einem vorbeifahrenden Auto mehrfach geschossen worden. Wenige Tage später war der damals 25-Jährige im Krankenhaus verstorben. Weder Waffe noch Auto wurden je gefunden. Als Beweismittel dienten dem Prozess in erster Linie die eigenen Worte des Angeklagten. In einem Buch, aber auch in Interviews und Aussagen hatte er behauptet, er habe mit im Tatauto gesessen und dem eigentlichen Schützen die Waffe gereicht. Der Mord sei Vergeltung gewesen für eine vorangegangene Auseinandersetzung.
14: Und jetzt zu den Nachrichten aus Baden-Württemberg. Das neue Chamonda-Virus ist inzwischen auch bei Rindern in Oberschwaben und am Bodensee angekommen. Im Juli war es zunächst in Südbaden nachgewiesen worden. Laut dem staatlichen Tierärztlichen Untersuchungsamt Aulendorf sind weit über 100 Betriebe in der Region Bodensee-Oberschwaben betroffen. SWR-Reporter Johannes Riedl.
16: Schwerpunkt ist demnach der Kreis Ravensburg mit 3/4 aller Fälle. Aber auch in den Kreisen Biberach, Sigmaringen, Konstanz und dem Bodenseekreis seien Höfe betroffen. Karl Endriss, Vorsitzender des Kreisbauernverbandes Biberach-Sigmaringen, spricht von einer Durchseuchung mit dem Chamonda-Virus. Landwirte beobachteten grippeähnliche Symptome und eine geringere Milchleistung bei den Rindern. Die Behandlung schlage jedoch gut an. Das Landwirtschaftsministerium in Stuttgart geht in den nächsten Wochen von weniger Infektionen aus, weil Bartmücken, die das Virus übertragen, weniger stechen und immer mehr Rinder immun sein.
14: Heute beginnt das neue Ausbildungsjahr. Nach Angaben der Bundesagentur für Arbeit in Stuttgart gibt es in diesem Jahr in Baden-Württemberg deutlich weniger Ausbildungsplätze. Insgesamt haben die Betriebe und Unternehmen im Land knapp 65.000 Lehrstellen gemeldet, 10% weniger als im vergangenen Jahr. Dennoch war Ende August noch mehr als jeder vierte Ausbildungsplatz unbesetzt. 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
1: Hier ist der SW1 Verkehrsservice. Vorsicht auf der A81 Singen Richtung Stuttgart zwischen Ehningen und Böblingen-Hulb. Eine ungesicherte Unfallstelle auf der rechten Spur. Und wir schauen nach den aktuellen Staus. A5 Frankfurt Richtung Karlsruhe. Eine Unfallaufnahme zwischen Bruchsal und Karlsruhe Mitte. Dadurch ist aktuell nur eine Spur frei. 4 Kilometer Stau bis zu einer halben Stunde Verzögerung. Und noch die A6 Heilbronn Richtung Mannheim zwischen Schwetzingen-Hockenheim und Mannheim-Schwetzingen. Auch da ein Unfall. 4 Kilometer Stau bis zu einer halben Stunde Verzögerung. Das war's, kommt alle gut und sicher ans Ziel.
17: So, jetzt haben wir September, aber es muss ja noch nicht gleich Herbst sein. Was kann denn so ein September von den Temperaturen, Andreas Macherletzer im SW1 Wetterstudio?
18: September kann durchaus noch ordentlich Hitze. Wir haben das gerade erst vor 2 Jahren erlebt. Da sind wir mit Temperaturen von 33, 34 Grad in den September gestartet. Ähnlich auch 2009 und manchmal kam die Hitze tatsächlich auch erst Mitte des Monats. Wobei dieser September erstmal gemäßigt startet, heute mit Temperaturen von maximal 21 bis 26 Grad. Häufig mit Sonnenschein, zwischendurch im Laufe des Tages auch einige Wolken. Es bleibt überall trocken und auch der Wind ist nicht mehr so kräftig.
17: Danke dir, Andreas.
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17: Schönen guten Morgen, hier sind Doro Büttner und Matthias Schiedert.
1: Und wir freuen uns, dass ihr mit dabei seid, so wie Arthur aus Eggingen. Er schreibt uns ins SW1-Studio, hört uns im Zug nach Singen. Dir und allen anderen einen guten Start in diesen Dienstag.

0: SWR 1, guten Morgen Baden-Württemberg. Ja, und das war's jetzt erstmal mit dem Wartebier am Gleis, bis der nächste Zug kommt.
1: Ja, an einigen Bahnhöfen gibt's ja schon ein Alkoholverbot, zum Beispiel in Bruchsal, Emmendingen, Heidelberg, Heilbronn, Mannheim und Pforzheim. Ab heute will die Deutsche Bahn das Alkoholverbot an allen Bahnhöfen in Deutschland einführen. Also Bier, Sekt und andere alkoholische Getränke sind dann verboten.
0: Ja, und damit reagiert die Bahn auf die vielen Angriffe auf ihre Mitarbeitende. Diese Angriffe werden ja immer mehr. Erinnern uns zum Beispiel an Mitte Juli, was da in einem Zug von Offenburg nach Karlsruhe passiert ist, zwischen einem betrunkenen Fahrgast und einem Kontrolleur. Der Bahnbeschäftigte, der ist bei Ettlingen dann aus dem fahrenden Zug gestürzt und hat sich dabei schwer verletzt.
1: Frage an SWR-Bahnexperte Frieda Kümmerer. Was ändert sich ab heute durch das Alkoholverbot für Bahnfahrende in Baden-Württemberg?
2: Ja, das ist so ein bisschen kurios. Heute ändert sich nämlich für die Fahrgäste in Baden-Württemberg erstmal noch nichts. Die Bahn fängt heute erstmal in Berlin, Kiel und Braunschweig mit zusätzlichen Verboten an. Und Stück für Stück soll sich dann das Alkoholverbot ausweiten. Aber ab wann zum Beispiel Stuttgart, Ulm oder Karlsruhe betroffen sind, das konnte die Bahn uns auf unsere Anfrage nicht beantworten. Nur so viel. Am 15. Oktober soll dann deutschlandweit dieses Alkoholverbot gelten und dann eben auch an allen knapp 700 Bahnhöfen und Haltepunkten der Bahn in Baden-Württemberg.
1: Das Alkoholverbot, das gilt dann an Bahnsteigen und in Bahnhofshallen, aber nicht in Bahnhofsrestaurants und Kneipen und auch nicht in den Zügen. Warum das denn nicht, Frieda?
2: Ja, also in den Zügen hängt das zum Teil von den Eisenbahnverkehrsunternehmen ab. Da gibt es ja neben der Deutschen Bahn noch andere Betreiber mit wiederum jeweils eigenen Regelungen, wie die SWEG oder Averio, aber auch von den Verkehrsverbünden und ihren Verträgen, die sie mit den Betreibern haben. Und im Fernverkehr wiederum will die Bahn ja auch selbst Alkohol in den Bordbistros und Bordrestaurants verkaufen. Daran verdient sie ja auch. Deswegen darf man meiner Meinung nach, glaube ich, nicht so ganz vergessen, dieses Alkoholverbot, was jetzt kommt, das soll eine symbolische Wirkung haben. Die Bahn, die will jetzt schnell zeigen, dass sie handelt, dass sie durchgreift. Und an Bahnhöfen hat die Bahn nun mal das Hausrecht. Dort kann sie das eben einfach bestimmen und schnell und unkompliziert umsetzen. Und wo es schon so ein Alkoholverbot gibt, beispielsweise eben in Mannheim, habe man laut Bahn gute Erfahrungen damit gemacht.
0: Ja, und ob sich das auch wirklich so umsetzen lässt, vor allem mit den vielen Zügen dann zu den Festen und Großveranstaltungen, ja, bin mal gespannt. Zum Beispiel auch in ein paar Wochen, wie das klappt, wenn in Stuttgart dann wieder das Cannstatter Volksfest auf dem Wasen losgeht.
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0: Box, die ist quasi schon unterwegs.
1: Und wollt ihr auch so einen Teil? Dann schnell mitmachen. Der nächste Gewinnername, der wird in einer guten Stunde in SWR 1 Guten Morgen Baden-Württemberg gezogen. Und alle Infos habt ihr online auf swr1.de. Schönen guten Morgen.

0: Dienstagmorgen, habt einen guten Start in diesen Tag.
1: 6:53.
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3: Heute mit Betriebsversorger Paul Schobel. Guten Morgen. Heute, am Antikriegstag, erinnert der DGB an den Überfall Hitler-Deutschlands auf unser Nachbarland Polen vor nunmehr 87 Jahren. Ich sehe vor mir jenes bekannte Pressefoto mit den frechen Gesichtern deutscher Soldaten, die feixend den Schlagbaum aus der Verankerung reißen. Denn Räder müssen rollen für den Sieg, so die Parole. Doch sie rollten geradewegs ins Verderben. Über 70 Millionen Menschen kamen im Zweiten Weltkrieg ums Leben. Doch der Wahnsinn hat noch kein Ende. Wieder Kriegsgerassel, auch mitten in Europa. Ich fasse es nicht. Da glauben doch viele allen Ernstes, man könne eine Atommacht militärisch zum Frieden nötigen und Verhandlungsbereitschaft erzwingen. Das kann nicht gut gehen. Im Lukasevangelium konfrontiert Jesus einmal seine Hörerschaft mit der Frage, welcher König, der Krieg führen will, setzt sich zuvor nicht hin und hält Rat, ob er seinem Feind wirklich gewachsen ist. Wenn nicht, so fährt Jesus fort, schickt er eine Gesandtschaft und bittet um Frieden. Auf eine solche Gesandtschaft wartet man im Ukraine, im Gaza und im Irankrieg zurzeit vergeblich. Deutschland und die EU haben nicht einmal einen Plan, wie diese Kriege zu beenden sind. Stattdessen verlängern sie diese noch mit Waffenlieferungen und riskieren einen atomaren Gegenschlag. In jedem Konflikt braucht's Vermittler, nicht Sekundanten, Büchsenspanner und Waffenlieferanten, sondern neutrale Vertrauensleute, die geduldig zuhören, nachfragen und analysieren. Das ist die hohe Kunst der Diplomatie. Für Papst Leo ist sie kein bloßes Handwerk, sondern eine pastorale Berufung zur denkenden Nächstenliebe, sagt er. Denn Diplomatie will immer auch die Herzen gewinnen. Das wissen erfahrene Erzieher und Erzieherinnen schon lange, wenn sie mit Herz und Hirn Konflikte ihrer kleinen Streithähne schlichten. Ich wünschte mir, man könnte die Kriegstreiber mit ihren breiten Hintern auf Kinderschemeln in einen solchen Stuhlkreis setzen. Sie kämen erst wieder hoch, wenn sie sich die Hand zur Verständigung reichen. Was Kinder kapieren, müssen doch auch Politiker begreifen, nämlich, wer Frieden will, muss mit dem Feind reden. Paul Schobel, Böblingen, Katholische Kirche.
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4: Um 7 Uhr mit Jörg Dinkel. Guten Morgen. Viele Familien befürchten, ihre Grundbedürfnisse nicht mehr finanzieren zu können. Zum Start des Ausbildungsjahres in Baden-Württemberg gibt es immer noch freie Stellen. Das Wetter, Sonne und Wolken bis 26 Grad. Die Sorgen von Familien in Deutschland werden immer größer. Das geht aus einer Umfrage des Kinderhilfswerks Save the Children hervor. Viele Eltern befürchten, dass das Geld für die wichtigsten Dinge im Leben nicht mehr ausreicht. Einzelheiten von Lisa Kupper.
5: Gut ein Viertel der Väter und Mütter habe Sorge, die Grundbedürfnisse ihrer Familie, wie beispielsweise Heizung, Kleidung und Essen, in den nächsten 12 Monaten nicht mehr bezahlen zu können. Das ist ein Anstieg von 12 Prozentpunkten im Vergleich zu Januar 2025. Dinge, die über das Notwendigste hinausgehen, könne sich schon jetzt jedes fünfte Elternteil nicht leisten. Die Organisation Save the Children fordert deshalb eine Gesamtstrategie der Bundesregierung. Die aktuellen Maßnahmen gegen Kinderarmut reichten nicht aus.
4: Die Bundesregierung hat sich auf letzte Details bei der umstrittenen Einkommensteuerreform geeinigt. Nach Informationen der Deutschen Presseagentur wurde ein Kompromiss für höhere Steuervergünstigungen bei Sonn- und Feiertagszuschlägen gefunden. Damit könnte die Einkommensteuerreform laut Finanzministerium morgen im Kabinett beschlossen werden. Anschließend könnte sich der Bundestag damit befassen. Die Reform soll besonders Familien mit Kindern und Menschen mit niedrigen und mittleren Einkommen entlasten. Und jetzt Meldungen aus Baden-Württemberg. In Baden-Württemberg fahren immer mehr Menschen mit einem elektrisch angetriebenen Fahrrad. Fast ein Drittel der Menschen im Land besitzen ein E-Bike oder ein Pedelec. Das ergab eine repräsentative Umfrage des Meinungsforschungsinstituts CIVEY. Aus der Nachrichtenredaktion Matthias Breitinger.
1: Der Anteil der Menschen in Baden-Württemberg, die ein Elektrofahrrad besitzen, ist demnach von rund 28% im Vorjahr auf gut 32% gestiegen. Die meisten E-Bikes und Pedelecs gibt es laut CIVEY im Landkreis Biberach. Die niedrigste Besitzquote weist Stuttgart auf. Im Vergleich der Bundesländer liegt Baden-Württemberg nicht ganz vorn. In Bayern, Nordrhein-Westfalen und in Niedersachsen ist die Quote der E-Bike-Besitzer noch höher. Schlusslicht ist Berlin.
4: Heute beginnt das neue Ausbildungsjahr. Nach Angaben der Bundesagentur für Arbeit in Stuttgart gibt es in diesem Jahr in Baden-Württemberg deutlich weniger Ausbildungsplätze. Insgesamt haben die Betriebe und Unternehmen im Land knapp 65.000 Lehrstellen gemeldet, 10% weniger als im vergangenen Jahr. Dennoch war Ende August noch mehr als jeder vierte Ausbildungsplatz unbesetzt. 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
6: SWR1 Verkehrsservice. Der Stau ist länger geworden auf der A5 Frankfurt Richtung Karlsruhe. Zwischen Bruchsal und Karlsruhe Mitte. Nach einem Unfall liegt ein umgestürztes Fahrzeug auf der Fahrbahn. Nur eine Spur ist frei, dadurch 6 Kilometer Stau und eine halbe Stunde Verzögerung. Weiter geht's auf der A6 Heilbronn Richtung Mannheim. Zwischen dem Dreieck Hockenheim und Mannheim-Schwetzingen 5 Kilometer Stau, auch wegen einer Unfallaufnahme. Auf der rechten Spur kann bis zu einer Dreiviertelstunde länger dauern. Der Blick in die Schweiz, A2 Basel Richtung Luzern. Zwischen dem Tunnel Eich und der Raststätte Luzern-Neuenkirch. Ein Unfall, die linke Spur ist blockiert. 4 Kilometer Stau, 20 Minuten plus. Und noch eine ganz frische Nachricht. Die kommt von der B31 Friedrichshafen Richtung Lindau. Vorsicht zwischen Friedrichshafen und Ehreskirch. Da eine ungesicherte Unfallstelle. Das war es. Euch allen unterwegs gute und sichere Fahrt.
7: Es kann noch so ein bisschen neblig sein heute Morgen bei uns in Baden-Württemberg. Der Tag gehört dann aber der Sonne. Ein paar Wolken sind auch mit dabei. Die Temperaturen heute maximal zwischen 21 bis 26 Grad. Und morgen bleibt's bei Sonne und Wolken.
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6: Mit Matthias Schiedert und Doro Büttner. Guten Morgen.
7: Kommt gut rein in diesen 1. September. Gleich die 80er für euren Start in den Dienstag. Chris de Burgh, The Getaway, davor die 90er mit No Doubt.

0: Guten Morgen, Baden-Württemberg. Hier ist SWR1 und wir freuen uns, dass wir wieder entspanntere Temperaturen haben. Also ich vermisse die 32 Grad in meiner Bude überhaupt nicht.
1: Ja, in unseren Wohnungen und Häusern ist es nicht mehr so heiß. Trotzdem steckt unseren Zimmerpflanzen der Hitzesommer noch in den Blättern. Gärtner und andere Menschen mit dem berühmten grünen Daumen, die wissen, was da zu tun ist. Aber gibt auch viele, die da eher so ratlos und besorgt auf ihre Pflanzen schauen.
0: Guck nicht so zu mir. Da können dann Mediziner für Pflanzen helfen. Die haben Ratschläge und sogar Therapieprogramme. In der Landwirtschaft sind das Wissenschaftler, sogenannte Phytomediziner. Eva Hoffmann von der Gartenakademie Baden-Württemberg weiß, wie nützlich diese Wissenschaft für die Pflanzen auf den Feldern ist.
2: Ja, die Phytomediziner, das sind wirklich die akademischen Profis, die sich professionell in ihrem Berufsalltag mit Pflanzenkrankheiten beschäftigen. Also da gibt es Forschungsanstalten, Universitäten, Versuchsanstalten und dort werden zum Beispiel Pflanzenproben eingesendet von Obstbaubetrieben, von Gärtnereien und dort eben dann auch im Labor auf Pilzkrankheiten, auf Bakteriosen, auf Viren untersucht und so weiter, wie das auch in anderen medizinischen Bereichen üblich ist.
1: Ja, aber mit so einer vertrockneten Zimmerpflanze willst du jetzt nicht unbedingt zu einem Phytomediziner gehen und den damit nerven. Glücklicherweise gibt es auch andere Angebote, kostenlose von sogenannten Pflanzendoktoren.
0: Ja, das sind Gärtner mit einer Zusatzausbildung und die können schon anhand eines Fotos feststellen, ob und wenn ja, wie zum Beispiel einen Ficus Benjamin, Benjamini, der seine Blätter abwirft, wieder gerettet werden kann.
1: Oder wie ich ihn nenne, Zickus Benjamini, zickt nämlich ständig rum. Meiner muss den nur einmal schief im Bad angucken, dann wirft er schon alle seine Blätter ab, aber der kriegt sich dann auch wieder von alleine ein. Wer mehr Hilfe braucht, geht auf swr1.de, da haben wir den Link zur Pflanzenberatung.
0: Und wir haben auch noch eine ausführliche SWR1-Leute-Sendung mit einem Baumschulmeister, der uns erklärt, wie Gärten bald für den Herbst fit gemacht werden können.
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0: 20 nach 7, schönen guten Morgen mit SWR1 Baden-Württemberg und hoffentlich seht ihr auch so was Schönes heute wie die Doro gestern.
1: Ich freue mich einfach, wenn ich einen Regenbogen sehe. Und ja, ich bin so eine, die dann sofort ein Foto davon macht und es postet. So auch gestern.
0: War aber nicht nur ein Regenbogen.
1: Nee, es war ein doppelter Regenbogen, den ich da bei mir zu Hause gesehen habe. Meistens sind es ja zwei Bögen, aber wir sehen nur einen davon. Das habe ich nachgelesen. Gestern konnte ich dann also beide Regenbögen sehen. Und auch vom Stuttgarter Fernsehturm aus konnten wir den sehen. Der SWR hat da viele schöne Fotos gerepostet.
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0: Der Dienstag mit SWR 1. Guten Morgen. Kommt gut in den neuen Tag.
1: Heute am 1. September geht für viele Jugendliche ein neuer großer Abschnitt los. Das neue Ausbildungsjahr startet. Wie viele Stellen besetzt sind und wie viele offene Stellen es noch gibt, das ist ein Thema jetzt.
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0: Es wird 19:30, hier ist Jörg Dinkel.
3: Schönen guten Morgen. Die Verteidigungsminister der EU beraten heute in Irland über eine weitere militärische Unterstützung der Ukraine. Außerdem wird es nach Angaben der EU-Außenbeauftragten Kallas um die sogenannte russische Schattenflotte gehen. Brüssel-Korrespondentin Sabrina Fritz berichtet.
4: Rund 680 Schiffe hat die EU schon auf die Sanktionsliste gesetzt. Damit soll der russische Ölverkauf verhindert werden. Bald könnten weitere Schiffe dazukommen, aber auch Sanktionen gegen russische Einzelpersonen sind im Gespräch. Die Europäische Union will weitere Strafmaßnahmen gegen Russland verhängen. Ein Grund sind die anhaltenden Angriffe gegen die Ukraine, aber auch die zunehmende Bedrohung für die Gemeinschaft. Hinter den zahlreichen Drohnen- und Störaktionen der vergangenen Monate vermuten viele Politiker Moskau.
3: Immer mehr Familien in Deutschland haben finanzielle Sorgen. Zu diesem Ergebnis kommt eine Umfrage des Hilfswerks Save the Children. Knapp ein Drittel der Befragten befürchtet, dass das Geld nicht mal mehr für Grundbedürfnisse wie Heizung, Kleidung oder Essen ausreicht. Dinge, die über das Notwendigste hinausgehen, wie zum Beispiel Möbel, Ausflüge, Urlaube oder Hobbys der Kinder, kann sich demnach schon jetzt mehr als jedes fünfte Elternteil nicht leisten. Und jetzt Meldungen aus dem Land. In Baden-Württemberg beginnt heute das neue Ausbildungsjahr. Aktuell gibt es deutlich weniger Ausbildungsplätze als im Vorjahr. Das zeigt die Statistik der Bundesagentur für Arbeit Baden-Württemberg. Aus der SWR-Wirtschaftsredaktion Tamara Land.
5: Insgesamt haben die Betriebe und Unternehmen im Land den Arbeitsagenturen knapp 65.000 Ausbildungsstellen gemeldet. Das sind fast 10% weniger als im vergangenen Jahr. Trotzdem war Ende August noch mehr als jede vierte Ausbildungsstelle unbesetzt. Besonders im Einzelhandel werden noch Azubis gesucht. Die Geschäftsführerin der Arbeitsagentur Baden-Württemberg, Sabine Schultheiß, rät Jugendlichen dazu, sich auch jetzt noch zu bewerben. Auch im Nachvermittlungszeitraum bis Dezember gäbe es noch gute Chancen, sich einen Ausbildungsplatz zu sichern, so Schultheiß.
3: Die Stadt Lahr im Ortenaukreis hat an zwei Glascontainern Videokameras installiert. Dadurch will die Stadt wilde Müllablagerungen verhindern oder ahnden können. SWR-Reporter Ulf Seefeld berichtet.
6: Immer wieder wurden in den vergangenen Wochen und Monaten im Umfeld von Glas- und Altkleidercontainern in Lahr Abfälle abgestellt. Von Lebensmittelresten bis hin zu Reifen, Kühlschränken und Möbeln. Kontrollen durch den kommunalen Ordnungsdienst hatten bisher keinen Erfolg gebracht. Die neuen Kameras sind 24 Stunden lang eingeschaltet und werden von einer Firma dauerhaft überwacht. Sie haben auch Mikrofone. Notfalls kann die Polizei alarmiert werden. An drei weiteren Lahrer-Containerstandorten sollen ebenfalls noch Kameras installiert werden.
3: Mehr Nachrichten aus der Region auf swraktuell.de.
0: Hier ist der SW1 Verkehrsservice und ich habe leider keine guten Nachrichten für alle, die auf der A5 Frankfurt Richtung Karlsruhe unterwegs sind. Nach einem Unfall zwischen Bruchsal und Karlsruhe Mitte jetzt Bergungs- und Reinigungsarbeiten. Dadurch ist nur eine Spur frei. Mittlerweile hat sich der Stau auf 11 Kilometer erweitert. Das dauert aktuell bis zu 1,5 Stunden länger. Und noch Stau auf der A6 Heilbronn Richtung Mannheim zwischen Dreikockenheim und Mannheim-Schwetzingen. Nach einem Unfall 5 Kilometer Stau. Eine 30 Minuten Verzögerung. Die komplette Verkehrsübersicht, die gibt's online auf swr1.de. Gute Fahrt.
1: Andreas Macherlitzer im SWR1 Wetterstudio. Schönen guten Morgen.
7: Guten Morgen.
1: Und das sieht doch mal ganz entspannt aus vom Wetter her bei uns in Baden-Württemberg für heute und die nächsten Tage.
7: Ja, das kann man sagen. Ein freundlicher Start in den September heute mit Sonnenschein und im Laufe des Tages dann auch mit einigen Wolken. Vor allem nach Norden zu können die Wolken mal etwas dichter sein, bringen keinen Regen. Es bleibt überall trocken und auch der Westwind weht heute nicht mehr so kräftig wie gestern. Wir haben am Nachmittag Spitzentemperaturen zwischen 21 und 26 Grad. Und die nächsten Tage wird es dann auch allmählich wieder wärmer, vor allem zum Freitag und Richtung Wochenende teilweise auch heiß mit Temperaturen um die 30 Grad Marke. Aber dieser kalendarische Sommer 2026, der geht ja noch 3 Wochen weiter.
1: Danke dir, Andreas.
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1: Das ist der Dienstag. Schnell noch einen Kaffee holen und dann nach zwei Hits ready sein.
0: Denn dann wird gequizt, geweggecheckt, gleich nach James Morrison und der Fiction Factory. Wir sind Matthias Schiedert und Doro Bittner. Schönen guten Morgen.
1: Hallo zusammen.

0: SWR1, guten Morgen Baden-Württemberg, 20 vor 8.
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0: Und wir sagen guten Morgen nach Rutesheim, das ist im Kreis Böblingen, da ist die Steffi dran.
2: Guten Morgen.
3: Hallo, Steffi, du hattest eigentlich keine andere Wahl, als dich beim Quiz anzumelden. Erzähl mal, wer dich dazu animiert hat.
2: Also ich werde schon ein paar Jahre von meinen Kindern bearbeitet, mal mitzumachen. Genau, wenn wir im Auto immer mitraten, dann haben sie gesagt, mach doch mal mit.
3: Okay, wie viele Kinder hast du?
2: 5.
3: Also 5-mal Druck, Mama muss beim Quiz mitmachen.
2: Sozusagen, ja.
3: Okay, dann machen wir genau das jetzt.
0: Und das ist auch gar nicht schlimm, wenn du eine Frage gerade nicht weißt, eine Antwort dann sofort weitersagen. Wir haben genügend Fragen auf dem Zettel. Bist du bereit?
2: Ja.
0: Dann geht's jetzt los. Welcher Monat ist heute?
2: September.
0: Musiker Barry Gibb wird heute 80. Zusammen mit seinen Brüdern hat er welche Band gegründet?
2: Keine Ahnung, weiter.
0: Bee Gees. Der Merkspruch einer alten Rechtschreibregel hieß, trenne nie ST, denn?
2: Das tut weh.
0: Wie viele ganze Kilometer muss man für einen Marathon laufen?
2: 42.
0: Wer hat in den 80ern gesungen, ich will Spaß?
2: Weiter.
0: Markus, wenn man Salz ins Wasser schüttet, steigt dann der Siedepunkt oder sinkt er?
2: Er steigt.
0: Wie viel Quadratmeter hat ein 5x5 Meter großer Raum?
2: 25.
0: Wie heißt die Hauptstadt Kanadas?
2: Weiter.
0: Ottawa. Wo kann man drauf sitzen oder Geld einzahlen?
2: Bank.
0: Welches Tier nennt man auch König der Tiere?
2: Löwe.
0: Zu wessen Ehren entstand Strawberry Fields im New Yorker Central Park?
2: Weiter.
0: John Lennon. Was ist der höchste Berg Baden-Württembergs?
2: Feldberg.
0: Welcher Fußball-Bundesligist spielt an der Alten Försterei?
2: Kaiserslautern?
0: Das wäre Union Berlin gewesen,
3: ist
0: aber...
3: Ist völlig egal. Du hast 8 richtige Antworten, Steffi. Glückwunsch.
2: Yeah.
3: Hey.
0: So, und ich glaube, dieses Yeah gerade, das war so laut, dass die 5 schlafenden Kids jetzt auch wach sind, oder?
2: Nee, ich höre noch niemanden.
0: Dann wird wahrscheinlich gleich der Fall sein. Dann tappen sie runter und du kannst sie überraschen mit der SWR1-Tasse.
2: Vielen Dank.
0: Hab einen schönen Tag, Steffi. Ciao.
3: Ciao. Tschüss.
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0: Wir wünschen einen guten Dienstbeginn.
1: Ja, keinen Alkohol mehr an Bahnhöfen. Die Deutsche Bahn will das ab heute umsetzen. Wie genau, das ist ein Thema gleich in den Nachrichten um 8 in 2 Minuten.
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11: Um 8 Uhr mit Jörg Dinkel. Guten Morgen. Die Pflegebeauftragte der Bundesregierung rechnet nicht mit einer Zahlungsunfähigkeit der Pflegekassen. Das Alkoholverbot an Bahnhöfen wird ab heute ausgeweitet. Das Wetter, Sonne und Wolken bis 26 Grad. Der Pflegeversicherung fehlen in diesem Jahr rund 4,4 Milliarden Euro und weitere 10 Milliarden im kommenden Jahr. Das hat der Spitzenverband der gesetzlichen Krankenkassen ausgerechnet. Die Pflegebeauftragte der Bundesregierung Staffler geht trotzdem nicht von einer Pleite der Pflegekassen aus. Aus Berlin, Anne-Kathrin Mellmann.
12: Zwar reichten die Einnahmen nach Berechnungen des Spitzenverbands der gesetzlichen Kranken- und Pflegekassen GKV ab Oktober voraussichtlich nicht mehr aus, um alle Leistungen zu finanzieren. Die Kassen würden aber nicht zahlungsunfähig, sagte Staffler dem Bayerischen Rundfunk. Bundesdarlehen könnten die Zeit bis zum Start der geplanten Pflegereform Anfang kommenden Jahres überbrücken.
11: In vielen Familien in Deutschland wird das Geld immer knapper. Zu diesem Ergebnis kommt eine Umfrage des Hilfswerks Save the Children. Knapp ein Drittel der Befragten geht davon aus, dass das verfügbare Geld nicht mal mehr für Grundbedürfnisse wie Heizung, Kleidung oder Essen ausreicht. Die Umfrage zeige einen besorgniserregenden Trend, so die Kinderhilfsorganisation. In nur 1,5 Jahren habe sich die Zahl der Eltern mit finanziellen Sorgen fast verdoppelt. Und jetzt Nachrichten aus Baden-Württemberg. Die Deutsche Bahn will von heute an das Alkoholverbot an Bahnhöfen umsetzen. Das heißt, an den betroffenen Stationen darf dann kein Alkohol mehr konsumiert werden. Anlass ist ein Vorfall vom Juli. Damals soll ein mutmaßlich betrunkener Fahrgast einen Bahnmitarbeiter bei Karlsruhe aus dem Fahrenden zugestoßen haben. Wie das Verbot in Baden-Württemberg umgesetzt wird, weiß SWR-Bahnexperte Frieda Kümmerer.
13: An einzelnen Bahnhöfen wie in Mannheim und Heidelberg gilt bereits schon länger ein Alkoholverbot. Das flächendeckende Verbot in Deutschland kommt schrittweise, so die Bahn. Los geht es heute in Berlin, Kiel und Braunschweig. Das heißt, für Fahrgäste in Baden-Württemberg ändert sich ab heute erstmal noch nichts. Ab wann genau beispielsweise dann auch Stuttgart, Ulm oder Karlsruhe von der neuen Regelung betroffen sind, kann die Bahn auf SWR-Anfrage nicht beantworten. Nur so viel. In 6 Wochen, am 15. Oktober, soll dann deutschlandweit das Alkoholverbot gelten. Und dann eben auch an allen knapp 700 Bahnhöfen und Haltepunkten in Baden-Württemberg.
11: Das neue Chamonda-Virus ist inzwischen auch bei Rindern in Oberschwaben und am Bodensee angekommen. Im Juli war es zunächst in Südbaden nachgewiesen worden. Laut dem staatlichen Tierärztlichen Untersuchungsamt Aulendorf sind weit über 100 Betriebe in der Region Bodensee-Oberschwaben betroffen. Die infizierten Rinder zeigen grippeähnliche Symptome und geben weniger Milch. Die Behandlung schlage jedoch gut an, hieß es. Mehr Nachrichten aus Baden-Württemberg, Deutschland und der Welt bei swraktuell.de.
14: SWR1 Verkehrsservice, fahrt vorsichtig auf der B32 Sigmaring Richtung Ravensburg. Zwischen der B30 Ravensburg Nord und Weingarten Süd, da eine Unfallstelle, die noch nicht abgesichert ist. Weiterhin sehr langer Stau auf der A5 Frankfurt Richtung Karlsruhe. Zwischen Bruchsal und Karlsruhe Mitte Bergungs- und Reinigungsarbeiten. Dadurch ist nur eine Spur frei. Er staut sich auf 11 Kilometern und kann bis zu 1,5 Stunden länger dauern. Stau auch auf der A6 Heilbronn Richtung Mannheim zwischen Sinsheim und Wiesloch 4 Kilometer Stau, 15 Minuten plus. Und zum Schluss A6 Heilbronn Richtung Mannheim zwischen Dreikockenheim und Mannheim-Schwetzingen, 5 Kilometer Stau. Kann bis zu 1/2 Stunde länger dauern, wobei die Unfallstelle ist geräumt. Also sollte schnell besser werden. Allen unterwegs gute Fahrt.
1: Die Sonne, paar Wolken, gibt 21 bis 26 Grad heute. Am wärmsten wird es am Rhein. Morgen dann auch so. Und am Donnerstag, da wird es dann noch mal einen Tacken wärmer.
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1: Ja, und mit uns Doro Büttner, Matthias Schiedert und mit den 80ern. Hier sind Foreigner. Schönen guten Morgen.

0: 11 Minuten nach 8, SWR1. Guten Morgen, Baden-Württemberg, am Dienstag. Und ja, manchmal meine ich es halt zu gut mit meinen Pflanzen und bekommen halt dann mehr Wasser, als sie brauchen. Viel hilft vielleicht manchmal viel.
1: Ja, hilft viel, wenn du willst, dass sie kaputt gehen oder die sogenannte Spaltpilz-Weichfäule bekommen. Das passiert tatsächlich, wenn Pflanzen, die eigentlich wenig Wasser brauchen, eben zu viel bekommen. Ob die Yucca-Palme dann noch zu retten ist, das klar kann man bei einer Gärtnerei oder beim Gartenbaumarkt um die Ecke fragen. Es gibt aber auch kostenlose Hilfe vom Umweltministerium Baden-Württemberg.
0: Ja, da können dann Kreisfachberater helfen, aber es gibt auch noch die Gartenakademie Baden-Württemberg in Heidelberg. Wir sitzen da mit unserer Yucca-Palme zum Glück jetzt nicht in dem Wartezimmer und warten, bis dann uns der Pflanzendoc aufruft. Eva Hoffmann ist Leiterin der Akademie und sie erklärt, wie es geht.
2: Am besten erstmal Anruf und eine Mail. Man muss nicht sofort bei uns vorbeikommen. Das meiste, vieles kann man schon am Telefon klären. Und dann helfen uns unterstützende, aussagekräftige Bilder sehr. Und dann am besten Detailaufnahmen von den direkten Schäden der Pflanze und aber auch nochmal dann ein Bild von der ganzen Pflanze und vor allem auch von ihrer Umgebung. Wenn jetzt ein Baum bis zum Stamm eingepflastert ist, dann kann man sich oft schon ganz gut vorstellen, warum der vielleicht nicht so viel Wasser aufnehmen kann, wie er gerne würde. Oder wenn die Topfpflanze total im Wasser versunken ist seit Tagen, dann kann es eben auch sein, dass deshalb die Blätter hängen oder.
1: Ja, vielleicht gibt es ja einfach noch Hoffnung für eure Pflanzen, ne? Vielleicht sind die über den Sommer vertrocknet. Ihr könnt den Pflanzendoktor fragen. Den Link dazu zur Beratung, der steht online auf swr1.de.
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0: Welcome Tom Petty to this program.
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0: Schönen guten Morgen, es ist 8.21 Uhr.
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0: SWR1 Baden-Württemberg, einen guten Start in den neuen Tag.
1: Ja, ab in den Süden, das heißt es für viele Zugvögel. Warum es denen am Bodensee im Moment besonders gut gefällt, ein Thema jetzt.
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0: Mit Jörg Dinkel, gleich ist es 8:30.
3: Guten Morgen. Die Pflegebeauftragte der Bundesregierung Staffler hat mit Blick auf die Finanzlücke bei den Pflegekassen beschwichtigt. Die CSU-Politikerin sagte dem Bayerischen Rundfunk, man werde die Pflegekassen nicht pleite gehen lassen. Sollte das Geld nicht bis Ende des Jahres reichen, könne man mit Darlehen des Bundes überbrücken. Kurz vor der Landtagswahl in Sachsen-Anhalt geht der Wahlkampf in den Endspurt. Der Politologe Wolfgang Schröder sieht dabei eine neue Qualität an Emotionalisierung, befeuert von der AfD. Die Partei habe Aktivisten, Influencer und Streamer in einem Maß eingesetzt wie noch nie in einem deutschen Wahlkampf. Im Deutschlandfunk warnt der Parteienforscher.
4: Und wir befinden uns jetzt in der absoluten Stufe des heißen Wahlkampfes in Sachsen-Anhalt. Das heißt, Mobilisierung der AfD fördert auch Gegenmobilisierung in der demokratischen linken Struktur dieses Landes. Und da laufen wirklich zwei Züge aufeinander, wo am Wochenende das Ganze auf keinen Fall ohne Emotionen, Konflikte, Provokationen und Auseinandersetzungen ausgehen wird.
3: Schröder erklärte, die AfD sähe außerdem Zweifel am korrekten Ablauf der Abstimmung in Alten- und Pflegeheimen und bei der Briefwahl. Und jetzt das Wichtigste aus Baden-Württemberg. Heute startet in Baden-Württemberg das neue Kindergartenjahr. Lange Zeit hatten Eltern Mühe, einen Platz in einer Kita, Krippe oder bei einer Tagesmutter zu ergattern. Nun gibt es etwa in der Region Heilbronn-Franken noch freie Plätze. SWR-Reporterin Luisa Funk.
5: Nach Jahren der Überbelegung sieht es zum Beispiel in Bad Mergentheim entspannt aus. Hier gäbe es in mehreren Kitas und Krippen sogar noch freie Plätze, so die Stadt. Der Besuch ab dem ersten Lebensjahr und auch die Ganztagesbetreuung sind für Kinder von 0 bis 6 Jahren in Künzelsau gebührenfrei. Das sei immer noch ein Novum im Land und das werde gut genutzt, so die Stadt. Der Bedarf ist weiter groß in Künzelsau, weil Wohngebiete gewachsen und auch weil die Gebühren weggefallen sind. Doch die Einrichtungen haben genügend Personal, um noch weitere Gruppen zu eröffnen, heißt es bei der Stadt.
3: Am Bodensee sammeln sich die ersten Zugvögel, um über den Winter in den Süden zu fliegen. Der niedrige Pegel des Sees ist auch für die Tiere in diesem Jahr etwas Besonderes. Aus dem SWR-Studio Friedrichshafen, Marlene Fuchs.
6: So große trockene Flächen sehen die Zugvögel am Bodensee nur selten, heißt es beispielsweise vom Naturschutzzentrum Ehreskircher Ried. Diese Flächen laden nun zum Verweilen ein. Vor allem für Wartvögel aus Skandinavien und Norddeutschland sei das eine willkommene Rast. Die Vögel finden auch mehr Futter, dadurch, dass Niedrigwasser mehr Schlammflächen freiliegen, in denen sie picken können. Darum sehe man aktuell zum Beispiel vor der Reichenau im Hafen Moos oder im Ehreskircher Ried besonders viele Wartvögel, erklärt eine Ornithologin vom NABU Konstanz.
3: Mehr Nachrichten aus der Region auf swraktuell.de.
0: Hier ist der SW1 Verkehrsservice und da liegt einiges rum. Auf der A7 einmal auf der Strecke Ulm Richtung Würzburg, da Vorsicht zwischen Langenau und Niederstotzingen, da liegt ein Brett auf der Fahrbahn und Vorsicht auch in der Gegenrichtung A7 Würzburg Richtung Ulm zwischen Niederstotzingen und Langenau, da liegt ein Eimer auf der Fahrbahn. Vorsicht auch auf der A8 Karlsruhe Richtung Stuttgart in der Ausfahrt Stuttgart-Möhringen, da steht ein defekter LKW auf der rechten Spur. Und es tut mir leid, der Stau ist noch schlimmer geworden auf der A5 Frankfurt Richtung Karlsruhe zwischen Bruchsal und Karlsruhe Mitte. Nach einem Unfall 13 Kilometer Stau. Da ist nur eine Spur frei, Bergungs- und Reinigungsarbeiten. Das Ganze dauert locker über eine Stunde länger. Die komplette Verkehrsübersicht, die könnt ihr nachlesen online auf swr1.de. Trotzdem gute Fahrt.
1: Andreas Machalitzer im SWR1 Wetterstudio, 1. September heute. Heute bis 26 Grad, aber so ein September könnte theoretisch ja auch noch mehr.
7: Ja, absolut. Wir haben in den letzten Jahren immer wieder mal Temperaturen über 30 Grad gehabt. So selten ist das gar nicht. Muss nur die Strömung stimmen. Wir haben über Südeuropa ja immer noch die große Hitze. Süd- oder Südwestströmung würde da die Hitze gleich zu uns bringen. Das hatten wir zum Beispiel Anfang September 2024. Da sind wir gleich mit 33, 34 Grad hineingestartet. Und auch später im September waren es oft noch mal über 30 Grad. Und das können wir auch in den nächsten Tagen tatsächlich wieder erreichen. Denn es kommt wieder wärmere Luft zu uns. Und vor allem am Freitag geht es zumindest am Oberrhein wieder auf rund 31, 32 Grad rauf. Und möglicherweise bleibt es hier auch am Wochenende ziemlich heiß. Auch sonst haben wir in den nächsten Tagen durchaus nochmal spätsommerliche Temperaturen und dazu dann auch häufig Sonnenschein.
1: Danke dir, Andreas.
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0: Egal, ob ihr gerade im Badezimmer oder am Frühstückstisch seid, schön, dass ihr dabei seid. Hier ist SWR 1 Baden-Württemberg.
1: Oder vielleicht seid ihr auch schon auf der Arbeit. Guten Morgen. Matthias Schiedert hier und Doro Büttner.

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1: Tja, das sieht schon ein bisschen komisch aus. Ein großes Plakat mit Bierwerbung und daneben dann ein offizielles Hinweisschild. Der Konsum von Alkohol ist im gesamten Bahnhof verboten. Ja, so sieht das am Mannheimer Hauptbahnhof aus. Und dann gibt es regelmäßig folgende Durchsage.
2: Im Bahnhof Mannheim Hauptbahnhof ist der Konsum von Alkohol verboten.
0: Ja, das Sicherheitspersonal der Bahn und auch die Bundespolizei soll das kontrollieren. Wer da in Zukunft in Bahnhofsgebäuden oder an Gleisen Alkohol trinkt? In Baden-Württemberg, da gibt es ja schon so ein solches Verbot, auch in Bahnhöfen, zum Beispiel Bruchsal, Emmendingen, Heidelberg, Heilbronn und Pforzheim. Kein Bier, kein Sekt, kein Wein, keine anderen alkoholischen Getränke am Bahnsteig und in der Bahnhofshalle. Das setzt die Bahn ab heute bis Mitte Oktober an allen 5.400 Bahnhöfen in Deutschland um. Ja, und das sagen die Reisenden am Mannheimer Hauptbahnhof dazu.
3: Alkoholverbot am Bahnhof finde ich gar nicht schlecht, weil eigentlich möchte man seine Ruhe haben beim Reisen.
4: Wenn jemand gewaltbereit ist, dann kann er sich vorher oder nachher Alkohol reinschieben und dann ist es vollkommen egal wann. Er wird herkommen und Stress machen.
5: Einfach wegen der Gefahr so, da fühlt man sich halt wohler einfach, dass nichts passiert.
6: Nur, wie will man das durchsetzen? Das wird schwierig, ja?
1: Ja, wer da in Zukunft in Bahnhofsgebäuden oder an den Gleisen Alkohol trinkt, kann einen Platzverweis bekommen. Und wer sich öfters nicht daran hält, kann auch ein komplettes Hausverbot bekommen. Bahnsprecherin Anja Bröker dazu.
7: Wir erhoffen uns davon mehr Sicherheit an den Bahnhöfen, ein sicheres Gefühl für unsere Reisenden. Wir hören immer wieder, dass die Menschen sich das wünschen. Alkohol führt oft zu Konflikten, zu Belästigungen, zu Gewalt. Und damit machen wir jetzt Schluss.
0: Ja, und was der Fahrgastverband Pro Bahn und die Gewerkschaft der Polizei zur bundesweiten Umsetzbarkeit des Alkoholverbots an Bahnhöfen sagt, haben wir online für euch auf swr1.de.
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0: Schönen guten Morgen. 9:10.
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0: Es war eins. Guten Morgen, Baden-Württemberg. Gemeinsam starten wir in den Dienstag.
1: Immer mehr Menschen in Baden-Württemberg fahren mit E-Bike oder Pedelec. In welchem Landkreis die meisten davon unterwegs sind, das hören wir gleich in ungefähr 2 Minuten in den SWR1-Nachrichten.
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0: Um 9 Uhr mit Jörg Dinkel. Guten Morgen. Die Verteidigungsminister der EU beraten über die Bedrohung durch Russland. Der Balinger Sportartikelhersteller Ultsport wird von einem schwedischen Unternehmen übernommen. Das Wetter, Sonne und einige Wolken bei maximal 21 bis 26 Grad. Die Verteidigungsminister der EU kommen in diesen Minuten in Irland zusammen, um unter anderem über eine weitere Unterstützung der Ukraine zu beraten. Außerdem soll es um die zunehmende Bedrohung durch Russland gehen. Unsere EU-Korrespondentin Sabrina Fritz weiß, um was es da konkret geht.
16: Es geht vor allem auch darum, wie man sich künftig gegen Drohnenangriffe schützen kann, weil die haben in den letzten Monaten wirklich in der EU massiv zugenommen. Und da geht es halt immer darum, wer steckt dahinter. Die meisten Vertreter vermuten Russland, aber es ist eben auch schwierig. Man muss das beweisen und nachweisen. Zum Beispiel auch, wer hinter dem versuchten Anschlag auf den Leipziger Flughafen steckt. Und auch da erwartet man sich bei dem Treffen heute oder morgen, wenn die Außenminister dazukommen, mehr Klarheit.
0: Die Pflegebevollmächtigte der Bundesregierung Staffler erwartet keinen Zusammenbruch der Pflegeversicherung. Die CSU-Politikerin geht davon aus, dass bis zum Inkrafttreten der Reform im Januar die Finanzlücke mit Darlehen überbrückt werden kann. Die drohende Zahlungsunfähigkeit der Pflegekassen sei nicht überraschend. Nach der Sturzflut in der Himalaya-Region warnen Experten vor dem Ausbruch gefährlicher Krankheiten wie Cholera und Denguefieber. Die Hilfsorganisation Save the Children berichtet in Nepal von katastrophalen hygienischen Zuständen. Die Zahl der Toten ist nach offiziellen Angaben auf mehr als 1.000 gestiegen. Rund 4.500 Menschen werden vermisst. Und jetzt Meldungen aus Baden-Württemberg. Der Sportartikelhersteller Uhlsport mit Sitz in Balingen im Zollernalbkreis wird von dem schwedischen Bekleidungsunternehmen New Wave übernommen. Das hat Uhlsport mitgeteilt. Einzelheiten von Florian Dürr.
17: Uhlsport werde damit Teil einer international erfolgreichen Unternehmensgruppe, schreibt der Sportartikelhersteller in der Mitteilung. Trotz der Übernahme soll vieles beim Alten bleiben. Uhlsport bleibe weiter eigenständig und der Hauptsitz liege weiter in Balingen. Wie es für die mehr als 200 Mitarbeiter in Balingen weitergeht, dazu machte das Unternehmen zunächst keine Angaben. Zuvor war Uhlsport 28 Jahre im Besitz der Unternehmerfamilie Deiss. Mit den Marken Uhlsport und Kemper ist der Sportartikelhersteller bekannt für Torwarthandschuhe, Fußballausrüstung und Handballprodukte.
0: In Baden-Württemberg sind immer mehr Menschen mit E-Bikes oder Pedelecs unterwegs. Das ergab eine repräsentative Umfrage des Meinungsforschungsinstituts CIVEY. Demnach besitzt aktuell knapp ein Drittel der Menschen im Land elektrische Fahrräder. Die meisten E-Bikes und Pedelecs gibt es im Landkreis Biberach, die wenigsten in Stuttgart. 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
1: Hier ist der SWR1 Verkehrsservice. Vorsicht im Zollernalbkreis auf der Straße zwischen Ringingen und Killer. In beiden Richtungen liegt ein totes Wildschwein auf der Fahrbahn. Weiterhin der sehr lange Stau auf der A5 Frankfurt Richtung Karlsruhe zwischen Bruchsal und Karlsruhe Mitte. Nach einem Unfall 13 Kilometer Stau. Das dauert bis zu anderthalb Stunden länger. Und noch eine Meldung von der A7 Ulm Richtung Würzburg. Am Kreuz Biebelried ist die Überleitung zur A3 in Richtung Nürnberg gesperrt. Wegen Markierungsarbeiten und das voraussichtlich noch bis 17 Uhr. Alle Verkehrsmeldungen nochmal zum Nachlesen online auf swr1.de. Gute Fahrt.
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19: Das gibt heute einiges an Sonne. Okay, ein paar Wolken sind auch mit dabei. Die Temperaturen dann maximal zwischen 21 bis 26 Grad. Am wärmsten wird es im Rhein. Morgen bleibt's bei Sonne und Wolken.
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19: Und da sind wir drin im Dienstag. Habt einen schönen Tag heute.
1: Wir sind Matthias Schiedert und Doro Büttner. Guten Morgen.

0: 11 Minuten nach 9, Dienstagmorgen, SWR1 Baden-Württemberg hier. Und schön, dass der Regen das mit dem Blumengießen im Garten wieder ein bisschen mehr übernimmt. Ja, spart Arbeit.
1: Ja, wobei der Sommer zu heiß war für viele unserer Pflanzen. Nicht nur im Garten, sondern auch in der Wohnung. Da gibt es schon einige Pflanzen, die nicht nur krank aussehen, sondern es auch sind.
0: Ja, genauso für Mensch und Tier gibt es ja auch für Pflanzen medizinische Hilfe. Wer die Bedürfnisse seiner Pflanzen nicht so gut kennt, kann da unkompliziert Hilfe bekommen.
1: Ja klar, es geht in der Gärtnerei oder zum Beispiel auch bei der Baden-Württembergischen Gartenakademie. Eva Hofmann von der Gartenakademie in Heidelberg, Sie bieten Hilfe von Pflanzendoktoren an.
2: Pflanzendoktoren sind schon gärtnerische Fachkräfte, die in der Beratung tätig sind, die sich nochmal eine Zusatzqualifikation bei unseren Gartenakademien erworben haben, speziell im Hinblick auf kranke Pflanzen bzw. auf die Gesunderhaltung von Pflanzen, seien es äußerliche Faktoren wie Wetter oder Klima oder eben auch Krankheiten und Schädlinge, die unsere Gartenpflanzen bedrohen können.
1: Ja, es soll ja Menschen geben, die einen grünen Daumen haben, also ich nicht. Und wer auch nur so einen normalen Daumen hat, die Blätter der Zimmerpflanze, wenn die traurig gelb sind, die können damit dann zur Gartenakademie gehen.
2: Natürlich, das ist total okay, da um Hilfe zu bitten. Dafür gibt es ja Leute, die sich damit auskennen. Damit können Sie zu uns kommen. Wir sind ein gemeinnütziger Verein und bieten diesen Service für den Hobby- und Freizeitgartenbau kostenlos an.
0: Also so eine kleine Zimmerpflanze mal schnell zu einem Experten oder zu einer Expertin tragen, das ist nicht so schwer, das geht ganz einfach. Schwieriger wird es dann so bei ganzen Bäumen oder Büschen im Garten, aber auch bei größeren Pflanzen gibt es Hilfe.
2: Ja, natürlich. Also das ist in der Größe nicht beschränkt. Also zum Glück gibt es da ja auch Möglichkeiten, Bilder zu schicken. Das hilft uns auch oft mehr, wenn wir ein Gesamtbild von dem Standort der Pflanze und dem ganzen Erscheinungsbild und der Umgebung sehen, als wenn wir jetzt nur ein so ein vertrocknetes Zweiglein in der Hand haben.
1: Eva Hofmann von der Gartenakademie Baden-Württemberg. Sie vermittelt die Hilfe von Pflanzendoktoren, die unseren Pflanzen zu Hause helfen können, wenn sie über den Hitzesommer vielleicht krank geworden sind.
0: Und auch auf swr1.de, da gibt es jetzt schon Tipps zur Vorbereitung für den Herbst. Eine ausführliche Leute-Sendung mit einem Baumschulmeister, der uns genau erklärt, wie das geht.
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0: Also der Regen, der hat schon was gebracht die letzten Tage. Es war eins, guten Morgen Baden-Württemberg, 9:09.
1: Ja, wenn wir für heute auf den Waldbrandgefahrenindex vom Deutschen Wetterdienst schauen, dann fast überall eine sehr geringe oder zumindest geringe Gefahr, war ja vor ein paar Wochen noch ganz anders.
0: Ja, und das bedeutet, dass auch so wieder diese öffentlichen Grillplätze so nach und nach wieder benutzt werden dürfen. Ich habe gestern gesehen, bei mir so ums Eck in Stuttgart, da sind die Bauzäune auch wieder um die Grills abgebaut worden, sofort aufgefallen gestern beim Joggen. Ja, und seit heute ist in der Landeshauptstadt das Grillen an öffentlichen Plätzen fast überall wieder erlaubt, also an diesen öffentlichen Grillplätzen.
1: Ja, an anderen Orten bleibt es aber erstmal noch verboten. Kommt drauf an, wo ihr seid und ob es da wieder erlaubt ist.

0: Guten Morgen, Baden-Württemberg. Hier ist SWR 1 am Dienstag.
1: In Lahr ist jetzt ein Pilotprojekt gegen Müllsünder losgegangen. Glascontainer werden dort per Video überwacht. Mehr dazu hören wir jetzt.
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0: Um 9:30 hier ist Jörg Dinkel.
3: Guten Morgen. Die Verteidigungsminister der EU sind in Irland zusammengekommen, um unter anderem über eine weitere Unterstützung der Ukraine zu beraten. Auch über neue Sanktionen gegen Russland soll gesprochen werden. Anlass ist auch die zunehmende Bedrohung durch Russland, zum Beispiel durch mutmaßliche Drohnenangriffe. In Frankreich gilt ab heute zum Schuljahresbeginn ein Handyverbot für alle Schüler, auch für die Oberstufe. Bisher galt das Verbot für Kinder und Jugendliche bis 15 Jahre. Die Lehrergewerkschaft kritisiert, man habe zu wenig Zeit gehabt, das flächendeckende Handyverbot vorzubereiten. Eigentlich wollte die Regierung unter 15-Jährige auch vom Social Media ausschließen, das aber hat der Verfassungsrat nicht erlaubt. Beim E-Mail-Programm Outlook laufen die Systeme langsam wieder an. Seit gestern Abend hatte es nach Angaben des Microsoft-Konzerns eine weltweite Störung gegeben. E-Mails konnten nicht verschickt oder empfangen werden. Einige Nutzer könnten nach wie vor Probleme haben. Und damit zu den Nachrichten aus Baden-Württemberg. Das neue Chamonda-Virus ist inzwischen auch bei Rindern in Oberschwaben und am Bodensee angekommen. Laut dem staatlichen Tierärztlichen Untersuchungsamt Aulendorf sind weit über 100 Betriebe in der Region betroffen. SWR-Reporter Johannes Riedl.
4: Schwerpunkt ist demnach der Kreis Ravensburg mit 3/4 aller Fälle. Aber auch in den Kreisen Biberach, Sigmaringen, Konstanz und dem Bodenseekreis seien Höfe betroffen. Karl Endres, Vorsitzender des Kreisbauernverbandes Biberach-Sigmaringen, spricht von einer Durchseuchung mit dem Chamonda-Virus. Landwirte beobachteten grippeähnliche Symptome und eine geringere Milchleistung bei den Rindern. Die Behandlung schlage jedoch gut an. Das Landwirtschaftsministerium in Stuttgart geht in den nächsten Wochen von weniger Infektionen aus, weil Bartmücken, die das Virus übertragen, weniger stechen und immer mehr Rinder immun sein.
3: Die Stadt Lahr im Ortenaukreis hat an zwei Glascontainern Videokameras installiert. Dadurch will die Stadt wilde Müllablagerungen verhindern oder ahnden können. SWR-Reporter Ulf Seefeld berichtet.
5: Immer wieder wurden in den vergangenen Wochen und Monaten im Umfeld von Glas- und Altkleidercontainern in Lahr Abfälle abgestellt. Von Lebensmittelresten bis hin zu Reifen, Kühlschränken und Möbeln. Kontrollen durch den kommunalen Ordnungsdienst hatten bisher keinen Erfolg gebracht. Die neuen Kameras sind 24 Stunden lang eingeschaltet und werden von einer Firma dauerhaft überwacht. Sie haben auch Mikrofone. Notfalls kann die Polizei alarmiert werden. An drei weiteren Lahrer-Containerstandorten sollen ebenfalls noch Kameras installiert werden.
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1: Hier ist der SWR1 Verkehrsservice und wir haben ein Update von der A5 Strecke Frankfurt Richtung Karlsruhe. Zwischen Bruchsal und Karlsruhe Mitte, da gab es 3 Unfälle. Deshalb laufen da jetzt Bergungs- und Reinigungsarbeiten. Nur eine Spur ist aktuell frei. 14 Kilometer Stau und bis zu 1,5 Stunden Verzögerung. Sobald wir da mehr wissen, hört ihr das bei uns. Und noch der Hinweis von der A7 Ulm Richtung Würzburg. Am Kreuz Bibelried ist die Überleitung zur A3 in Richtung Nürnberg wegen Markierungsarbeiten gesperrt. Und das voraussichtlich bis 17 Uhr. Das war es, euch allen unterwegs trotzdem gute Fahrt.
0: Andreas Macherlitzer im SWR1 Wetterstudio. Ja, was bringt denn jetzt so der September am Anfang?
6: Ja, ein ganz freundlicher Start in den September ist das. Ganz angenehme Temperaturen auch heute Nachmittag. Moderate Spätsommerwärme von 21 bis 26 Grad. Häufig Sonnenschein. Die meisten Sonnenstunden gibt es im Süden des Landes. Im Norden zwischendurch auch mal einige etwas dichtere Wolken. Es bleibt überall trocken. Und auch der Westwind ist heute nicht mehr ganz so kräftig wie noch gestern.
0: Danke dir, Andreas.
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1: Ja, wir wünschen euch einen schönen, guten, tollen Morgen. Hier ist SWR 1 Baden-Württemberg.
0: Das ist der Dienstag mit uns, Doro Büttner und Matthias Schiedert. Hallo zusammen.

0: 9:41 Uhr, hier ist SWR1 Baden-Württemberg und ab heute gilt kein Wartebier am Bahngleis trinken, bevor der Zug kommt.
1: Ja, Alkoholverbot an Bahnhöfen, das gibt schon an so ein paar Bahnhöfen bei uns in Baden-Württemberg. Die Bahn will das jetzt aber an allen Bahnhöfen in Deutschland, um so für mehr Sicherheit für Bahnbeschäftigte, aber auch für Reisende zu sorgen. Bis Mitte Oktober wird dieses Alkoholverbot dann nach und nach umgesetzt.
0: Kein Bier, kein Sekt, kein Wein am Bahnsteig und in der Bahnhofshalle. Wer an den Bahnhöfen in Bruchsal, Emmendingen, Heidelberg, Heilbronn, Mannheim und Pforzheim war, der hat die großen Schilder bestimmt schon gesehen. Erlaubt bleibt aber weiterhin der Alkohol in den Zügen, außer es gibt da ausdrücklich ein Verbot.
1: SWR-Bahnexperte Frieda Krümmerker erklärt, warum es dafür keine bundesweit einheitliche Regelung gibt.
2: In Zügen hängt es zum Teil von den Eisenbahnverkehrsunternehmen ab, die heißen nicht immer Deutsche Bahn, und von den Verkehrsverbünden, in denen der Nahverkehr betrieben wird. Das heißt, da sind erstmal die Umsetzungsmöglichkeiten etwas komplizierter. An Bahnhöfen, wo ja die Bahn Hauseigentümerin ist, kann sie das erstmal pauschal festlegen. Deswegen geht es da erstmal relativ simpel.
1: Ja, und kontrolliert werden soll das Alkoholverbot an Bahnhöfen durch das Sicherheitspersonal der Bahn und die Bundespolizei soll da auch kontrollieren. Der Fahrgastverband Pro Bahn und die Gewerkschaft der Polizei, die sind da skeptisch, ob sich das so umsetzen lässt, wie sich die Bahn das vorstellt. Auch unser Bahnexperte Frieda Kümmerer, der hat Bedenken, vor allem bei Großveranstaltungen.
2: Hier in Stuttgart haben wir zweimal im Jahr ein Riesenvolksfest, in anderen Städten auch, Fußballspiele. Da wird schon sehr groß die Frage sein, ob man überhaupt zu solchen Veranstaltungen so ein Verbot wirklich sinnhaft einhalten und umsetzen kann.
0: Ja, könnte schwierig werden. Schauen wir mal. In knapp 4 Wochen geht in Stuttgart dann wieder das Cannstatter Volksfest auf dem Vasen los.
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0: SWR1, guten Morgen Baden-Württemberg mit Doro Büttner und Matthias Schiedert. Kommt gut in den Dienstag und gleich nach 10 sprechen wir über die vermutlich bekannteste Internatsschule bei uns im Land, Schloss Salem.
1: Ja, und so ein Internatsleben, das hat oft so was zwischen Faszination, Geheimnis und Verklärung. Wie es wirklich ist, an dieser Schule zu lernen und zu leben, darüber spricht gleich der Schulleiter Henrik Fass. Auch darüber, wie es ihm gelingt, diese Schule über 100 Jahre nach ihrer Gründung modern zu gestalten. Denn klar muss auch Salem hinter seinen alten Mauern mithalten im Zeitalter von Smartphones und Social Media. Gleich in SWR1 Leute nach 10.
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10: Um 10 Uhr mit Lydia Wagner. Guten Morgen. Sportlärm bekommt auch in Zukunft keine Sonderbehandlung. Das Alkoholverbot an Bahnhöfen wird jetzt schrittweise eingeführt. Das Wetter, Sonne und Wolken bei maximal 21 bis 26 Grad. Die Geräuschkulisse bei Sportveranstaltungen soll nicht aus der Lärmschutzverordnung ausgeklammert werden. Das Bundesumweltministerium teilte auf Anfrage der Sportschau mit, man plane keine Abschwächung der Verordnung. Die Sportminister der Länder hatten das im vergangenen Oktober gefordert. Einzelheiten von ARD-Sportreporter Matthias Wolf.
11: Vor allem zugunsten des Jugendsports sollte der Sportbetrieb wie Kinderlärm behandelt werden. Seit 2011 gilt der Lärm, der von Kitas oder Spielplätzen ausgeht, nicht mehr als schädliche Umwelteinwirkung für Anwohner. Bei Sportlärm darf es zum Beispiel tagsüber nicht lauter als 50 Dezibel sein, wenn die Anlage in einem reinen Wohngebiet liegt. Bundesweit gibt es deswegen zahlreiche Konflikte zwischen Sportvereinen und Nachbarn. Viele dieser Streitigkeiten landen vor Gericht. Vielerorts bedeutet das starke Nutzungsbeschränkungen für die Vereine und damit auch für den Jugend- und Breitensport.
10: In Irland geht es jetzt um weitere Unterstützung für die Ukraine. Dort sind die Verteidigungsminister der EU zusammengekommen. Sie sprechen auch über neue Sanktionen gegen Russland und über die zunehmende Bedrohung von dort, zum Beispiel durch Drohnen. Die Europäische Umweltagentur fordert, dass Städte begrünt und Treibhausgase reduziert werden. Das koste Geld, sei aber dringend nötig, um viele noch teurere Schäden zu vermeiden. Als aktuelle Beispiele nannte eine Sprecherin unter anderem Ernteausfälle in der Landwirtschaft durch Hitze und Dürre, Transportprobleme durch das Niedrigwasser in Rhein und Donau und gesundheitliche Folgen durch die Hitze. Positive Vorbilder seien die begrünten Städte Madrid und Kopenhagen. Und jetzt das Wichtigste aus Baden-Württemberg. Die Deutsche Bahn will von heute an deutschlandweit das Alkoholverbot an Bahnhöfen umsetzen. Anlass ist ein Vorfall im Juli. Damals soll ein mutmaßlich betrunkener Fahrgast einen Bahnmitarbeiter bei Karlsruhe aus einem fahrenden Zug gestoßen haben. Wie das Verbot in Baden-Württemberg umgesetzt wird, weiß SWR-Bahnexperte Frieda Kümmerer.
12: An einzelnen Bahnhöfen wie in Mannheim und Heidelberg gilt bereits schon länger ein Alkoholverbot. Das flächendeckende Verbot in Deutschland kommt schrittweise, so die Bahn. Los geht es heute in Berlin, Kiel und Braunschweig. Das heißt, für Fahrgäste in Baden-Württemberg ändert sich ab heute erstmal noch nichts. Ab wann genau beispielsweise dann auch Stuttgart, Ulm oder Karlsruhe von der neuen Regelung betroffen sind, kann die Bahn auf SWR-Anfrage nicht beantworten. Nur so viel. In 6 Wochen, am 15. Oktober, soll dann deutschlandweit das Alkoholverbot gelten. Und dann eben auch an allen knapp 700 Bahnhöfen und Haltepunkten in Baden-Württemberg.
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1: Das viel Geduld gefragt. Auf der A5 geht's los. Frankfurt Richtung Karlsruhe zwischen Bruchsal und Karlsruhe Mitte. Langer Stau, 14 Kilometer. Dauert bis zu einer Stunde und 30 Minuten länger hier und die Straße ist wieder frei. Das ist die gute Nachricht. Und die Unfallstelle ist auch geräumt. A67 Darmstadt Richtung Mannheim zwischen Funkstadt und Gernsheim, hier 3 Kilometer stockend. A7 Ulm Richtung Würzburg am Kreuz Bibelried ist die Überleitung zur A3 Richtung Nürnberg wegen Markierungsarbeiten bis ca. 17 Uhr gesperrt. Und gerade kommt noch was rein auf der A3 Würzburg Richtung Nürnberg zwischen dem Kreuz Bibelried und Kitzingen-Schwarzach. Da liegt ein Plastikteil auf der Straße. Und dann noch eine noch ungesicherte Unfallstelle, und zwar auf der linken Spur, auf der A8 Stuttgart Richtung Karlsruhe zwischen Pforzheim Süd und Pforzheim Ost. Wo es geht, allen unterwegs. Gute und sichere Fahrt. Sonnig ist es mit ein paar Wolken dabei und die Temperaturen steigen zum Nachmittag bis auf 21 Grad im höheren Schwarzwald, 24 in Hohenlohe und 26 Grad im Breisgau. Kaum windig ist es. In der Nacht ist der Himmel klar oder nur locker bewölkt und später wird es stellenweise neblig bei Tiefstwerten von 13 bis 8 Grad.
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1: Mit Nicole Köster, guten Morgen. Seit mehr als 100 Jahren gibt's die Schule Schloss Salem nicht weit vom Bodensee. Salem gilt als das größte und bekannteste deutsche Internatsgymnasium. Henrik Fass ist der Gesamtleiter und nimmt uns gleich mit nach Salem.
13: Wir nehmen uns die Zeit.
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0: Eine neue Ausgabe SWR1 Leute in SWR1 Baden-Württemberg. Henrik Fast, herzlich willkommen. Guten Morgen.
1: Ich freue mich sehr. Herzlich willkommen.
0: Sie sind der Gesamtleiter der Schule Schloss Salem. Bei Salem wissen viele, Moment, ist doch das Internat. Jetzt sind ja noch Ferien in Baden-Württemberg. Wie sieht's denn da gerade aus?
1: Momentan ist es ruhig. Am Anfang der Ferien ist es nicht ganz ruhig. Dann haben wir noch zwei Summercamps, die immer bei uns durchgeführt werden. Drei sogar, wenn wir noch die anderen Standorte hinzunehmen. Und jetzt aber sind wir am Vorbereiten des Schuljahres, das ja in 2 Wochen beginnt. Aber wir haben noch einige Touristen auf dem Campus.
0: Okay, jetzt haben Sie gerade andere Standorte erwähnt. Was gehört da noch dazu?
1: Zur Salem gehört erstmal der große Standort für die 5. bis 10. Klasse im Kloster oder Schloss Salem, wie es heute heißt. Und dann haben wir noch ein Schloss Spetzgart im Herlen und den Campus Herlen, beide in Überlingen. Und dort sind dann unsere letzten beiden Jahre untergebracht.
0: Okay, und wer jetzt so mit dieser Schulform Internat so gar nichts zu tun hat, wie müssen wir uns das grundsätzlich vorstellen?
1: Ah, da könnte ich jetzt natürlich eine lange Antwort geben.
0: Ja.
1: Erstmal vielleicht grundsätzlich zur Idee des Internates und dann kann man ganz gut daraus auch herleiten, was passiert im Internat.
0: Ja.
1: Ist, dass wenn man vielleicht die erwachsenen Zuhörer an ihre eigene Biografie denken, dann wird sicherlich die Schule einen wesentlichen Teil da spielen von dem, was einem geprägt hat im jungen Alter. Und dann werden wir aber auch ziemlich schnell sagen, natürlich ist Familie noch wichtig, natürlich sind auch die Vereine, in denen ich mich bewegt habe und in der Mannschaft mitspielen konnte oder anderes. Und natürlich die vielen Freunde, die ich auch habe. Und Internat hat jetzt bis auf die Familie, die bleibt ja weiterhin zu Hause, aber dieses gemeinsame Denken von Unterricht, von dem, was im Außerunterrichtlichen passiert, also in Arbeitsgemeinschaften und Diensten, und auch das, was mit den Freunden passiert, wenn wir Erwachsene nicht dabei sind, all das passiert im Internat. Und das ist vielleicht der besondere Kosmos-Internat.
0: Man sieht jetzt Ihr Strahlen in den Augen, wenn Sie darüber sprechen. Sind Sie selbst in ein Internat gegangen?
1: Nein, konnte ich mir gar nicht vorstellen. Und meine Eltern haben einmal, als wir in der Schweiz waren, wollten sie mal ein Internat angucken. Ich habe mich mit Händen und Füßen gewehrt. Und später kam es dann erst, als ich Student war in Bonn, kam ich überhaupt in Kontakt mit dem Internat und habe gemerkt, vielleicht habe ich mich doch zu schnell gewehrt.
0: Wie ist denn dann Ihre Begeisterung im Nachhinein entstanden?
1: Das kam so mit der Zeit. Also eine Frage, die viele nach dem Abitur oder nach dem Schulabschluss allgemein haben, ist ja, wie geht's weiter? Und manche haben für sich ja immer ganz klar, wohin der Weg weisen sollte. Ich war einer derjenigen, die die vielen Möglichkeiten gesehen haben und lange brauchten, um sich auch für etwas zu entscheiden. Ich habe durch meine Zeit im Ehrenamt festgestellt, ich arbeite gerne mit Kindern und Jugendlichen. Ich habe überlegt, was passt da ganz gut dazu und war eigentlich auch erst bei der Medizin. Habe gesagt, vielleicht ist es auch die Therapie. Fängst du mal mit Pädagogik an und gehst dann vielleicht in diese Richtung weiter. Denn so direkt nach der Schule konnte ich mir nicht vorstellen, auch Lehrer zu werden.
0: Ja.
1: Und mit dem Reiferwerden würde ich das heute bezeichnen, mit dass man mehr erkennen konnte, was noch zu diesen Aufgaben dazu hat, habe ich festgestellt, der schönste Beruf ist in der Schule.
0: Ja.
1: Und so.
0: So ist es entstanden. Sie haben ja jetzt gerade gesagt, ja, im Ehrenamt habe ich festgestellt, dass ich da auch gerne mit Kindern und so weiter arbeite. Was war das für ein Ehrenamt?
1: Bei mir waren es die Pfadfinder. Mhm. Ich bin mit 8 Jahren zu den Pfadfindern gekommen und lange geblieben am Ende, weil es auch die Möglichkeiten gibt, immer wieder andere Aufgaben auch zu übernehmen. Aber das Schöne dort ist, dass man schon im jungen Alter erst mitleiten darf, kleine Gruppen. Und dann aber, ich habe meine erste Gruppe mit 14 übernommen, weil ja Jugendliche übernehmen und Verantwortung tragen. Und das war natürlich eine großartige Spielwiese. Gemeinsam mit einem Freund habe ich das erstmal übernommen, um herauszufinden, was kann man gestalten. Und deswegen bin ich ein großer Fan, nicht nur jetzt von den Pfadfindern natürlich, sondern überhaupt, dass junge Menschen Verantwortung übernehmen. Ob es bei der Feuerwehr ist, ob es im Sportverein ist oder in den vielen Vereinen, die wir haben.
0: Um wieder zurück zu Salem zu kommen, gibt es dieses Ehrenamt dann, Feuerwehr und Co., dann auch dort?
1: Und da sehen Sie meine Begeisterung, die ich für die Internate habe, dass die Frage, wie ich ein Bildungsumfeld für junge Menschen gestalte, nicht dann aufhört, wenn der Unterricht zu Ende ist, sondern eben das ist, was ich vorhin auch mit den Vereinen kurz angedeutet habe. Und in Salem gehört ganz fest dazu, dass jeder Schüler natürlich diese Arbeitsgemeinschaften, das kann man sich, glaube ich, schnell vorstellen, weil wir das auch in den Tagesschulen haben, aber das ist bei uns ein bisschen anders geprägt, weil sie auch immer dort wohnen. Die können immer wieder zwischenzeitlich nach Hause gehen. In Salem gehört noch dazu, weil der Gedanke der Verantwortung mit zur Idee der Schulgründung gehört, dass auch jeder ein Ehrenamt übernehmen muss. Und das Ehrenamt bei uns sind zum Beispiel die Dienste.
0: Okay. Vertiefen wir gleich dann in der nächsten Runde in SWR1 Baden-Württemberg mit Henrik Fass heute.

0: SWR 1 Baden-Württemberg mit Hendrik Fass heute, Gesamtleiter der Schule Schloss Salem. Etwa 600 Schülerinnen und Schüler sind dort. Was für einen Abschluss kann man denn eigentlich in Salem machen? Ist das anders als bei anderen Schulen?
1: Wir haben zwei Schulsysteme. Die Tradition ist das Gymnasium, das man bei uns ganz klassisch mit dem Abitur nach 8, zukünftig nach 9 Jahren abschließen kann. Und wir haben noch zusätzlich das International Baccalaureate. Und das wäre dann eben auch nach dem 12. Jahr sozusagen, dass man dann mit dem IB abschließt. Einen Schulabschluss, mit dem ich dann auf der ganzen Welt auch studieren kann.
0: Heißt das, ist auf Englisch alles oder was bedeutet das?
1: Das ist auf Englisch alles. Ja. Ab der 8. Klasse kann man sich bei uns entscheiden, ob man in den internationalen Zweig geht. Das heißt, man hat dann zunächst erstmal das deutsche Gymnasium auf Englisch, was wir unterrichten, dann komplett und kann dann übergehen in der 11. Klasse ins IB. Und auch das ist Englisch. Das heißt, unsere Schüler reden die ganze Zeit, auch weil sie auf den Flügeln sowohl mit den internationalen als auch mit den Deutschen zusammenleben, Englisch und Deutsch. Also wir haben über 50 Nationen an der Schule. Entsprechend international ist es dann auch.
0: Ist es denn das, was Salem so besonders macht, weil Salem gilt als das größte und bekannteste deutsche Internatsgymnasium. Was zeichnet Salem noch aus?
1: Sicherlich die Internationalität, aber wenn wir in die Schulgeschichte reinschauen, dann ist es Besondere, dass dieses Internat gegründet wurde, direkt nach der Tragödie des Ersten Weltkrieges, gemeinsam von Max Prinz von Baden und Kurt Hahn und zwar natürlich noch weitere beteiligt. Und es war die große Frage, wie kann es nach einer Zeit des Ersten Weltkrieges, auch nach dem Kaiserreich weitergehen. Deutschland wurde eine Republik. Und es wurde auch klar, dass wir Verantwortungsträger für die Republik brauchen. Und die Gründungsidee der Schule Schloss Salem hängt eng mit dieser Idee der Demokratie zusammen. Und dort sollten Verantwortungsträger gebildet werden, die Verantwortung für die noch junge Republik übernehmen. Also der Gedanke der Verantwortung von Anfang an als Teil der Bildung. Der gehört zu Salem.
0: Jetzt gibt es ja Statistiken über das Thema Führung und Verantwortung. Also da heißt es, in der jungen Generation wollen nur noch etwa knapp 30% überhaupt Verantwortung, Führungsaufgaben übernehmen. Ist das etwas, was Sie in Salem auch spüren?
1: Dort spüre ich es nicht, weil wir viele junge Menschen haben, die, und ich glaube, das gilt für viele, viele junge Menschen weit über Salem hinaus, die noch Lust haben zu gestalten und häufiger vielleicht ein Ohnmachtsgefühl erleben, gerade bei den vielen Herausforderungen, man mag sie auch Krisen nennen, die die Jugendlichen auch fragen lassen, wie sind die denn überhaupt noch zu lösen? Und da ist es auch immer wichtig, dass wir auf der Seite der Familie, aber ganz genauso natürlich auch auf der Seite von Schulen den Jugendlichen oder den jungen Menschen einen zunächst nicht naiven, aber einen zuversichtlichen Blick darauf geben. Und je mehr wir das schaffen und ihnen Gestaltungsräume aufzeigen, die natürlich auch damit zusammenhängen, dass sie Kompetenzen, wie man das heute gerne nennt, erwerben müssen, lernen. Das kann ich in der Theorie erstmal machen, aber dann ist es wichtig, dass ich Räume aufmache, wo sie sich ausprobieren können. Und das ist das Wichtige, was wir neben dem Unterricht machen.
0: Klingt gut. Auf der anderen Seite muss man vielleicht kritisch hinterfragen, ja, ist es dann eine Elitenbildung? Hat auch jeder die Chance, in den Genuss zu kommen?
1: Das ist eine ganz wichtige Frage. Und dann sind wir natürlich bei einem Thema, wo es hier allgemein um Bildung und wie gestalte ich Bildung geht. Den Elitebegriff finde ich immer dann schwierig, wenn wir ihn in Verbindung sehen mit der Herkunft, die wir haben, mit dem besonderen Bildungsanspruch, den wir haben und den Möglichkeiten. Und das ist nicht das, was wir unter unserem Bildungsverständnis in Salem verstehen. Selbstverständlich sind wir zunächst erstmal teuer im Zugang. Aber weil wir es ganz wichtig finden als Haltung, dass es um den Anspruch an das eigene Denken, um das kritische Denken, um das verantwortliche Handeln geht. Da können wir eher davon sprechen und den Anspruch, und da wird es viele weitere Schulen geben, die sich da genauso mit einreihen würden, zu sagen, und da haben wir einen Anspruch. Und wenn das mit Elite zusammenpasst, dann geht es aber um Verantwortungselite. Und unsere Verantwortung auch für unsere Institution als Salem ist, dass wir diese Schule möglichst weit öffnen, so gut wir das können. Wir haben jetzt 20% über Stipendien. Und im kommenden Jahr sind wir sogar bei knapp 25%. Wir wollen, so gut es uns möglich ist, auch durch neue Programme, diese Schule möglichst vielen eröffnen.
0: Okay. Was dahinter steckt, wir hacken gleich nochmal nach in SWR1 Baden-Württemberg mit Hendrik Fass.

0: Halb elf ist es, wir sind auf der Straße. Vorsicht, Metallteile liegen im Kreis Tübingen auf der B28 zwischen dem Abzweig nach Sebronn und der A81 Rottenburg, hier Metallteile. Dann A5 Frankfurt Richtung Karlsruhe zwischen Bruchsal und Karlsruhe-Durlach, 11 Kilometer streckenweise Stau. Die gute Nachricht, die Unfallstelle ist geräumt. A7 Ulm Richtung Würzburg, am Kreuz Bibelried ist die Überleitung zur A3 Richtung Nürnberg wegen Markierungsarbeiten circa bis um 5 heute Nachmittag gesperrt. Und A8 Stuttgart Richtung Karlsruhe zwischen Heimsheim und Pforzheim-Ost ein Unfall auf der linken Spur, hier 6 Kilometer Stau. Alle Verkehrsinfos jederzeit über swr1.de und wo es geht, gut und sichere Fahrt. Sonnig ist es mit ein paar Wolken. Die Temperaturen steigen zum Nachmittag bis auf 21 Grad im höheren Schwarzwald, 24 in Hohenlohe und 26 Grad im Breisgau. Kaum windig ist es. In der Nacht ist der Himmel klar oder nur locker bewölkt. Und später wird es stellenweise neblig. Die Tiefstwerte 13 bis 8 Grad.
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0: Henrik Fass ist Gesamtleiter der Schule Schloss Salem. Wir sprechen über den Alltag in einer Internatsschule.

0: Als exklusivste Privatschule des Landes wird die Internatsschule Schloss Salem auch bezeichnet. Henrik Fass, Gesamtleiter der Schule, ist heute Vormittag in SWR1 Leute. Und die Hörerinnen und Hörer schalten sich ein. Und zwar Jürgen schreibt uns, Salem ist selbstverständlich nur für Superreiche. Es kostet mindestens 55.000 Euro im Jahr. Alle, die ich kenne, die in Salem im Internat waren, kommen aus sehr reichen Familien. Henrik Fass, was sagen Sie?
1: Wir haben natürlich, was das Schulgeld anbespricht, das haben wir vorhin auch kurz angesprochen, viele Familien, die bereit sind, in Bildung zu investieren und aus unterschiedlichen Häusern kommen. Und mir ist es auch ganz wichtig, auch wenn wir auf die über 100-jährige Geschichte schauen, dass wir zum einen erstmal natürlich eine Schule sind, die ein hohe Beträge abverlangt, um das finanzieren zu können. Auf der anderen Seite haben wir schon immer einen hohen Anteil an Stipendiaten bei unserer Schule, die aus ganz unterschiedlichen Familien kommen, die sich das teilweise auch sonst gar nicht leisten könnten, wenn nicht andere Familien, Stiftungen, unsere ehemaligen Schülerinnen und Schüler das mitfinanzieren könnten. Wie gesagt, wir haben etwa 25% darüber. Das sind immer Teilstipendien, die aber bis runtergehen als Mindestanteil, was das Kindergeld anbetrifft.
0: Wer angenommen werden möchte, welche Voraussetzungen muss er mitbringen?
1: Wir machen für die Stipendiaten, organisieren wir sogenannte Auswahlwochenenden. Und dort wollen wir vor allem sehen, dass ein Kind erstmal selbst möchte. Viele Kinder und Jugendlichen finden das Leben im Internat auch spannend und möchten das ausprobieren und möchten vor allem auf eigenen Beinen stehen. Das ist erstmal die Grundvoraussetzung. An diesen Wochenenden schauen wir uns dann Verschiedenes an. Und dazu gehört es, was ich jetzt für Salem gesagt habe, andere Internate würden andere Antworten geben, die Lust, Verantwortung zu übernehmen. Das Interesse, eigene Antworten auf Fragen finden zu wollen.
0: Na, wie kriegen Sie das raus?
1: Und das einmal durch Einzelinterviews, das ist ganz klassisch, glaube ich, für viele der Auswahlverfahren, indem ich den Schülern gut zuhöre. Ich stelle natürlich Fragen, aber vor allem möchte ich hören, was mir die Schüler erzählen über ihre Ideen, was sie jetzt schon ausprobieren, warum für sie jetzt ein Internat spannend ist und sie das alles auf einem kleineren Fleck, einem Ort haben möchten und dort leben möchten und sich einbringen wollen. Und auf der anderen Seite haben wir dann Aufgaben, die sie in Gruppen erledigen müssen. Manchmal ist das ein Theaterstück, was sie spielen müssen zu einer Frage. Je älter sie sind, kann das auch eine politische Frage sein und dazu müssen sie was erarbeiten und wir beobachten sie dann. Und sind sie dann Personen, die sehr dominant sind und alle dominieren oder hören sie zu und sehen auch die Qualität, die es in einem gemeinsamen Gespräch gibt.
0: Wie viel Prozent von denen, die sich so bewerben, nehmen Sie an?
1: Das hängt jetzt immer ein bisschen davon ab, wie viele kommen und welche dieser Auswahltagungen das ist. Aber wie gesagt, die Zahl ist ja bei 20-25%, habe ja auch das Ziel genannt. Wir hatten jetzt eine Tagung zum Thema Pluskultur, da können wir vielleicht auch noch drüber sprechen, weil wir glauben, dass wir ganz, ganz wichtig auch in der Bildung nochmal einen Akzent auf die kulturelle Bildung setzen müssen. Und dort hatten wir jetzt einen relativ hohen Anteil derer, die wir aufgenommen haben für den ersten. Da waren wir, glaube ich, bei knapp 70% derer, die sich beworben haben.
0: Und Pluskultur, was steckt da genau hinter, was Sie gerade angesprochen haben?
1: Vielleicht darf ich noch ergänzend sagen, dass wir ja vor ein paar Jahren uns schon mal überlegt haben, wo können Internate einen Beitrag auch gesamtgesellschaftlich leisten. Deutschland ist schon immer stark, wo es um Ingenieurkünste geht. Wir haben eine große Affinität auch in den Schulen zum Thema MINT gehabt. Und im Sport bringen wir sehr schnell Schülerinnen und Schüler zusammen. Wir könnten das Beispiel Fußball nehmen. Und jeder Bundesligaverein hat am Ende ein Internat, weil sie die Fußballbegeisterten zusammenbringen, um miteinander einen Kosmos zu haben, wo sie sich dann ausbringen können. Das Gleiche haben wir für MINT getan.
0: Vielleicht MINT, erklären Sie es nochmal für die, die nicht genau wissen, was
1: Mathematik,
0: dahinter.
1: Informatik, Naturwissenschaft und Technik. Das ist dieses Akronym. Und das war jetzt ein Raum, wo wir die Schüler, die in ihren Klassen vielleicht auch schnell die Nerds sind und dort abgetan werden, zu sagen, das ist überhaupt nicht gerechtfertigt. Sie sind begeistert für diese Fächer und bringen wir sie zusammen und nehmen ihnen diesen Stempel. Und Gleiches macht jetzt das Land auch, indem es ein Internat dafür gegründet hat. Wir haben das schon vor 10 Jahren getan und wir sehen eine große Affinität und Bereitschaft, in MINT zu gehen. Wir haben jetzt letztes Jahr uns mit einigen Schulleitern zusammengetan, dazu zählen auch staatliche Internate und haben gesagt, es ist großartig, dass wir diesen Mehrwert, den wir in Deutschland haben für MINT, auch in den Bildungsbereich mit reinziehen. Wir sind aber auch das Land der Dichter und Denker. Und wo haben wir diese Räume, wo wir genau diejenigen, die eben Lust haben, noch tiefer in die Materie zu gehen, die auch in der Zukunft die Geschichtenerzähler sind, dass wir eine Vision haben im Land, dass wir die Redakteure in Zeitungen oder auch im öffentlichen Rundfunk oder in den Kirchen oder die zukünftigen Autoren, die eine Freude an dem Beschäftigen mit der Sprache haben und die mit anderen Gleichgesinnten in die Tiefe gehen wollen. Und diesen Gedanken, dazu haben wir einen Verein gegründet. Unser Ziel ist es, dass es nachher in jedem Bundesland ein solches Internat gibt, von staatlichen und privaten. Und wir haben jetzt mit einem weiteren Internat in Luisenlund gesagt, wir starten jetzt einfach mal und schauen, ob das klappt.
0: Okay, also gucken wir gleich auch nochmal, was genau hinter diesem neuen kulturellen Angebot steckt. Der Alltag im Internat Schloss Salem. Wir sprechen darüber in SWR1 Baden-Württemberg mit Henrik Fass.

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0: In SWR1 Baden-Württemberg, Henrik Fassbaer, uns Gesamtleiter der Schule Schloss Salem. Es gibt natürlich jetzt viele neue Herausforderungen, auch für so eine traditionsreiche Schule wie Salem. Mehr als 60% nämlich der Jobs, in denen die Generation Z und Alpha zukünftig arbeiten, die existieren heute noch nicht. Wie stellen Sie sich als Schule darauf ein?
1: Das ist eine der ganz großen Herausforderungen, dass wir uns immer fragen, wie können wir als Schule eben für die Zukunft gut vorbereiten. Und was wir gemacht haben im letzten Jahr zum Beispiel, dass wir mit vielen Unternehmen im Gespräch sind, dass wir einen Zukunftsforscher noch eingeladen haben, der uns, auch das ist ja unklar, wohin die Reise geht, aber gesagt haben, wohin wird es sich entwickeln. Und nun haben wir gemeinsam mit dem Kollegium und werden das jetzt auch noch mit den Schülern mehr machen, mit ihnen im Gespräch zu sein, was können wir verändern? Wir schauen in andere Schulen rein, wir schauen in Unternehmen rein, was schon deren Antworten sind. Auch sie müssen ja Antworten finden. Was wir schon erkennen können, ist es, dass wir sehr stark an dem Schüler oder an der Schülerin sein müssen. Also was wir heute unter Mentoring, also die Beratung, die Arbeit eines Mentors sein müssen, um ihm einen positiven Blick auf die Zukunft auch zu geben, vor allem auf seine eigenen Fähigkeiten und Fertigkeiten, ein Zutrauen zu haben, eine Lust auf sich zu entwickeln und sich zu bilden zu haben. Und gleichzeitig immer wieder im Gespräch zu sein, um nicht stillzustehen als Schule.
0: Ja, vor 3 Jahren haben Sie begonnen in Salem und da wurden Sie, glaube ich, gefragt, ja, wie wollen Sie die Schülerinnen und Schüler mehr ins Interagieren bringen? Mhm. Was haben Sie da schon erreichen können?
1: Das sind verschiedene Formate. Ich bin ein großer Freund natürlich auch der politischen Idee, die wir in Salem haben. Dazu gehört einerseits das Miteinander streiten, das Diskutieren. Ich bin lange schon bei Jugend debattiert, auch als Regionalkoordinator mit dabei und ein großer Freund der Debatte, wo wir junge Menschen in das geführte Streitgespräch bringen können. Eine Grundidee der liberalen Demokratie. Und das habe ich eingeführt an der Schule Schloss Salem, so dass wir eines der Schulen sind, die mit dabei sind. Wir haben weitere Formate, die wir auch ausbauen vom Model United Nations, International Court of Justice. Das sind Modelle, wo unsere Schülerinnen und Schüler in die Rolle kommen, so wie das dann später auch stattfindet, um ein Verständnis zu gewinnen. Und natürlich die Schüler mit Verantwortung, also mit Schülern im Gespräch zu sein und sie auch aufzufordern, eine Kontraposition zu der zu haben, die wir als Erwachsenen haben. Denn die Schüler sind gut, die haben Ideen, sie haben Antworten.
0: Wir hatten eben über Pluskultur gesprochen, wo Sie gesagt haben, ja, einmal sind die naturwissenschaftlichen Fächer wichtig, die MINT-Fächer auf der einen Seite, aber das Kulturelle ist Ihnen auch ganz besonders wichtig. Warum? In diesen Zeiten, wo man ja hinterfragen könnte, es kommt mehr künstliche Intelligenz, welche Rolle kann die Kultur da noch ausfüllen?
1: Das Kulturelle, wenn wir es jetzt nicht nur auf das musische, kreative begrenzen, ist all das, wo wir miteinander in einer Gesellschaft im Austausch sind. Und dieser Austausch miteinander hat ja eine hohe Qualität für auch ein zukünftiges Miteinanderleben. Und dafür begeistere ich mich deswegen, weil ich denke, dass wir in der Bildung einen großen Akzent eben darauf setzen müssen. Bei künstlicher Intelligenz, die Sie ansprechen, sind wir ja, oder wird es eine immer größere Tendenz geben, das Denken auszulagern. Ich habe eine komplexe Fragestellung und nutze eines der KI-Tools, um mir eine Antwort zu geben. Und die Verführbarkeit, dass ich mit dieser Antwort viel zu schnell weiterarbeite, wird sehr groß sein.
0: Also das Hinterfragen ist so wichtig.
1: Und das wird das Große sein. Wie lehre ich oder wie lerne ich das Denken? Die Qualität eines Unterrichts wird sich auch darüber mehr und mehr zeigen. Und das sind auch Initiativen, auch im Land, dieses Denken im Unterricht mit dabei zu haben. Dafür braucht es auch Phasen des Schweigens, des Nachdenkens, des Miteinanderstreitens, um zu erkennen, was eine Qualität, eine Tragkraft hat und was eben nicht.
0: Ist es richtig, weil Sie Schweigen gerade ansprechen, dass das Abendessen in Stille eingenommen wird?
1: Nee, nicht das ganze Abendessen. Wir haben beim Mittagessen ein sogenanntes Silentium. Das gibt es seit Beginn dieser Schule. Und da wird einfach zwischendrin einmal der Gong geläutet, übrigens von Schülern. Und dann etwa 2 Minuten wird geschwiegen. Das ist übrigens gar nicht so leise, wenn 200 Menschen essen. Das ist der eine Standort. Und dann ist es ein ganz schönes Geklappere. Aber das Schweigen ist eine wichtige Aufgabe, ist ja eines unserer Salemer Gesetze. heißt Sorgt für Zeiten des Schweigens. Vielleicht auch aus einer klösterlichen Idee heraus. Aber für das Nachdenken hat es auch eine hohe Qualität, einfach mal miteinander kurz zu schweigen.

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13: Um 11 Uhr mit Lydia Wagner. Guten Tag. Immer mehr junge Menschen in Baden-Württemberg entscheiden sich fürs Handwerk. Die Kauflaune in Deutschland sinkt. Das Wetter: Sonne und einige Wolken bei maximal 21 bis 26 Grad. In Baden-Württemberg sind viele junge Menschen heute in ihrer Ausbildung gestartet. Dabei haben sich etwa in der Region Stuttgart rund 5% mehr Menschen für eine Ausbildung im Handwerk entschieden als im vergangenen Jahr. SWR-Reporterin Anna Knake.
14: Besonders gefragt seien Klimaberufe, die aktiv zur Energiewende, Ressourceneffizienz und CO2-Minderung beitragen. Am beliebtesten sei entsprechend der Beruf der Anlagenmechanikerin und des Anlagenmechanikers. Er stehe für die Auszubildenden auf Platz 1. Die Kfz-Mechanikerinnen und Mechaniker verlieren damit ihren langjährigen Spitzenplatz der Liste, so die Handwerkskammer. Insgesamt zeige sich die angespannte Lage der Automobilindustrie auch in den Ausbildungszahlen. Immer weniger junge Menschen würden in der Branche Verträge abschließen.
13: In Baden-Württemberg fahren immer mehr Menschen mit einem elektrisch angetriebenen Fahrrad. Fast ein Drittel der Menschen im Land besitzt ein E-Bike oder Pedelec. Das hat eine repräsentative Umfrage des Meinungsforschungsinstituts Survey ergeben. Jetzt die Themen aus Deutschland und der Welt. Die Kauflaune der Menschen in Deutschland ist gesunken. Gründe sind die steigende Inflation und das Ende des Tankrabatts. Das zeigen neue Zahlen des Statistischen Bundesamtes. Der Umsatz im Einzelhandel sank demnach im Juli um 1,7% im Vergleich zum Juni. Wenn man die Inflation herausrechnet, lag der Rückgang sogar bei 3,4%. In Norwegen macht der neue König Håkon der VIII. Seinen Amtsantritt vor dem Parlament in Oslo offiziell. Seit dem Tod seines Vaters Harald ist der Thron zwar schon automatisch an Håkon übergegangen, heute Mittag legt er aber noch seinen Amtseid auf die Verfassung ab. Aus Oslo, ARD-Korrespondent Arne Bartram.
15: Das ist ganz typisch skandinavisch, eine sehr einfache, schlichte Zeremonie. Unterstützt wird er dabei von seiner Frau, Königin Mette Marit, und auch von seiner Tochter, der neuen Kronprinzessin Ingrid Alexandra, gerade mal 22 Jahre alt und die erste weibliche Thronfolgerin in Norwegen seit mehreren Jahrhunderten. Auch sie wird später schriftlich einen Eid ablegen, denn sie wird ihren Vater in Zukunft vertreten als Staatsoberhaupt, wenn der mal zum Beispiel krank ist.
13: Lärm bei Sportveranstaltungen soll nicht aus der Lärmschutzverordnung ausgeklammert werden. Das hat das Bundesumweltministerium auf Anfrage der Sportschau mitgeteilt. Seit 2011 gilt der Lärm, der von Kitas oder Spielplätzen ausgeht, nicht mehr als schädliche Umwelteinwirkung auch für Anwohner. Die Sportminister der Länder hatten das auch für Sportlärm gefordert. 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
9: 4 Meldungen haben wir. Geht los auf der A5 Frankfurt Richtung Karlsruhe zwischen Bruchsal und Karlsruhe Nord. 5 Kilometer streckenweise stockender Verkehr. Jetzt A7 Ulm Richtung Würzburg. Am Kreuz Biebelried ist die Überleitung zur A3 Richtung Nürnberg wegen Markierungsarbeiten bis circa um 5 heute Nachmittag gesperrt. Jetzt A8 Stuttgart Richtung Karlsruhe zwischen Heimsheim und Pforzheim Ost. Die Unfallstelle ist zwar geräumt, allerdings steht jetzt noch ein defektes Fahrzeug auf der linken Spur, macht gerade 4 Kilometer Stau. Und A81 Heilbronn Richtung Stuttgart. Zwischen Stuttgart-Zuffenhausen und dem Engelbergtunnel hier 5 Kilometer stockender Verkehr. Der defekte PKW wurde mittlerweile entfernt. Und alle Verkehrsinfos gibt es jederzeit über swr1.de. Wo es geht, gute und sichere Fahrt. Sonnig ist es mit ein paar Wolken. Die Temperaturen steigen zum Nachmittag bis auf 21 Grad im höheren Schwarzwald, 24 in Hohenlohe und 26 Grad im Breisgau. Kaum windig ist es. In der Nacht ist der Himmel dann klar oder nur locker bewölkt. Später wird es stellenweise neblig. Die Tiefstwerte 13 bis 8 Grad.
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9: Mit Nicole Köster. Guten Morgen. Henrik Fass ist Gesamtleiter der Schule Schloss Salem, das wohl bekannteste Internat Deutschlands.
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0: August Oetker war da, der Gründer des Lebensmittelkonzerns, und auch Prinz Philipp, der Ehemann der britischen Queen, ging auf Schloss Salem zur Schule. Henrik Fass bei uns in SWR1 Baden-Württemberg. Sie können die Liste bekannter Persönlichkeiten, die das Internat Salem besucht haben, bestimmt verlängern.
1: Könnte ich. Ich sage auch gleich, warum ich jetzt eine kleine Pause gemacht habe. Es gibt noch weitere, der Historiker Christian Kracht, Rüdiger von Fritsch als ehemaligen Botschafter in Moskau, der häufiger auch im Fernsehen ist, wenn es um die Einsortierung im Ukraine-Krieg geht. Goloman natürlich und Hildegard von Hambrüche, um auch eine weibliche, starke Stimme als promovierte Chemikerin und Bildungspolitikerin, gerade im Nachkriegsdeutschland eine wichtige Stimme. Warum ich vorsichtig bin, ist, dass die bekannten Namen natürlich häufig dann vereinbart werden mit jemandem, der besonders wirksam, besonders erfolgreich war. Und mir ist es wichtig, und das hat ja nicht nur erst mit Salem, sondern mit so vielen Schulen zu tun, welche Absolventen von diesen Schulen kommen und dann in ihrem Unternehmen eine großartige Leistung verbringen, aber nicht so wahrgenommen werden. Und das finde ich wichtig, aber es gibt eben auch die bekannten Familien, die bei uns waren.
0: Okay, Sie wollen so ein bisschen gegen das Schubladendenken dieser Elite-Schule ankämpfen. Ich höre das raus. Aus Herbolzheim schreibt uns Stefanie und sie sagt, welchen Umgang pflegen Sie denn in Salem mit dem Thema Social-Media-Nutzung, mobile Endgeräte im Sinne von Regeln, Nutzungszeiten, WLAN-Zugang, kritischer Blick auf Nachrichten, Fake News und so weiter, da bekanntermaßen Social Media auch psychische Erkrankungen, Mobbing und so weiter hervorrufen kann. Und dann schreibt sie noch in Klammern die aktuelle Debatte des Kultusministers in BW zum generellen Handyverbot in Schulen, wie auch der globale Prozess gegen den Meta-Konzern. Da gab es ja in der vergangenen Woche eben die Einigung.
1: Also eine sehr gute Frage und ich bin dankbar, dass sie gestellt ist, weil das eine der großen Herausforderungen sind, die wir wahrnehmen bei Jugendlichen, ist die fast schon Omnipräsenz, die durch das Handy ab einem gewissen Alter wir durch die sozialen Medien haben und dadurch, dass sie ja auch nie aufhören, dass ich nur ein Abbild der Wirklichkeit immer wieder abgebe, das mich ja auch herausfordert, dieses Spiel mitzuspielen, ist etwas, was jungen Menschen nicht gut tut. Deswegen kann ich verstehen, dass die Debatte in Australien geführt wurde, in Frankreich und in vielen anderen Ländern, auch bei uns. Und begrüße sehr, dass wir den Weg jetzt gehen, dass ich nicht glaube, dass wir durch ein Verbot es gut schaffen können. Ich sage gleich, was wir in Salem tun, dass wir durch ein Verbot es schaffen können, denn die Jugendlichen sind pfiffig genug, um Auswege zu finden.
0: Das hat man in Australien gesehen.
1: Genau, sondern dass wir jetzt an die Konzerne rangehen. Und vielleicht ist der Angang gegen den Meta-Konzern einer, der erfolgreich oder vergleichbar ist gegen damals gegen die Zigarettenkonzerne.
0: Wobei das ja nur die 29 US-Bundesstaaten betrifft, die auch geklagt hatten. Also das wird keine Auswirkungen auf Europa haben.
1: Ich fürchte, aber vielleicht lädt es zum Nachahmen ein, sodass wir auch sehen, dass wir auch eine Handhabe haben, indem wir die in Pflicht nehmen, die momentan die Profiteure sind und zu wenig Verantwortung übernehmen. Jetzt sind wir wieder bei dem Begriff der Verantwortung, die wir haben. Was wir in Salem momentan tun, ist das, was auch viele Familien zu Hause tun oder auch andere Schulen. Wir haben es noch ein bisschen leichter, weil wir das Thema Liebe, was eine Familie mit abdecken muss, nicht bedienen müssen. Wir reglementieren den Zugang einerseits, indem wir die Endgeräte einfach abnehmen. Je jünger sie sind, haben die Kinder dann eben nur für eine begrenzte Zeit am Tag das Handy zur Verfügung, um Eltern anzurufen. Aber ich wäre manchmal froh, wenn sie mehr telefonieren würden, als andere Dinge tun. Und das nachts sammeln wir die Handys immer ein bis zur 10. Klasse. Und auch die Tablets, also die anderen Endgeräte, die es gibt, weil uns der Schlaf so wichtig ist. Und wir auch wissen, welche Qualität Schlaf hat. In der Oberstufe als Erziehung zur Freiheit heißt ja auch, in Verantwortung zu sein, auch was die Endgeräte anbetrifft, dass sie das Gerät dann den Jugendlichen geben, denn sie werden ja 2 Jahre später studieren, dann guckt keiner mehr drauf. Wir schauen dann aus der Entfernung drauf und thematisieren es dann, wenn uns was auffällt.
0: Wie groß ist denn der Protest, wenn die Handys einkassiert werden?
1: Oh, der ist groß. Ja, das kann also nicht im Alltag. Das Gute ist ja, gemeinsame Regeln führen auch dazu, dass man es akzeptiert miteinander. Das ist ein Unterschied, den eine Familie hat. Aber wenn wir die Regeln noch weiter verschärfen, was wir zum Beispiel jetzt im kommenden Schuljahr getan haben, und wir feststellen, es ist noch einmal nötig, dann führt das erwartbar nicht zur Begeisterung bei jungen Menschen. Und jetzt haben wir ja dann ein Prinzip, dann können sie protestieren. Dann mal sehen, ob sie gute Argumente haben. Momentan sehen wir halt, dass sie die Verantwortung, unsere Erwachsenenverantwortung auch ist, diese Geräte nicht immer ihnen zur Verfügung zu stellen.
0: Ja, es kommen noch mehr Fragen rein von den SWR1-Hörerinnen und Hörern hier in SWR1 Baden-Württemberg. Nehmen wir uns gleich vor in der nächsten Runde.

0: SWR1 Baden-Württemberg heute Vormittag mit dem Gesamtleiter der Schule Schloss Salem, Henrik Fass. Und die Hörerinnen und Hörer schalten sich ein. Jemand, der anonym bleiben möchte und selbst in einem Internat mit angeschlossener Schule arbeitet und sich brennend dafür interessiert, wie denn in Salem das Essen aufgestellt ist. In der Küche möchte er nämlich wissen, gibt es da verschiedene Essen, eine Vorauswahl, gibt es Buffet, Fleisch, vegetarisch? Er sagt nämlich, mich interessiert es, weil es bei uns so schwierig ist mit einer gesunden, kreativen Küche. Es gibt fast nur Fertigprodukte, vegetarisch ist langweilig. Und helfen die Kids da mit in der Küche? Gibt es Küchendienst, Tischdienst, Essensausgabe? Gibt es bei Ihnen einheitliche Kleider, Ordnung für alle Schüler? Ganz viele Fragen.
1: Und wir merken schon, dass jemand einen Einblick in das Internatsleben hat. Ja, die Küche ist ein wichtiges Thema, denn wo man gemeinsam lebt und lernt, möchte man natürlich auch gut essen können. Und es ist nur manchmal verzwickt, dass jeder eine andere Vorstellung hat, was gutes und leckeres Essen ist. Und wenn Sie sich vorstellen, bei über 50 Nationen wird es nicht leichter. Da sind ja schon die Frühstücksgewohnheiten ganz, ganz unterschiedlich. Wir haben jetzt eine Initiative gestartet, gemeinsam mit Unternehmen, die wir noch vor Ort haben. Mit Unternehmen meine ich auch Bauernhöfe, also dem Ringolzhofener Hof zum Beispiel, das ist ein Demeterhof, mit einer Maria-Streibisch-Stiftung, die mit dabei war, die uns unterstützt hat, und noch weiteren Anbietern, und dann auch dem Markgrafen von Baden, wo wir gesagt haben, wie können wir in einer so wunderbaren Region, in der wir leben, am Bodensee, wo es eine hervorragende Landwirtschaft geht, wie können wir besser noch zusammenarbeiten, um kurze Wege zu haben, um an auch ökologisches und nachhaltiges Essen zu kommen. Und diese Initiative haben wir gestartet. Wir haben jetzt schon den Bronze-Status für biologisches Essen oder Bio-Essen, wie man es gerne nennt. Wir sind aber schon weit drüber. Wir haben jetzt schon fast zwischen 60% und 70% über diese Form gefunden, weil wir die Wege kürzer gemacht haben. Es war eine Umstellung in der Küche. Da wäre es besser, wenn nur der Koch unsere Küche jetzt noch hier säße, um das noch ausführlicher zu sagen. Das heißt, die Produkte, würde ein Koch das nennen, das, was auf dem Teller kommt, das ist anders erwirtschaftet worden und kommt aus der Region und schmeckt auch anders.
0: Und die konkreten Fragen, gibt es was Veganes, gibt es was Vegetarisches?
1: Ja, gibt es. Also erstmal haben wir ein ganz großes Salatbuffet, dem sich jeder Schüler bedienen kann. Und dann gibt es immer nur zwei Speisen, die wir haben. Also wir haben sonst keine Buffetform, weil wir das noch sehr schätzen, dass man am Tisch sitzt, eine gemeinsame Schüssel hat und jeder nimmt auch was. Denn auch Essen ist eine kulturelle Frage, wie man es miteinander einnimmt. Und dort kann man entscheiden zwischen einem regulären Essen mit Fleisch und einem vegetarischen Essen. Bei uns ist vegetarisch, vegan ist jetzt nicht so möglich, aber wir haben auch Speisen mittags, wo es einfach kein Fleisch gibt, mehrfach in der Woche, oder auch bewusst Fisch gibt. Aber wir setzen bewusst jetzt nicht auf ein hotelähnliches, luxuriöses Essen, denn wir wollen als Internat nicht das auch noch nähren, sondern wir wollen ein gemeinsames Essen haben.
0: Gibt es einen Küchendienst?
1: Es gibt einen Küchendienst, unbedingt. Es gibt ganz viele Dienste bei uns rund ums Essen. Das beginnt schon bei dem Tisch selbst, der gemeinsam abgeräumt werden muss und Schüler das Essen also erstmal bringen und dann auch wieder wegbringen müssen. Es gibt Schüler, die in der Küche auch helfen, dort wo sie es dürfen, aus hygienischen Gründen natürlich. Und es gibt noch eine Esssaalmannschaft, die dafür sorgt, dass das Essen zeitig überall hin organisiert wird, dass die Ansagen an der rechten Stelle kommen. Also die Schüler haben einen großen Anteil an dem Gelingen. Und sie erinnern sich noch an den stillen Moment, den gibt es nämlich auch noch zu organisieren.
0: Dann die Kleiderordnung. Gibt es eine Schuluniform?
1: Es gibt eine Schuluniform. Das Interessante ist, es gab sie mal zum Beginn dieser Schule. Dann wurde sie abgeschafft, 68er Zeit, und dann wurde sie durch die Schüler wieder eingeführt. Und die haben heftig auch miteinander diskutiert, soll es eine Schuluniform werden oder eine Schulkleidung? Es ist eine Schulkleidung geworden, sodass unsere Schüler von der 5. bis zur 10. Klasse alle eine Schulkleidung tragen, den ganzen Tag. Deswegen sieht das auch sehr einheitlich aus, entlastet aber auch.
0: Ja. Die Schülerinnen und Schüler werden ja angehalten, mit der Schulleitung zu diskutieren, Entscheidungen kritisch zu hinterfragen. Welche Entscheidung wurde da zuletzt kritisch hinterfragt?
1: Es gibt immer wieder ganz viele kritische Fragen, die diskutiert werden. Und dafür muss man auch sagen, es ist nicht nur mit der Schulleitung, also mit mir selbst, sondern es sind ja auch die Standorte, die wir haben. Und wir haben ein kleines Parlament. Also wir haben sowohl für die Oberstufe, also die letzten beiden Jahre, als auch die 5. bis 10. ein kleines Parlament. Dort sitzen ganz, ganz viele Schüler, die haben dann noch Namen von den farbentragenden Ämterträgern, die da mit einem Amt drinne sitzen. Und auch wenn ich etwas verändern möchte, dann muss ich das dort reinbringen. Und dann wird es diskutiert. Und so kann auch sein, sein, dass dann Dinge abgelehnt werden. Eine der letzten Fragen, die wir beispielsweise in der Oberstufe diskutiert haben, ist auch die Frage, wie soll denn unser Internatsalltag aussehen? Also inwieweit darf der Unterricht in den Internatsalltag eingreifen? Wo müssen wir auch sicherstellen, dass wir doch mehr Räume haben, wo die Schüler in den AGs sind und so weiter? Und da können wir auch ganz schön miteinander suchen, denn je mehr wir die Schulzeit reduzieren, desto weniger haben wir natürlich auch eine Vielfalt des Angebots in der Möglichkeit.
0: Internatsalltag ist ein gutes Stichwort, gehen wir gleich noch näher drauf ein in SWR1 Baden-Württemberg.
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0: Halb zwölf haben wir es. Wir sind auf den Straßen. Vorsicht, ein defektes Fahrzeug auf der B293 Karlsruhe Richtung Eppingen zwischen Jöhlingen und Dürrenbüchig. Jetzt Vorsicht auf der B31 Donaueschingen Richtung Freiburg zwischen Gau-Achttalbrücke und Löffingen-Unadingen. Hier ein defekter Pkw hinter einer Kurve. A5 Frankfurt Richtung Karlsruhe zwischen Bruchsal und Karlsruhe Nord. 5 Kilometer streckenweise stockender Verkehr. A6 Heilbronn Richtung Mannheim in Höhe Schwetzingen-Hockenheim. Ein Unfall im Baustellenbereich, 1 Kilometer Stau. A7 Ulm Richtung Würzburg am Kreuz Bibelried ist die Überleitung zur A3 Richtung Nürnberg wegen Markierungsarbeiten bis etwa 17 Uhr gesperrt. A7 Ulm Richtung Füssen zwischen Kreuz Ulm-Elchingen und Nersingen, hier 4 Kilometer Stau. Und A81 Heilbronn Richtung Stuttgart zwischen Stuttgart-Zuffenhausen und dem Engelbergtunnel, 5 Kilometer streckenweise stockend. Alle Verkehrsinfos jederzeit über swr1.de und wo es geht, gute und sichere Fahrt. Sonnig ist es mit ein paar Wolken. Die Temperaturen steigen zum Nachmittag bis auf 21 im höheren Schwarzwald, 24 Grad in Hohenlohe und 26 Grad im Breisgau. Kaum windig, in der Nacht ist der Himmel klar oder nur locker bewölkt. Und später wird es stellenweise neblig, die Tiefstwerte 13 bis 8 Grad.
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0: 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Henrik Fass ist bei uns, Gesamtleiter der Schule Schloss Saale.

0: S1 Baden-Württemberg, heute mit Henrik Fass, Gesamtleiter der Schule Schloss Salem. Und es kommen Grüße rein aus Schorndorf. Die Schule Birklehof mit dem gleichen Gründer Kurt Hahn grüßt seinen alten Schulleiter Henrik. Beste Grüße schreibt Franz Michael Schöbel.
1: Ja, sehr schön. Ganz herzliche Grüße an den Birklehof.
0: Ja, dann sprechen wir vielleicht gerade mal über den Birklehof, denn der hat inwiefern auch mit Salem zu tun.
1: Die Idee, die Kurt Hahn und die anderen Mitbegründer der Schule Schloss Salem hatten, die hat im wahrsten Sinne des Wortes Schule gemacht. Und es sind weitere Zweigschulen auch in den Bodenseeraum entstanden. Damals sah man noch auch die große Belastung, die wir in vielen Städten hatten, was die Abgase anbetraf, wollte man auch eine Schule im Schwarzwald haben. Und Hahn suchte eine und fand über die Familie Wendelstadt ein wunderschönes Gelände und dann wurde dort ein weiterer Standort gegründet.
0: Da waren Sie, glaube ich, 10 Jahre lang Schulleiter. Was haben Sie in dieser Zeit erreichen können?
1: Das wäre natürlich spannend, das jetzt die Schülerinnen und Schüler oder auch das Kollegium zu fragen. Was mir wichtig war in dieser Zeit, war einerseits, was wir vorhin schon über MINT gesprochen haben, neue Angebote zu schaffen, die auch einen Beitrag leisten an dem, was wir als Land erreichen wollen. Das war im Bereich des MINTs, aber wir haben vor allem uns den Schulalltag mal genau angesehen. Wann lernt ein Kind und lernt ein Kind in der 5. und 6. Klasse eigentlich anders als ein Jugendlicher? Und das wieder anders als jemand in der Oberstufe. Und da werden wir ziemlich schnell ein Ja antworten. Und deswegen haben wir zum Beispiel die Hausaufgabenzeit, also eigentlich die höchste Anforderung an junge Menschen, sich selbst zu regulieren und zu organisieren, an den Anfang des Tages zu stellen. Da sind wir nicht die Ersten, die das gemacht haben. Schnell werden wir bei Montessori und anderen Schulen sein. Aber wir haben eben dieses Silenzium an dem Anfang des Tages gesetzt. Wir haben geschaut, dass jeder Schüler auch weiter die Dienste macht. Wir haben ein erlebnispädagogisches Programm ausgebaut in dieser Zeit. Und vor allem die Begleitung der Schülerinnen und Schüler durch ein Mentorensystem. Das haben wir beibehalten, weil das eine hohe Qualität hat.
0: Über den Tagesablauf in Salem wollten wir sprechen. Wie fängt so ein Tag für jeden Schüler, für jede Schülerin an?
1: Zunächst mit dem Morgenlauf. Das ist eine alte Tradition, die wir haben, dass kurz nach dem Wecken unsere Schülerinnen der 5. bis 10. Klasse eine Runde durch das Schlossgelände drehen. Wer schon mal da war, weiß, das kann auch eine größere Runde sein. Und es wird auch immer wieder diskutiert, ob wir das abschaffen, aber es gehört dazu. Und nach dem Morgenlauf geht es dann weiter mit dem Frühstück, zu dem man bitte geduscht und gewaschen kommt natürlich, was zeitlich dann angespannter ist und vielleicht antreibt, schneller zu laufen. Dann beginnt es mit dem Unterricht. Der Unterricht, und das ist einer der Mehrwerte, die wir im Internat haben, ist nicht nur ein Block, der bis zu einer gewissen Uhrzeit geht, sondern der kann auch mit Blöcken dazwischen immer freie Räume haben, denn es ist uns ganz wichtig, dass es diese Arbeitsgemeinschaften gibt und die Dienste. Und die Dienste heißt, dass jeder Schüler einen Ehrenamt hat. Bei uns sind vor allem die Einsatzdienste wichtig, also die Schüler sind in der Regel entweder in der Feuerwehr, beim Sanitätsdienst, beim THW, ist auch ganz wichtig, oder dem nautischen Dienst, das wäre, was zur DLRG hinführt, und können bei uns die komplette Ausbildung mitmachen. Deswegen hat das auch einen Stand oder einen Wert in dem Tagesablauf. Und dann natürlich das Leben, was auf den Flügeln stattfindet, das kommt dann danach.
0: Okay, und dieser Morgenlauf, wann geht der Wecker dazu?
1: Also meistens geht es dann so kurz vor 7, wird geweckt und dann müssen sie dann nach dem Wecken, das ist ein bisschen unterschiedlich, wann sie loslegen können, aber spätestens um 7 Uhr sollte man dann draußen sein und einmal seine Runde drehen.
0: Sie waren nicht nur auf dem Birklehof und in Salem, sondern auch an einer Gesamtschule in Nordrhein-Westfalen. Warum war Ihnen das wichtig?
1: Als ich mein Lehramtsstudium abgeschlossen habe, wollte ich in andere Schulformen reinschauen. Das kann man einerseits tun. Ich habe auch in Montessori ein Zertifikat für die Sekundarstufen dann erwerben wollte, weil ich andere Antworten finden wollte. Aber ich wollte mein Referendariat eben auch nicht am Gymnasium, das kannte ich ja von meiner eigenen Schulzeit, sondern ich wollte in die Gesamtschule reinschauen und habe deswegen mein Referendariat und auch meine ersten Lehrerjahre an der Gesamtschule in Bonn-Bad Godesberg verbracht und ein großartiges Team erlebt, auch ein herausforderndes Umfeld. Ich wäre auch noch dort geblieben, aber ich hatte Lust zu gestalten und im Schulsystem ist es sehr häufig so, dass man erstmal lange warten musste, zumindest in Nordrhein-Westfalen, bis man dann auch anfangen durfte, mal was Eigenes zu übernehmen.
0: Eine Runde haben wir noch gleich in S1 Baden-Württemberg mit Henrik Fass.
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0: S-Fans Baden-Württemberg, wir haben zwei Gefahrenstellen. Vorsicht auf der A6, Mannheim Richtung Heilbronn. Zwischen Sinsheim, Steinsfurt und Bad Rappenau eine noch ungesicherte Unfallstelle auf der linken Spur. Da liegen Fahrzeugteile auf allen Fahrstreifen. Und Vorsicht, Holzteile liegen auf der A8 München Richtung Stuttgart. Zwischen Kirchheimteck West und Wendlingen. Hier liegen Holzteile auf allen Fahrstreifen.
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0: In SWR1 Baden-Württemberg, Hendrik Fass, Gesamtleiter der Schule Schloss Salem. Wir haben gerade erfahren, dass Sie an einer Gesamtschule in Nordrhein-Westfalen unterrichtet haben. Und wenn Sie jetzt die Herausforderungen miteinander vergleichen, also einmal die Internatsschule und dann die Gesamtschule, wie unterscheidet sich das?
1: Jetzt antworte ich doch mit dem, was sich nicht unterscheidet. Beide Schulen haben Schüler, die eine Antwort suchen und sehr, sehr offen sind, auch für ein Interagieren mit der Lehrkraft. Ich habe sie immer spaßeshalber auch mal Beziehungsschüler genannt. Ja, und so habe ich viele Kolleginnen eben auch erlebt, gerade auch in den Gesamtschulen und vor allem auch in den Internaten, dass es Lehrkräfte sind, die dieses Interagieren mit den Schülern so schätzen.
0: Die ganz besonders engagiert sind, muss man dann auch sagen, oder?
1: Da sind so viele dabei und sie warten auf die Lehrkräfte, und das werden alle Lehrkräfte, die zuhören, auch sagen, wahrscheinlich bestätigen, dass wenn ich mich den Schülern zuwende und ihnen zuhöre, dann sind sie sehr schnell bereit, viel mitzugestalten, was man im Schulleben hat, aber auch was über die Schule hinaus auch einen sozialen Beitrag in der Gemeinschaft oder in der Gemeinde sein kann. Und sie haben manchmal viel bessere Ideen als wir Erwachsenen.
0: Okay, also Ihre Begeisterung ist rauszuhören. Hier hat uns jetzt gerade eben auch ein Lehrer geschrieben, nach 40 Jahren im Schuldienst ist er eigentlich ein Wrack und der hätte gerne auch in Salem unterrichtet. Wie halten Sie Ihre eigene Motivation hoch?
1: Allein durch das Umfeld, in dem ich arbeiten darf. Jetzt habe ich natürlich den Segen, in einem sehr schönen Umfeld arbeiten zu dürfen, wenn man das Ländliche auch mag, das tue ich. Und Kollegen um mich herum zu haben, die genauso mit Begeisterung arbeiten. Wir sind nicht immer der Meinung, dass wir alle die gleiche Richtung arbeiten müssen. Auch da wird viel diskutiert. Aber die Beschäftigung mit jungen Menschen ist etwas, was mich vielleicht auch geistig jung hält. Ich hoffe das. Aber vor allem diese große Freude ist in der Arbeit.
0: Das Ländliche haben Sie gerade angesprochen. Natur spielt ja durchaus eine große Rolle. Es soll sogar Forschungsexpeditionen geben für die höheren Klassen. Haben Sie ein Beispiel für so eine Expedition?
1: Die Erlebnispädagogik ist deswegen fest verwoben mit Salem, weil wir ein ganz ausgeklügeltes Curriculum haben dafür, dass wir junge Menschen immer wieder auch raus in die Natur bringen. Das hat aber nicht nur den Gedanken, dass wir sie in die Natur bringen, sondern dass wir das ja auch sie gemeinsam in der Natur erleben lassen. Also einmal der Respekt vor der Natur, aber auch im Miteinander einer Gruppe. Also die 9. Klasse geht bei uns für 2 Wochen auf eine Outward Bound Expedition, so ist der Name. Es sind Schulen, die gibt es in vielen Ländern mittlerweile. Gar nicht nur für die Schülerinnen und Schüler, teilweise auch für Manager zum Beispiel. Und die sind bei uns für 2 Wochen in Norwegen. Warum der weite Weg? Weil wir dort noch eine Natur haben, wo ich aus Flüssen trinken kann, wo ich wirklich unterwegs sein kann.
0: So ein Survival Camp, so klingt das ja fast.
1: Ja, aber eben, wir haben ja auch in anderen Kontexten, wo Grenzerfahrungen kritisch zu sehen sind. Hier geht es um eine ermutigende Erfahrung jenseits Gewohnten, also mal über den eigenen Horizont zu schauen. Und wenn die in der Gruppe unterwegs sind, in einem Fjell und gemeinsam das planen müssen, was sie essen, jeder von ihnen ist für einen Tag mal Leiter der Gruppe und muss die ganze Gruppe auch leiten. Sie müssen in ihren Zelten auf viel Luxus verzichten des Alltags, nicht nur das Handy, auch die Toilette oder die Dusche. Das ist etwas, was man sonst auch eine andere Form des Reisens ist.
0: Inwiefern spielt das Handwerk eine Rolle?
1: Die Innungen, so heißen sie bei uns, gehören auch mit dazu, dass die Schüler das Handwerk erwerben. Das heißt aber nicht, dass sie jetzt eine Ausbildung haben, sondern dass sie tätig werden. Sie können dann selbst entscheiden, ob sie mit Ton arbeiten, ob sie mit Holz arbeiten, ob sie mit einem Drechsler arbeiten, ob sie auch mit Eisen arbeiten oder mit den Stoffen, aber vor allem auch mit der Hand zu arbeiten. Wir kennen aus der Reformpädagogik mit Kopf, Herz und Hand, also das Handeln, das Tätigwerden, aber auch die Wertschätzung dessen, was im Handwerk erarbeitet wird.
0: Wenn man nur noch ein Fach unterrichten könnte, welches Fach wäre das? Für welches würden Sie sich dann entscheiden?
1: Oh, das ist aber eine große Frage, die Sie mir stellen. Für nur ein Fach, da wäre es wahrscheinlich bei mir die Philosophie.
0: Ja, das haben Sie selbst studiert.
1: Ich habe meine Fächer sind Geschichte und evangelische Theologie, die ich studiert habe. Für mich war immer vor allem die philosophischen Fragestellungen

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6: Um 12 Uhr mit Lydia Wagner. Guten Tag. In Baden-Württemberg sind die Menschen vergleichsweise gut an den ÖPNV angeschlossen. Die Regierung hat sich auf letzte Details der Steuerreform geeinigt. Das Wetter: Sonne und einige Wolken bei maximal 21 bis 26 Grad. Rund ein Viertel der Menschen in Deutschland ist laut der Berliner Denkfabrik Agora Verkehrswende schlecht oder gar nicht an den öffentlichen Nahverkehr angebunden. Betroffen sei vor allem die Bevölkerung in ländlichen Regionen, teilte der Think Tank mit. Matthias Breitinger berichtet, wie es bei uns aussieht.
7: Baden-Württemberg zählt in der Auswertung von Agora Verkehrswende zu den Flächenländern mit dem besten ÖPNV-Angebot für Stadt und Land. Unter den Großstädten mit mehr als 100.000 Einwohnern liegt Stuttgart auf Platz 2, hinter Frankfurt am Main und vor München und Karlsruhe. Schlecht angebundene Gemeinden liegen unter anderem in Niedersachsen, Schleswig-Holstein und Mecklenburg-Vorpommern. In Bayern ist laut der Studie das Gefälle zwischen den Städten und ländlichen Gebieten besonders groß.
6: Baden-Württembergs Ministerpräsident Özdemir hat laut der Deutschen Umwelthilfe den klimaschonendsten Dienstwagen unter den Regierungschefs der Länder. Sein Fahrzeug stoße 66 Gramm CO2 pro Kilometer aus, teilte die Umwelthilfe mit. Betrachtet man die Dienstwagen des gesamten Kabinetts im Vergleich zu den anderen Bundesländern, liegt Baden-Württemberg im neuen Dienstwagencheck allerdings nur auf Platz 2, hinter Berlin. Heute starten viele junge Menschen in Baden-Württemberg mit ihrer Ausbildung. Gefragt sind in diesem Jahr insbesondere handwerkliche Berufe. So haben sich im Bereich der Handwerkskammer Ulm 92% mehr Jugendliche für eine Ausbildung zum Stuckateur entschieden als im vergangenen Jahr. Bei der Handwerkskammer Heilbronn-Franken stehen Kfz-Mechatroniker und Elektroniker auf der Beliebtheitsskala ganz oben. Dagegen werden vor allem im Einzelhandel noch Azubis gesucht. Soweit die Themen aus Baden-Württemberg, jetzt Deutschland und die Welt. Die schwarz-rote Regierungskoalition hat sich bei der Reform der Einkommensteuer offenbar auf letzte Details geeinigt. Damit könne sie morgen im Kabinett verabschiedet werden, heißt das aus dem Finanzministerium. Danach befasst sich der Bundestag mit den Plänen. Die Reform soll besonders Familien mit Kindern sowie niedrige und mittlere Einkommen entlasten. Zur Gegenfinanzierung soll unter anderem die Reichensteuer etwas früher greifen. 4 von 5 Menschen in Deutschland haben in diesem Sommer die Folgen der Hitze selbst zu spüren bekommen. Und die meisten erwarten mehr Einsatz von der Bundesregierung. Das zeigt eine repräsentative Online-Umfrage im Auftrag der Stiftung Gesunde Erde, gesunde Menschen. Stefanie Peik aus der ARD-Klimaredaktion.
8: Die Befragten klagten unter anderem über hitzebedingte Schlafprobleme und Erschöpfung, Einschränkungen bei der Freizeitgestaltung und geringere Produktivität und Konzentration, beispielsweise bei der Arbeit. Jede 5. befragte Person berichtet von Herz-Kreislauf-Problemen wegen der Hitze. Extreme Temperaturen belasten demnach auch junge und gesunde Menschen. Gleichzeitig wächst die Sorge wegen der wirtschaftlichen Folgen des Klimawandels, etwa wenn wegen Niedrigwasser Schiffe nicht fahren können. Rund 2/3 glauben, dass die Bundesregierung zu wenig für den Hitzeschutz tut.
6: Außenminister Wadephul sieht Algerien als wichtigen Lieferanten, um die Gasspeicher in Deutschland langfristig zu füllen. Er sagte in der Hauptstadt Algier, es sei wichtig, sich breit aufzustellen. Das Land sei jetzt schon ein verlässlicher Partner, der viel Gas nach Italien und Spanien liefere. Heute trifft sich Wadephul noch mit dem algerischen Präsidenten Tebboune. Mehr Nachrichten aus Baden-Württemberg, Deutschland und der Welt in der SWR Aktuell App.
9: Es ist 4:04 und das ist der SWR1 Baden-Württemberg Verkehrsservice. Vorsicht auf der A8 Stuttgart Richtung Karlsruhe zwischen Kreuz Stuttgart und Leonberg Ost. Hier liegt ein Brett auf der mittleren Spur. Vorsicht im Kreis Ravensburg auf der Strecke zwischen Ilmenau-Hofs und Ausnang. Hier steht ein Anhänger. A7 Ulm Richtung Würzburg am Kreuz Bibelried ist die Überleitung zur A3 Richtung Nürnberg wegen Markierungsarbeiten bis ca. 17 Uhr gesperrt. A7 Ulm Richtung Füssen zwischen Kreuz Ulm-Elchingen und Dreieck-Hettichstetten 4 Kilometer Stau. Verzögerung bis zu einer Viertelstunde in der Gegenrichtung zwischen Dreieck-Hettichstetten und Narsingen 2 Kilometer Stau. Und B31 Friedrichshafen Richtung Stockach zwischen Friedrichshafen Nordwest und Hagnau am Bodensee 4 Kilometer Stau. Auch das dauert eine Viertelstunde länger. Alle Verkehrsinfos jederzeit auf swr1.de. Eine gute Fahrt wünsche ich. Das Wetter in Baden-Württemberg fühlt sich heute schon wieder ganz anders an, nachdem dieser starke böige Wind von gestern einfach mal eingeschlafen ist. Es gibt Sonne und Wolken, angenehme Temperaturen, 21 Grad im höheren Schwarzwald, 24 Grad in Hohenlohe und 26 Grad im Breisgau. Auch heute Nacht wieder eine klare und ganz erfrischende Nacht, 13 bis 8 Grad. Und dann nimmt der Sommer wieder so richtig Anlauf. Morgen nochmal bis 27 Grad, Donnerstag 28 und Freitag schon wieder heiß, 30 Grad.
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0: 12.13 Uhr, SWR1 Baden-Württemberg, Verkehrsservice, Vorsicht auf der A81, Singen Richtung Stuttgart zwischen Gärtringen und Hildritzhausen, eine ungesicherte Unfallstelle auf der linken Spur und dort liegen auch Fahrzeugteile auf allen Fahrstreifen. Gut aufpassen. 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Couchsurfen haben wir doch alle schon mal gehört, oder? Über eine App sucht man eine Couch für eine Übernachtung bei einem Privatmenschen. Und genau so etwas gibt es seit einiger Zeit auch für Camper. Eine Nacht im Zelt in einem privaten Garten verbringen. Mehrere Apps bringen Camper und Gartenbesitzer zusammen. Wie Familie Schniep aus Remshalden im Remsmurkreis. Die haben immer wieder in ihrem kleinen Garten Zeltgäste für eine Nacht.
1: Mama hat es gefunden, die Plattform. Ich habe es das erste Mal ausprobiert. Und dann haben wir alle zusammen beschlossen, das machen wir auch.
2: Wir haben selber sehr viel Rad gefahren, auch mit Gepäck. Und da kennt man das halt, dass nicht immer ein Campingplatz da ist, dass man trotzdem vielleicht abends sich nicht in die Büsche schlagen will, sondern einfach einen sicheren Platz hat, wo man dann vielleicht auch noch duschen kann, was Premium ist nach so einem Tag Radfahren. Dann ist das eigentlich eine Top-Sache.
0: Ja, für die Campinggäste gibt es abends dann oft auch ein gemeinsames Essen mit den Gastgebern. Um die 20 Gäste hatte Familie Schniep schon in ihrem Garten. Ein paar sind Vater Uli besonders in Erinnerung geblieben.
2: Also ich fand die zwei Motorradfahrer eigentlich richtig cool, weil die waren so ein bisschen außerhalb der Norm. Das waren zwei Ältere, die jedes Jahr ihr Tour machen. Die sind da mit ihren dicken Harleys gekommen, die standen dann in der Garage, haben da das Zelt aufgebaut. Die haben sich dann auch richtig abends ins Zelt reinzwängt, weil die waren auch schon ein bisschen älter. Fand ich am coolsten eigentlich bis jetzt.
0: Familie Schniep aus Remshalden rechnet noch bis in den Oktober mit Übernachtungsgästen in ihrem Garten, die übrigens nichts für die Nacht zahlen müssen.

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0: Es wird 12:30.
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0: Mit Lydia Wagner.
2: Guten Tag. Zum Start ins neue Ausbildungsjahr gibt es in Baden-Württemberg im Bereich der Industrie- und Handelskammern rund 31.500 neue Verträge. Das sind knapp 9% weniger als im Vorjahr. Die IHK spricht von einem Warnsignal für den Wirtschaftsstandort. Knut Bauer aus der Redaktion Landespolitik, was sind die Ursachen für den Rückgang?
3: Erstmals wirkt sich die Konjunkturkrise auf den Ausbildungsmarkt aus. Die schwache wirtschaftliche Entwicklung und die Transformation in der Automobilindustrie sorgen laut IHK dafür, dass weniger Betriebe Ausbildungsplätze anbieten als bisher, vor allem in kaufmännischen Berufen. So gibt es bei den Ausbildungsverträgen von Kaufleuten für Büromanagement in der Region Stuttgart ein Minus von 25%. Neben der wirtschaftlichen Unsicherheit spielt nach Angaben der Industrie- und Handelskammern auch künstliche Intelligenz eine Rolle. Routineaufgaben bei kaufmännischen und administrativen Tätigkeiten würden zunehmend mit KI erledigt.
2: Rund ein Viertel der Menschen in Deutschland ist laut der Denkfabrik Agora Verkehrswende schlecht oder gar nicht an den öffentlichen Nahverkehr angebunden. Baden-Württemberg schneidet bei der Auswertung aber ziemlich gut ab, und zwar in Städten und auch in ländlichen Regionen. Stuttgart landet unter den Großstädten auf Platz 2. Noch besser ist das ÖPNV-Angebot nur in Frankfurt. Jetzt die Nachrichten aus Deutschland und der Welt. In Irland geht es jetzt um weitere Unterstützung für die Ukraine. Dort sind die Verteidigungsminister der EU zusammengekommen. Sie sprechen auch über neue Sanktionen gegen Russland. Die Ukraine meldet nach erneuten russischen Angriffen auf die Region um die Hauptstadt Kiew 12 Tote. Lärm bei Sportveranstaltungen soll nicht aus der Lärmschutzverordnung ausgeklammert werden. Das hat das Bundesumweltministerium auf Anfrage der Sportschau mitgeteilt. Seit 2011 gilt der Lärm, der von Kitas und Spielplätzen ausgeht, nicht mehr als schädliche Umwelteinwirkung für Anwohner. Die Sportminister der Länder haben das im vergangenen Oktober auch für Sportlärm gefordert. Mehr Nachrichten aus Baden-Württemberg, Deutschland und der Welt in der SWR Aktuell App.
0: Der SW1 Baden-Württemberg Verkehrsservice A5 Frankfurt Richtung Karlsruhe zwischen Karlsruhe-Durlach und 3 Karlsruhe. 3 Kilometer Stau wegen der Baustelle auf der A8 Richtung Stuttgart, kurz hinter dem Dreieck Karlsruhe. A7 Ulm Richtung Würzburg am Kreuz Biebelried ist die Überleitung zur A3 Richtung Nürnberg wegen Markierungsarbeiten bis ca. 17 Uhr gesperrt. A7 Ulm Richtung Füssen zwischen Kreuz Ulm-Elchingen und Dreieck Kittistetten 4 Kilometer Stau, dauert eine Viertelstunde länger. In der Gegenrichtung zwischen Dreieck Kittistetten und Nersingen 2 Kilometer Stau. A8 Stuttgart Richtung Karlsruhe zwischen Pforzheim Süd und Pforzheim Ost 3 Kilometer stockender Verkehr. B31 Friedrichshafen Richtung Stockach zwischen Immenstadt und Hagnau 3 Kilometer Stau, dauert eine Viertelstunde länger. Und die Schweiz, A2 Basel Richtung Gotthard zwischen Sissach und Belchentunnel immer wieder Stau, dauert 40 Minuten länger, und weiter zwischen Amsteg und Göschnen 5 Kilometer Stau, das bedeutet eine Verzögerung von bis zu 50 Minuten. 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Das Wetter in Baden-Württemberg, heute angenehme Temperaturen ohne diesen starken Wind von gestern. 21 Grad im höheren Schwarzwald, 24 Grad in Hohenlohe, 26 Grad im Breisgau. Heute Nacht klar und frisch bei 13 bis 8 Grad und morgen dann 21 bis 27 Grad.
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0: Der DAX hat sich noch ein Stück weiter von seinem Rekordhoch entfernt, wegen zunehmender Inflationssorgen und steigender Ölpreise. Damit setzt sich die Korrektur fort, die sich schon gestern mit dem schwachen Start in die neue Woche gezeigt hatte. Auch sehr hohe Anleihezinsen sind eine Belastung für den DAX und die Kurse dürften weiter sinken. Eine Zinserhöhung der Europäischen Zentralbank in der kommenden Woche gilt als sicher. Und die Märkte gehen außerdem davon aus, dass es auch in den USA im September zu einer Leitzinserhöhung kommt. Der DAX stand am Mittag mehr als 1% im Minus bei rund 25.950 Punkten. Die Gewinner Merck plus 1,6%, Symrise plus 1,2%. Die Verlierer MTU Aero minus 2,9%, SAP minus 2,8%. 1 Euro wurde am Mittag mit etwas weniger als einem Dollar 16 gehandelt.
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0: 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Eine bezahlbare Wohnung zu finden, ja, ist der Wunschtraum vieler Menschen hier in Baden-Württemberg. Und für viele bleibt es leider auch ein unerfüllter Traum, denn bei uns im Land fehlen etwa 200.000 Wohnungen. Jetzt gibt es ja seit letztem Oktober den sogenannten Bauturbo der Bundesregierung. Mit diesem Gesetz soll unbürokratischer und schneller gebaut werden können. Eigentlich. SWR1-Reporter Justus Madaus aus unserem Studio in Ulm. Du hast nach Beispielen geschaut, wo es hakt. Die gibt's doch, oder?
1: Ja, die gibt es. Und zwar in der Stadt Laichingen im Alb-Donau-Kreis. Da gab es den Fall, dass eine junge Familie bauen wollte. Und zwar in einem Gewerbegebiet. Auch das soll mit dem Bauturbo gehen. Sie waren die ersten dort, die über das Gesetz bauen wollten. Am Ende ist das Bauvorhaben aber im Gemeinderat gescheitert.
0: Ja, und woran lag das?
1: Naja, das mit dem Bauturbo ist gar nicht so einfach. Im Grunde besagt das Gesetz ja, dass Städte und Gemeinden einem Bauvorhaben direkt zustimmen können. Auch ohne Aufstellung oder Änderung eines Bebauungsplans. Das gilt dann auch für Sonderfälle, wie eben im Gewerbegebiet. Wenn das dann aber zugelassen wird, kann das Probleme nach sich ziehen, sagt der Laichinger Bürgermeister Klaus Kaufmann.
2: Die Präzedenzfallwirkung, wenn wir das hier zulassen, dann kann der Nächste kommen und sagen, woanders bei uns in der Stadt, ja, ich möchte das aber auch haben, ich möchte auch in ein Gewerbegebiet reinbauen. Es gibt ja Gründe, warum man eine Trennung zwischen Gewerbe und zwischen Wohnbebauung macht in einem Bebauungsplan. Allein schon der Lärmemissionen und je nachdem, was für ein Gewerbegebiet ist, ist ein Industriegebiet zum Beispiel, können Sie durchaus auch 24/7 dort arbeiten.
1: Und genau davor sorgt sich eben die Stadt. Für sie ist die Rechtsprechung mit dem Gesetz einfach noch zu unklar.
0: Ja, und wie geht's denn jetzt für die Familie weiter?
1: Die Familie musste ihren Traum vom Eigenheim zum Glück nicht aufgeben. Die haben mittlerweile ein Haus gefunden, nur ein paar hundert Meter entfernt von dem Grundstück, wo sie ursprünglich bauen wollten.
0: Der Bauturbo, doch nicht so schnell und unbürokratisch wie gedacht. Das jedenfalls zeigt unser Beispiel aus Laichingen. Auf swr1.de gibt es die ganze Geschichte und viele Infos zum Bauturbo.

Minuten vor 13 Uhr inzwischen. Ein kurzer Blick, wie es wettertechnisch bei uns im Land aussieht, in Baden-Württemberg. Grüße in die Kurpfalz nach Weinheim. 21 Grad, ein paar Wolken am Himmel. 20 Grad in Aalen, 20 Grad in Villingen-Schwenningen und 22 Grad in Stuttgart.

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2: Um 13 Uhr mit Lydia Wagner. Guten Tag. Die Dienstwagen der baden-württembergischen Landesregierung sind vergleichsweise klimafreundlich. Der neue norwegische König Håkon legt jetzt seinen Eid auf die Verfassung ab. Das Wetter wechselnd bewölkt und trocken bei 21 bis 26 Grad. Die baden-württembergische Landesregierung gehört zusammen mit Berlin und Schleswig-Holstein zu den drei Regierungen mit dem geringsten CO2-Ausstoß ihrer Dienstwagenflotte. Das ist das Ergebnis des Dienstwagenchecks der Deutschen Umwelthilfe. Margareta Holzreiter aus unserer SWR-Redaktion Umwelt und Klima.
3: Trotzdem stößt auch die baden-württembergische Regierung mit 109 Gramm pro Kilometer im Schnitt mehr CO2 aus, als es der EU-Flottengrenzwert vorsieht. Der Anteil reiner Elektrodienstfahrzeuge ist laut deutscher Umwelthilfe auf Bundes- und Landesebene leicht gesunken. Zugenommen haben sogenannte Plug-in-Hybride, also Kombinationen aus Elektro- und Verbrennermotor. Die deutsche Umwelthilfe spricht angesichts dieser Entwicklung von einer Kampfansage gegen zukunftsgerichtete Verkehrspolitik. Im bundesweiten Parteienvergleich fahren die Grünen die klimafreundlichste Flotte. Am schlechtesten schneidet wie schon im Vorjahr die FDP ab.
2: Jeder vierte Mensch in Deutschland ist schlecht oder gar nicht an den öffentlichen Nahverkehr angebunden, vor allem auf dem Land. Das hat die Denkfabrik Agora Verkehrswende herausbekommen. Baden-Württemberg schneidet bei der Auswertung aber ziemlich gut ab, und zwar in Städten und auch in ländlichen Regionen. Stuttgart landet unter den Großstädten auf Platz 2. Noch besser ist das ÖPNV-Angebot nur in Frankfurt. In Bayern gibt es den größten Unterschied zwischen Stadt und Land. Soweit die Themen aus Baden-Württemberg, jetzt Deutschland und die Welt. Die Bundesregierung will im Laufe des Tages Details zum Drohnenangriff auf den Leipziger Flughafen bekannt geben. Erwartet wird, dass sie Russland dafür verantwortlich macht. Aus Berlin berichtet Gabor Hallas.
4: Der Bundesaußenminister unterbricht seine Auslandsreise und kehrt nach Berlin zurück. Dort will Johann Wadephul am Nachmittag mit Innenminister Alexander Dobrindt sprechen. Später wollen sich beide Minister öffentlich äußern. Mehrere Medien berichten, dass die Bundesregierung davon überzeugt ist, dass die Spur nach Russland führt. Sie berufen sich dabei auf Sicherheitskreise. Außenminister Wadephul sagte am Morgen, Deutschland lasse sich in keiner Weise einschüchtern. Er kündigte Reaktionen, aber keine Überreaktionen an.
2: Der neue norwegische König Håkon VIII. Legt jetzt seinen Eid auf die Verfassung im Parlament in Oslo ab. Seine Frau Mette-Marit ist aus gesundheitlichen Gründen nicht dabei, teilte das Königshaus mit. Mit dem Tod seines Vaters Harald am vergangenen Freitag war Håkon sofort König geworden. Eine Krönungszeremonie gibt es in Norwegen nicht. Die Beisetzung von Harald ist am 9. September geplant. 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
5: 3 Minuten nach 13 Uhr, der SWR1 Baden-Württemberg Verkehrsservice. A5 Frankfurt Richtung Karlsruhe zwischen Karlsruhe-Durlach und 3 Karlsruhe. 3 Kilometer streckenweise Stau wegen der Baustelle auf der A8 Richtung Stuttgart, kurz hinter dem 3 Karlsruhe. A7 Ulm Richtung Würzburg. Am Kreuz Biebelried ist die Überleitung zur A3 Richtung Nürnberg wegen Markierungsarbeiten bis ca. 17 Uhr gesperrt. A7 Ulm Richtung Füssen. Zwischen Kreuz Ulm-Elchingen und 3 Kittistetten 4 Kilometer Stau, dauert 20 Minuten länger. Schweizer 2 Luzern Richtung Gotthard zwischen Amsteg und Göschnen. 5 Kilometer Stau bedeutet 50 Minuten Verzögerung. Allen unterwegs eine gute und sichere Fahrt. Das Wetter in Baden-Württemberg. Diese angenehmen Temperaturen verdanken wir einem Hoch. Das geht von der Biskaya bis zu uns nach Baden-Württemberg. Es bleibt trocken, der Wind ist nicht mehr so stark. Und wir haben maximal 26 Grad im Breisgau, 24 Grad in Hohenlohe und 21 Grad im Schwarzwald heute Nacht. Klar und frisch bei 13 bis 8 Grad. In den nächsten Tagen wird es wieder wärmer und bis zu 30 Grad wird es dann am Freitag wieder heiß.
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5: Mit Petra Klein. Schönen Nachmittag.

SWR1 Baden-Württemberg, kurz nach 1, auch heute wieder ein kleiner Ausflugstipp von mir für euch. Und ich schicke euch heute mal auf ganz besondere Wege, in besondere Wege, nämlich in die Hohlwege im Kraichgau. Das waren Feldwege, auf denen früher Bauern mit ihren Ochsen und Pferdekarren entlangfuhren. Der Lössboden auf den vielbefahrenen Strecken, der wurde aber natürlich von Wagenrädern und von den Hufen gelockert. Dann wurde die Erde vom Regen weggeschwemmt und dadurch wurden die Wege mehrere Meter tief ausgewaschen. Bei Oberwürresheim, einem Stadtteil von Kraichtal im Landkreis Karlsruhe, ist so ein Hohlweg 12 Meter tief. Coole Abenteuerwanderung, die auch Kindern richtig Spaß macht.

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0: 13.30 Uhr ist es.
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0: Mit Lydia Wagner.
2: Guten Tag. Baden-Württembergs Ministerpräsident Özdemir hat laut der deutschen Umwelthilfe den klimaschonendsten Dienstwagen unter den Regierungschefs der Länder. Sein Fahrzeug stoße 66 Gramm CO2 pro Kilometer aus, teilte die Umwelthilfe mit. Betrachtet man die Dienstwagen des gesamten Kabinetts im Vergleich zu anderen Bundesländern, liegt Baden-Württemberg im neuen Dienstwagencheck allerdings auf Platz 2 hinter Berlin. Auch im vergangenen Jahr ist in Deutschland eine große Menge erneuerbare Energie verloren gegangen, weil sie nicht gespeichert werden konnte. In Baden-Württemberg entsteht momentan auf dem Gelände des ehemaligen Kernkraftwerks Philippsburgs einer der größten Batteriespeicher Deutschlands. Pascal Kiss aus der SWR Umweltredaktion: Warum sind Batteriespeicher für die Energiewende so wichtig?
3: Ja, also wenn man mal auf die Daten im Juni schaut, sieht man das sehr gut. An jedem einzelnen Tag hat Deutschland vor allem durch die Solaranlagen und Windräder mehr Strom produziert, als gebraucht wurde, und die Stromleitungen transportieren konnten, teilweise sehr viel mehr. 2025 ging so in Deutschland rund 10 Terawattstunden verloren. Das ist etwa genug für 3 Millionen Haushalte für ein gesamtes Jahr. Große Batteriespeicher können dann diesen Überschuss teilweise aufnehmen und später wieder abgeben. Das schont dann übrigens auch die Stromnetze und macht das Energiemanagement einfacher.
2: Jetzt die Themen aus Deutschland und der Welt. Die Bundesregierung will im Laufe des Tages Details zum Drohnenangriff auf dem Leipziger Flughafen bekannt geben. Erwartet wird, dass sie Russland dafür verantwortlich macht. Außenminister Wadephul unterbricht dafür extra eine Auslandsreise und kehrt nach Berlin zurück. 4 von 5 Menschen in Deutschland haben in diesem Sommer die Folgen der Hitze selbst zu spüren bekommen. Das zeigt eine repräsentative Online-Umfrage im Auftrag der Stiftung Gesunde Erde, gesunde Menschen. Und die meisten Befragten erwarten von der Bundesregierung mehr Hitzeschutz. 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
0: Der SWR ins Baden-Württemberg Verkehrsservice. Zunächst Vorsicht auf der A656 Heidelberg Richtung Mannheim. In Höhe Kreuz Heidelberg eine Plane auf der linken Spur. A5 Frankfurt Richtung Karlsruhe zwischen Karlsruhe Mitte und 3 Karlsruhe 2 Kilometer Stau wegen der Baustelle auf der A8 Richtung Stuttgart kurz hinter dem 3 Karlsruhe. A7 Ulm Richtung Würzburg am Kreuz Biebelried ist die Überleitung zur A3 Richtung Nürnberg wegen Markierungsarbeiten noch bis ca. 17 Uhr gesperrt. A7 Ulm Richtung Füssen zwischen Kreuz Ulm-Elchingen und 3 Kittistetten 7 Kilometer stockender Verkehr. 20 Minuten braucht man, bis man da durch ist. A81 Singen Richtung Stuttgart zwischen Herrenberg und Gärtringen. 3 Kilometer Stau, eine Viertelstunde plus. Und die Schweiz, A2 Luzern Richtung Gotthard zwischen Amstetten und Göschnen. 5 Kilometer Stau macht 50 Minuten Verzögerung. Alle Infos jederzeit natürlich auf swr1.de. Gute Fahrt! Das Wetter in Baden-Württemberg. Wir haben Sonne, wir haben Wolken und wir haben kaum Wind. Bei 21 Grad im höheren Schwarzwald bis zu 26 Grad im Breisgau. Die nächsten Tage werden wieder wärmer und am Freitag, da haben wir sogar 30 Grad wieder und es wird schon wieder heiß.
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0: Mit Petra Klein. Hallo.

0: Es ist 13.40 Uhr und hier ist SWR1 Baden-Württemberg. Eine tödliche Lawine aus Wasser, Eis, Fels und Geröll, die sich mit extremer Geschwindigkeit talabwärts bewegt hat. Bei der verheerenden Flut vor 6 Tagen in der Himalaya-Region in Nepal und Tibet sind schon bis jetzt über 1000 Menschen gestorben. 4000 Menschen gelten noch als vermisst. In den Katastrophengebieten laufen die Rettungseinsätze unermüdlich weiter. So wie vor über 10 Jahren, als der Chefarzt Matthias Baumann aus der Klinik in Sigmaringen nach dem Erdbeben im Himalaya-Gebirge vor Ort Menschen gerettet hat und daraufhin in Tübingen die Nepal-Hilfe gegründet hat. Wir haben mit ihm gesprochen und ihn gefragt, Sie kennen die Menschen dort persönlich und sprechen von einer Art Apokalypse. Was macht die aktuelle Situation so dramatisch?
1: Die Situation ist deswegen so dramatisch, weil eben die meisten Menschen direkt gestorben sind und die anderen sind irgendwo gestrandet. Also es ist komplett anders wie beim Erdbeben, wo wir sehr viel Verletzte hatten. Damals hat es auch wirklich Unfallchirurgen benötigt, deswegen bin ich hingeflogen. Ich habe vorher wieder eine Meldung von einem Unfallchirurgen aus Nepal bekommen, dass man keine Unfallchirurgen benötigt, weil das Problem wird nachher eher so die Allgemeinmedizin werden. Die Leute, wenn die in Zeltcamps kommen, verbreiten sie natürlich schnell irgendwelche Infektionskrankheiten. Und das sind die Probleme eben. Wir brauchen Zelte, Feldbetten, Hygieneartikel, Wasser und Ernährung in der Folge.
0: Kinder, Erwachsene, alte Menschen, welche Verletzungen haben die Betroffenen im Moment hauptsächlich, die behandelt werden müssen?
1: Also aktuell, Gott sei Dank, ist ja erst Tag 6 nach der Katastrophe, sind noch nicht viele Krankheiten ausgebrochen. Jetzt geht es eben einfach darum, ihnen Unterkunft zu geben, Essen zu geben. Aber immer wenn Menschen auf engem Raum zusammen sind, verbreiten sich natürlich Infektionskrankheiten. Auch Cholera muss man zum Beispiel denken. Dengue-Fieber-Saison ist. Aber das Psychodrama ist natürlich immens. Viele haben Angehörige verloren. Die Hubschrauber versuchen ja immer noch, Überlebende zu bergen.
0: Sie haben eben schon gesagt, was die Menschen in der Region brauchen. Auch Ärzte, Medikamente und Geräte. Wie bekommen Sie das dort alles hin?
1: Also die beste Hilfe kommt natürlich aus Indien und China, vor allem Indien, weil das eben relativ nah an Nepal liegt und da ist auch schon viel angekommen. Und dann habe ich beim Erdbeben erlebt, dass natürlich irgendwann schon die ganze Welt Nepal hilft, weil Nepal ist doch der ganzen Welt sehr beliebt. Aber bis diese Hilfsgüter aus Deutschland, Frankreich, Vereinigte Staaten dort ankommen, das dauert natürlich viele, viele Tage. Aber von Indien ist jetzt schon sehr, sehr viel angekommen.
0: Ihre Organisation Nepal Hilfe in Tübingen möchte ja aber auch helfen. Was können Sie denn jetzt als Verein konkret tun?
1: Also ich freue mich natürlich, wenn möglichst viele Leute spenden unter sherpa-nepal-hilfe.de. Wir haben jetzt auch gestartet, Hilfstransporte zu organisieren. Da sind wir von Indien abhängig, dass Indien eben auch dorthin fährt. Ich bin mit Daimler Truck in Kontakt tatsächlich. Die haben ja auch große Niederlassungen in Indien. Und wenn das funktioniert, können wir direkt Hilfsgüter dorthin bringen. Und dann natürlich im weiteren Verlauf, so wie beim Erdbeben, werden wir Schulen und Gesundheitsposten wieder aufbauen.
0: Vielen Dank an Dr. Matthias Baumann von der Tübinger Nepal-Hilfe in SWR1 Baden-Württemberg.

0: Jackson, Paul McCartney.
1: 2:10. 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September. Und was haben wir? Da haben wir ihn. Den meteorologischen Herbstbeginn. Auch wenn das im Laufe der Woche ja schon wieder recht sommerlich warm wird. Aber es gibt ganz schön viel zu tun, wenn ihr das Glück habt, einen Garten oder ein Stückle zu besitzen. Denn da muss jetzt schon fürs nächste Jahr einiges angelegt werden. Pflanzwetter, wenn dann auch wieder Regen kommt. Was alles getan werden kann, soll und muss im Garten, das haben wir mal für euch zusammengetragen. Und das könnt ihr nachlesen bei uns online auf swr1.de. Ab ins Bett.

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11: Um 14 Uhr mit Lydia Wagner. Guten Tag. Viele Menschen sparen, um sich ihre Miete leisten zu können. In einem Recyclingbetrieb in Pfullendorf hat es heute Morgen zweimal geknallt. Das Wetter wechselnd bewölkt und trocken.

0: bei 21 bis 26 Grad. Viele Mieter in Deutschland sorgen sich, dass sie im Falle eines erforderlichen Umzugs keine bezahlbare Wohnung finden. Das ist eines der Ergebnisse des Mieterreports 2026, den der Deutsche Mieterbund heute vorgestellt hat. Aus Berlin berichtet Anja Dobrodinsky.
1: Um sich ihre Wohnung noch leisten zu können, sparen immer mehr Menschen bei Altersvorsorge, Urlaub, Kleidung, Möbeln und Haushaltsgeräten. Ein Teil sogar bei Lebensmitteln oder Medikamenten. 29% der Mieter befürchten, über kurz oder lang ihre Miete nicht mehr zahlen zu können. Die Hälfte sieht keine Chance, in diesem Fall eine Ersatzwohnung zu finden. Nach den Berechnungen im aktuellen Mietenreport des Deutschen Mieterbundes fehlen in Deutschland etwa 1,4 Millionen Wohnungen. Die Zahl der günstigeren Sozialwohnungen ist auf etwa 1 Million gesunken. Der Mieterbund fordert deshalb einen bundesweiten Mietenstopp für 6 Jahre.
0: Bund und Länder wollen die digitale Bildung an Schulen mit Milliarden fördern. Bundesbildungsministerin Prien hat jetzt den sogenannten Digitalpakt 2.0 unterzeichnet. Davor hatten schon alle 16 Ministerinnen und Minister aus den Ländern ihre Unterschrift darunter gesetzt. Es geht mittlerweile nicht mehr nur um digitale Geräte wie Tablets oder digitale Tafeln für Schulen, sondern vor allem darum, wie sie im Unterricht eingesetzt werden. Lehrerinnen und Lehrer sollen zum Beispiel lernen, mit Lernplattformen und künstlicher Intelligenz umzugehen. Und jetzt die wichtigsten Nachrichten aus Baden-Württemberg. Die baden-württembergische Landesregierung gehört zusammen mit Berlin und Schleswig-Holstein zu den 3 Regierungen mit dem geringsten CO2-Ausstoß ihrer Dienstwagenflotte. Das ist das Ergebnis des Dienstwagenchecks der Deutschen Umwelthilfe. Und Ministerpräsident Özdemir fährt den klimafreundlichsten Wagen von allen Länderchefs. In Pfullendorf im Landkreis Sigmaringen hat es heute Morgen in einem Recyclingbetrieb 2 explosionsartige Verpuffungen gegeben. Dabei wurden laut Polizei 3 Menschen zum Teil schwer verletzt. Mehr Details von SWR-Reporter Jan-Niklas Bauscher.
2: Kurz nach 7 Uhr morgens entzündete sich der Inhalt einer Absauganlage schlagartig in einer ersten Verpuffung. 3 Mitarbeiter des Recyclingbetriebes versuchten in der Folge, den Brand zu löschen. Während des Löschversuchs kam es dann zu einer zweiten Verpuffung mit einer Stichflamme. Ein 54-jähriger Arbeiter erlitt schwere Brandverletzungen im Gesicht. Die anderen 2 verletzten sich leicht. Laut Polizei beläuft sich der entstandene Schaden auf 150.000 bis 250.000 Euro. Sie geht nach aktuellen Erkenntnissen davon aus, dass ein technischer Defekt an der Anlage den Brand ausgelöst hat.
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3: 2:03, der SWR1 Baden-Württemberg Verkehrsservice. Vorsicht auf der B27 Villingen-Schwenningen Richtung Schaffhausen zwischen Hüfingen und dem Abzweig nach Bela, eine ungesicherte Unfallstelle. A5 Frankfurt Richtung Karlsruhe zwischen Karlsruhe-Mitte und 3 Karlsruhe, 2 Kilometer Stau wegen der Baustelle auf der A8 Richtung Stuttgart, kurz hinter dem 3 Karlsruhe. A7 Ulm Richtung Würzburg am Kreuz Bibelried ist die Überleitung zur A3 Richtung Nürnberg wegen Markierungsarbeiten bis ca. 17 Uhr gesperrt. A7 Ulm Richtung Füssen zwischen Kreuz Ulm-Elchingen und 3 Kittistetten, 6 Kilometer Stau, dauert 20 Minuten länger. A81 Singen Richtung Stuttgart zwischen Herrenberg und Gärtringen, 3 Kilometer Stau. Hier braucht man auch 15 Minuten länger. Und die Schweiz, A2 Luzern Richtung Gotthard zwischen Wassen und Göschnen, 3 Kilometer Stau, bedeutet 30 Minuten Verzögerung. Alle Verkehrsinfos jederzeit auf swr1.de. Ich wünsche eine gute Fahrt. Das Wetter in Baden-Württemberg. Wir haben heute Sonne und Wolken im Angebot. Das Ganze kommt durch ein Hoch und das erstreckt sich von der Biskaya bis zu uns nach Baden-Württemberg und bringt angenehme Temperaturen von 21 Grad im höheren Schwarzwald bis zu 26 Grad im Breisgau mit und nur noch schwach Westwind. Heute Nacht klar und frisch, 13 bis 18 Grad. Und dann geht es schon wieder sommerlich weiter in den nächsten Tagen. Morgen 27 Grad, Donnerstag 28 Grad, Freitag 30 Grad heiß.
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3: Mit Petra Klein. Und ich wünsche euch allen einen schönen Dienstagnachmittag.

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2: So, ein Buchtipp für euch, ein Roman für Kopf und Herz. Eine Entdeckung von unserem Buchchecker Thomas Sachsenmeier.
3: Das ist der Roman von Anne Sauer, heißt Im Leben nebenan. Es geht um die Frage, die sich wahrscheinlich jede und jeder von uns schon mal gestellt hat. Was wäre, wenn ich mich damals anders entschieden hätte, wenn ich im Leben eine andere Abzweigung genommen hätte? Und genau die Frage, die stellt sich Antonia, die Hauptfigur im Roman, beziehungsweise sie muss sie sich erst gar nicht stellen, sie lebt nämlich plötzlich in zwei verschiedenen Versionen ihres Lebens. In der einen Version lebt sie mit ihrem langjährigen Freund Jakob in der Großstadt, hat ein total strukturiertes Leben, aber keine Kinder, aber dafür einen schicken Job. Alles läuft rund. Ja, und in der anderen Variante, da lebt sie in ihrer alten Heimat, ist verheiratet mit ihrer Jugendliebe und, ihr könnt es euch vorstellen, hat ein Baby auf dem Arm. Und jetzt die große Frage, was glaubt ihr? Welche Version des Lebens fühlt sich richtiger an? Welche ist erfüllender? Oder gibt es überhaupt diese das bessere Leben. Also Anne Sauer verknüpft wirklich diese zwei Welten ganz wunderbar. Es ist ein bisschen melancholisch manchmal und auch emotional, aber ohne kitschig zu werden. Also wer da auch wieder nah am Wasser baut ist, sollte unbedingt ein Taschentuch bereitlegen. Aber keine Sorge, das hält nicht allzu lang an. Denn das Buch gibt einem ein gutes Gefühl. Denn es ist völlig egal, welche Abzweigung man im Leben genommen hat. Ich mochte besonders die Idee, mal gedanklich durch das eigene Parallelleben zu spazieren. Und das Ganze ist so geschrieben, dass ihr da richtig drin versinken könnt.
2: Ja, der Roman Im Leben nebenan von Anne Sauer. Für eine klare Empfehlung von Thomas Sachsenmeier. Gebunden für 23 Euro gibt es natürlich auch als Hörbuch für alle, die das lieber mögen. Und noch mehr Buchtipps für euren Sommer und Herbst bei uns online auf swr1.de.

0: Geld. Und so könnt ihr also ohne viel Aufwand eine ganze Menge Geld übers Jahr sparen. 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
1: Um 2:30 mit Lydia Wagner.
2: Guten Tag. In Brandenburg hat es einen Anschlagsversuch auf die Energieversorgung gegeben. Am Umspannwerk in Turnow-Preilack in der Nähe des Kraftwerks Jeneschwalde wurden Sprengvorrichtungen gefunden. Die Polizei teilt mit, Entschärfer seien vor Ort, eine Gefahr für die Bevölkerung bestehe nicht. In Deutschland fehlen nach Einschätzungen des Mieterbunds rund 1,4 Millionen Wohnungen. Wie der Verband in seinem neuen Mietenreport mitteilte, gibt es bei den Sozialwohnungen mit 1 Million ein neues Rekordtief. Dadurch befürchte jeder zweite Mieter in Deutschland, bei einem Umzug keine neue Wohnung zu finden. Jetzt die wichtigsten Nachrichten aus Baden-Württemberg. Der Oberbürgermeister von Mannheim, Specht, fordert, die Bahnstrecke nach Paris auf deutscher Seite auszubauen. Die Züge fahren bisher nur auf französischer Seite mit einer Geschwindigkeit von teils über 300 Kilometern pro Stunde. Auf deutscher Seite müssen die Züge dagegen langsamer fahren, unter anderem, weil die Gleise zu alt sind. Specht fordert, dass Bundesverkehrsminister Bilger sich für den Bau einer Hochgeschwindigkeitstrasse einsetzt. In Stuttgart gibt es so wenige Rebflächen wie seit Jahrzehnten nicht mehr. Im vergangenen Jahr wurden laut dem Statistischen Landesamt rund 380 Hektar bewirtschaftet. Das sei der niedrigste Wert seit Beginn der Auswertung im Jahr 1991. SWR-Reporter Frieder Kümmerer mit den Einzelheiten.
3: Bis in die 2020er Jahre blieben die Flächen stabil bei knapp 400 Hektar. Seitdem schrumpfen sie laut Statistischem Landesamt jährlich um durchschnittlich knapp 1%. Von 2024 auf 2025 habe sich die Entwicklung aber stark beschleunigt, mit einem Rückgang von mehr als 4%. Auch bei den Sorten sei einiges in Bewegung. Auf dem Großteil der Weinberge in Stuttgart würden nach wie vor rote Rebsorten wachsen. In den letzten knapp 20 Jahren sei ihre Fläche aber um fast 30% zurückgegangen.
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1: Der SW1 Baden-Württemberg Verkehrsservice. Vorsicht auf der A5 Basel Richtung Karlsruhe zwischen Offenburg und Appenweier. Hier liegen Fahrzeugteile auf der rechten Spur. Vorsicht auf der A6 Heilbronn Richtung Nürnberg zwischen Kochertalbrücke und Ilzhofen-Wolpertshausen. Ein defekter Pkw auf der rechten Spur. A5 Frankfurt Richtung Karlsruhe zwischen Karlsruhe Mitte und 3 Karlsruhe. 2 Kilometer Stau wegen der Baustelle auf der A8 Richtung Stuttgart kurz hinterm Dreieck Karlsruhe. A7 Ulm Richtung Würzburg am Kreuz Biebelried ist die Überleitung zur A3 Richtung Nürnberg wegen Markierungsarbeiten bis ca. 17 Uhr gesperrt. A7 Ulm Richtung Füssen zwischen Kreuz Ulm-Elchingen und Dreieck Hittistetten. 5 Kilometer Stau dauert 20 Minuten länger. Schweiz A2 Luzern Richtung Gotthard zwischen Wassen und Göschnen 3 Kilometer Stau. Hier muss man 30 Minuten mehr einplanen. Alle Verkehrsinfos jederzeit auf swr1.de. Gute Fahrt! Das Wetter in Baden-Württemberg. Ja, die Feuchtigkeit, der Regen hat sich wieder vom Acker gemacht. Es bleibt trocken im ganzen Land mit Sonne und Wolken und Temperaturen zwischen 20 und 21 Grad. Die haben wir zum Beispiel im höheren Schwarzwald bis zu 26 Grad im Breisgau. Heute Nacht klarer Himmel und deshalb gehen die Temperaturen dann auch wieder runter auf 13 bis 8 Grad. In den folgenden Tagen klettern sie aber beständig wieder an. Morgen 27, übermorgen 28 Grad und der Freitag wird heiß mit 30 Grad.
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1: Mit Petra Klein, hallo.

0: Dienstagnachmittag. Hier ist SWR 1 Baden-Württemberg und wir reden über das Thema im Hitzesommer der vergangenen Wochen. Der Pegel des Rheins war so niedrig, dass Frachtschiffe nicht mehr fahren konnten. Jetzt hat's geregnet und tatsächlich, der Wasserstand ist gestiegen. Es sieht deutlich besser aus als Anfang August. Zum Vergleich, der Pegel in Kaub in Rheinland-Pfalz lag unter 10 Zentimetern. Jetzt steht er bei 72 Zentimetern. Da ist also ordentlich mehr Wasser im Rhein. Für vollbeladene Schiffe wäre aber ein Pegel von 1,50 Meter erforderlich. Heißt also, die Binnenschiffer dürfen ihre Frachter weiterhin nur mit kleinen Mengen beladen. Und dass das in den nächsten 2-3 Monaten besser wird, das ist erstmal nicht in Aussicht, sagt Gabriel Fink. Er arbeitet beim Niedrigwasserinformationszentrum in Karlsruhe.
1: Erst wenn es sehr langfristig im Winter regnet, vor allem im Winter, wenn die Grundwasserneubildung stattfindet. Da muss es viel regnen, aber nicht so viel, dass wir Überschwemmungen haben. Das ist natürlich auch wichtig, aber es muss überdurchschnittlich viel regnen, die nächsten Monate, im Winter vor allem und auch im Frühjahr. Und dann kann es zu einer Verbesserung der Situation kommen.
0: Also es ist eine langwierige Geschichte mit dem Niedrigwasser. Im Rhein hoffen wir auf einen nassen Winter, damit sich Natur und Flüsse in Baden-Württemberg wieder erholen.

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17: Um 15 Uhr mit Andreas Herrler. Guten Tag. In Brandenburg verüben Unbekannte einen Anschlag auf ein Umspannwerk. Die ÖPNV-Anbindung in Baden-Württemberg ist vergleichsweise gut. Das Wetter wechselnd bewölkt und trocken bei 21 bis 26 Grad. An einem Umspannwerk in Brandenburg sind mehrere Sprengvorrichtungen gefunden worden. Wie die Polizei in Potsdam mitteilte, sei eine Leitung nahe dem Kohlekraftwerk Jenschwalde an der Landesgrenze zu Sachsen beschädigt. Die Nachrichtenagentur AFP berichtet unter Berufung auf die Polizei, es habe eine Explosion gegeben. Das Landeskriminalamt ermittelt. Der Netzbetreiber 50 Hertz erklärte, es habe nur eine kurze Leitungsunterbrechung gegeben. Mittlerweile seien alle Leitungen wieder in Betrieb. Die Bundesregierung macht nach Medienberichten Russland für den versuchten Drohnenanschlag auf den Flughafen Leipzig-Halle verantwortlich. Am Nachmittag will die Regierung mehr dazu mitteilen. Aus Berlin berichtet Birte Sönnigsen.
18: Es deutet alles darauf hin, dass die Bundesregierung heute

0: offiziell sagen wird, wer ihrer Meinung nach hinter dem Drohnenangriff am Leipziger Flughafen steckt. Der Außenminister Johann Wadephul, der hat seine Reiseroute geändert. Eigentlich wollte der direkt weiterreisen zum EU-Außenministertreffen in Irland. Jetzt legt er am Nachmittag einen Zwischenstopp hier in Berlin ein. Das heißt, für ein dringendes Treffen mit Innenminister Alexander Dobrindt. Und die beiden wollen sich später auch öffentlich äußern.
1: In Deutschland fehlen nach Einschätzung des Mieterbunds rund 1,4 Millionen Wohnungen. Wie der Verband mitteilte, gibt es bei den Sozialwohnungen mit 1 Million ein neues Rekordtief. Jeder zweite Mieter befürchte, bei einem Umzugswunsch keine neue Wohnung zu finden. Zu den Nachrichten aus Baden-Württemberg. Das Land ist überdurchschnittlich gut an den öffentlichen Nahverkehr angebunden. Das hat eine Auswertung der Berliner Denkfabrik Agora Verkehrswende ergeben. Bundesweit hat demnach rund jeder Vierte eine schlechte oder gar keine Anbindung. Bei uns im Land sieht es deutlich besser aus. Matthias Breitinger berichtet.
2: Baden-Württemberg zählt in der Auswertung von Agora Verkehrswende zu den Flächenländern mit dem besten ÖPNV-Angebot für Stadt und Land. Unter den Großstädten mit mehr als 100.000 Einwohnern liegt Stuttgart auf Platz 2, hinter Frankfurt am Main und vor München und Karlsruhe. Schlecht angebundene Gemeinden liegen unter anderem in Niedersachsen, Schleswig-Holstein und Mecklenburg-Vorpommern. In Bayern ist laut der Studie das Gefälle zwischen den Städten und ländlichen Gebieten besonders groß.
1: Der schwedische Textilkonzern New Wave Group kauft den traditionsreichen Sportartikelhersteller Uhlsport aus Balingen im Zollernalbkreis. Wie Uhlsport mitteilte, bleibe man aber als eigenständiges Unternehmen bestehen. Der Konzern rüstet zahlreiche Fußballteams in mehreren Ländern aus und beschäftigt rund 200 Menschen. 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
3: 3:03, der SWR1 Baden-Württemberg Verkehrsservice. A5, Frankfurt Richtung Karlsruhe, zwischen Karlsruhe Mitte und 3 Karlsruhe. 2 Kilometer Stau wegen der Baustelle auf der A8 Richtung Stuttgart, kurz hinter dem Dreieck Karlsruhe. A7 Ulm Richtung Füssen, zwischen Kreuz Ulm-Elchingen und 3 Kittistetten, 4 Kilometer Stau, dauert 20 Minuten länger. Und die Schweiz, A2 Luzern Richtung Gotthard, zwischen Wassen und Göschnen, 3 Kilometer Stau, Verzögerung bis zu 30 Minuten. 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
3: 24 Grad in Baden-Baden, 23 Grad in Neckargemünd, in Freiburg sind es 24 Grad und in Esslingen auch 24 Grad. Das ist heute so ein bisschen der Durchschnitt in Baden-Württemberg. Wer ein bisschen höher geht, der liegt immer noch über den 20 Grad, im Schwarzwald bei 21 Grad. Es bleibt überall trocken, Sonne und Wolken wechseln sich ab. Und der Wind ist ganz angenehm und schwach. Heute Nacht wird's klar und dann wird's auch wieder frisch, weil die Wolken fehlen bei 13 bis 8 Grad. Und dann wird's in den nächsten Tagen immer wieder wärmer, sogar heiß, am Freitag bis zu 30 Grad.
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3: Einen schönen Nachmittag, hier ist Petra Klein.

Minuten nach 3. Am Dienstagnachmittag zum meteorologischen Herbstbeginn wird es zumindest kulinarisch mal ein bisschen gemütlicher. Besonders in den Weingütern und Winzerhöfen entlang der Badischen Weinstraße. Wenn ihr an den Hauswänden, an den Türen bunt geschmückte Besen seht, wie zum Beispiel in Staufen beim Weingut Wiesler oder in Ortenberg bei der Winzerfamilie Sieferle, dann nix wie rein, denn dann ist die Strauß- oder Besenwirtschaft im Haus geöffnet. Ob wie früher im ausgeräumten Wohnzimmer oder im gemütlichen Keller oder auch in der hellen Gaststube gibt's neuen Wein, Flammkuchen, Brägele mit Biblis-Käse. Nix wie los. Kann man gleich schon heute Abend machen. Oder morgen. Oder übermorgen. Oder überübermorgen.

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1: Um 3:30 mit Andreas Herrler.
2: Guten Tag. Unbekannte haben einen Anschlag auf ein Umspannwerk in Brandenburg verübt. Nach Polizeiangaben wurden an dem Werk in der Nähe des Kohlekraftwerks Jenschwalde mehrere Spreng- und Brandvorrichtungen gefunden. Eine davon sei explodiert. Das Landeskriminalamt habe die Ermittlungen übernommen. Der norwegische König Haakon VIII. Hat im Parlament von Oslo seinen Eid abgelegt. Das Königshaus teilte mit, Königin Mette Marit sei aus gesundheitlichen Gründen nicht dabei gewesen. Mit dem Tod seines Vaters Harald am vergangenen Freitag war Haakon König geworden. Eine Krönungszeremonie gibt es in Norwegen nicht. Zu den Nachrichten aus Baden-Württemberg. Seit heute setzt die Bahn das Alkoholverbot an Bahnhöfen um. Das soll unter anderem zu mehr Sicherheit für das Bahnpersonal führen. SWR-Bahnexperte Frieder Kümmerer, was ändert sich denn konkret in Baden-Württemberg?
3: Ja, das ist so ein bisschen kurios. Heute ändert sich nämlich für die Fahrgäste in Baden-Württemberg erstmal noch nichts. Denn in Bruchsal, Emmendingen, Heidelberg, Heilbronn, Mannheim und Pforzheim, da gibt es schon länger ein Alkoholverbot und es bleibt auch bestehen an den Bahnhöfen. Und die Bahn fängt dann heute erstmal in Berlin, Kiel und Braunschweig mit zusätzlichen Verboten an. Und Stück für Stück soll sich dann das Alkoholverbot über ganz Deutschland ausweiten. Aber ab wann zum Beispiel Stuttgart, Ulm oder Karlsruhe betroffen sind, das konnte die Bahn uns auf unsere Anfrage nicht beantworten.
2: In Stuttgart gibt es so wenige Rebflächen wie lange nicht mehr. Wie das Statistische Landesamt mitteilte, wurden im vergangenen Jahr insgesamt 378 Hektar bewirtschaftet. So wenig wie nie seit Beginn der Auswertungen 1991. Nach wie vor werden am meisten rote Rebsorten angebaut, allen voran der Trollinger. 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
1: Und das ist der SWR1 Baden-Württemberg Verkehrsservice. Vorsicht auf der A8 Stuttgart Richtung Karlsruhe. Zwischen Stuttgart-Möhringen und Kreuz Stuttgart ein defektes Fahrzeug auf der rechten Spur. A3 Frankfurt Richtung Würzburg zwischen Stockstadt und Aschaffenburg-Ost. 4 Kilometer Stau, dauert eine Viertelstunde länger. A5 Frankfurt Richtung Karlsruhe zwischen Karlsruhe-Mitte und Dreieck Karlsruhe. 2 Kilometer Stau wegen der Baustelle auf der A8 Richtung Stuttgart kurz hinterm Dreieck Karlsruhe. A7 Ulm Richtung Füssen zwischen Kreuz Ulm-Elchingen und Dreieck Hettichstetten. 4 Kilometer Stau, Verzögerung bis zu 20 Minuten. Und die Schweiz, A2 Luzern Richtung Gotthard zwischen Wassen und Göschnen. 3 Kilometer Stau, dauert 30 Minuten länger. Alle Verkehrsinfos jederzeit auf swr1.de. Eine gute Fahrt. Das Wetter in Baden-Württemberg. Wir gehen mit ein paar Wolken und Sonne in diesen Dienstagabend und die Nacht wird klar und frisch, 14 bis 8 Grad. Und es kann morgen früh zu Teilen durchaus ein bisschen Nebel geben an Flüssen und Seen. Morgen gibt es ein bisschen weniger Sonne als heute, also von der Dauer her. Aber die Temperaturen werden langsam höher. 21 Grad im Odenwald, 27 Grad im Markgräfler Land. Am Donnerstag schon 28 Grad. Ja, und am Freitag wird es schon wieder heiß mit Temperaturen um die 30 Grad.
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1: Mit Petra Klein. Hallo.

0: SWR1 Baden-Württemberg Verkehrsservice. Vorsicht auf der A81 Singen Richtung Stuttgart zwischen Ortwald und Oberndorf. Hier sind Menschen auf der Fahrbahn. Bei uns in Baden-Württemberg fehlen etwa 200.000 Wohnungen. Hinter dieser Zahl steckt immer die Geschichte von Menschen, die etwas Bezahlbares suchen und lange, lange nichts finden. Hier soll der Bauturbo der Bundesregierung helfen. Darüber haben wir ja vorhin schon mal gesprochen. Schneller und unbürokratischer bauen können, das ist eigentlich die Idee dahinter. Problem funktioniert bloß nicht immer. In der Stadt Leichingen im Alb-Donau-Kreis ist eine Familie, die im Gewerbegebiet bauen wollte, gescheitert. Abgelehnt vom Gemeinderat. Dazu der Leichinger Bürgermeister Klaus Kaufmann.
1: Die Präzedenzfallwirkung, wenn wir das hier zulassen, dann kann der Nächste kommen und sagen, woanders bei uns in der Stadt, ja, ich möchte das aber auch haben. Ich möchte auch in ein Gewerbegebiet reinbauen. Es gibt ja Gründe, warum man eine Trennung zwischen Gewerbe und zwischen Wohnbebauung macht in einem Bebauungsplan. Allein schon die Lärmemissionen und je nachdem, was für ein Gewerbegebiet ist, ein Industriegebiet zum Beispiel, können Sie durchaus auch 24/7 dort arbeiten.
0: Ja, darum sorgt sich also die Stadt. SWR1-Reporter Justus Mardos, was sagt denn der Gesetzgeber dazu?
2: Das Gesetz verspricht ja weniger Bürokratie. Laut Bürgermeister Klaus Kaufmann sei das aber nicht ganz richtig. Vielmehr würde der bürokratische Aufwand einfach nur umverteilt werden auf diese Einzelfallentscheidung. Und dazu kommt, die regulären Bebauungspläne, die gibt es ja weiterhin.
0: Ja, also wie sieht Leichingen das Problem? Die Familie hat übrigens inzwischen ein Haus gefunden, nicht weit entfernt vom Gewerbegebiet, in dem sie eigentlich bauen wollte. Die Geschichte zeigt aber auch, der Bauturbo ist ein Einzelfall und gar nicht mal so turbo, wie man sich das eigentlich ausgemalt hat. Auf swr1.de findet ihr nicht nur den Fall aus Leichingen, sondern auch Fakten zum Bauturbo.

gleich 8 Minuten vor 16 Uhr. Nach 16 Uhr geht's weiter mit vielen Gewinnerinnen und Gewinnern. Auf jeden Fall jede zweite Stunde bei Stefanie Anhalt, die einen Bluetooth-Lautsprecher bekommen, wenn ihr AD Sounds App installiert. Nach 16 Uhr Stefanie Anhalt. Und das war der Nachmittag in SWR1 Baden-Württemberg mit Petra Klein. Schönen Abend.

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1: Um 16 Uhr mit Andreas Herrler. Guten Tag. In Brandenburg verüben Unbekannte einen Anschlag auf ein Umspannwerk. Im baden-württembergischen Handwerk gibt es mehr Azubis als vor einem Jahr. Das Wetter mal Sonne mal Wolken, in der Nacht teils klar, örtlich Nebel, Tiefstwerte 14 bis 8 Grad. Unbekannte haben einen Anschlag auf ein Umspannwerk in Brandenburg verübt. Nach Polizeiangaben wurden an dem Werk in der Nähe des Kohlekraftwerks Jenschwalde mehrere Spreng- und Brandvorrichtungen gefunden. Einzelheiten von unserem Reporter Steve Neuwirth.
2: Eine Polizeisprecherin sagte, es habe mindestens eine Detonation gegeben. Spuren würden gesichert und Entschärfer seien vor Ort. Das Landeskriminalamt Brandenburg habe die Ermittlungen übernommen. Die Polizei nehme den Vorfall sehr ernst. Der Netzbetreiber 50 Hertz bestätigte eine vermeintliche Sachbeschädigung. Es habe eine kurzzeitige Leitungsunterbrechung gegeben. Mittlerweile seien aber alle Leitungen wieder in Betrieb und die Stromversorgung nicht beeinträchtigt.
1: Bundesinnenminister Dobrindt und Außenminister Wadefuhl wollen noch heute Details zum Drohnenangriff auf den Leipziger Flughafen bekannt geben. Erwartet wird, dass sie Russland als Urheber sehen. Auch über Konsequenzen soll dann informiert werden. Vor knapp einem Monat war auf dem Flughafen eine mit Sprengstoff beladene Drohne entdeckt worden. Der Bundesgerichtshof in Karlsruhe hat eine neue Präsidentin. Die bisherige Präsidentin des Oberlandesgerichts Bamberg, Angerer, hat ihr Amt heute angetreten. Sie tritt die Nachfolge von Bettina Limperk an, die in den Ruhestand gegangen ist. Sie hatte als erste Frau 12 Jahre lang den 1994

0: 50 gegründeten Gerichtshof geführt. Damit weitere Nachrichten aus Baden-Württemberg. Im Land hat das Ausbildungsjahr begonnen. Dabei haben sich etwa in der Region Stuttgart rund 5% mehr Menschen für eine Ausbildung im Handwerk entschieden als im vergangenen Jahr. SWR-Reporterin Anna Knake berichtet.
1: Besonders gefragt seien Klimaberufe, die aktiv zur Energiewende, Ressourceneffizienz und CO2-Minderung beitragen. Am beliebtesten sei entsprechend der Beruf der Anlagenmechanikerin und des Anlagenmechanikers. Er stehe für die Auszubildenden auf Platz 1. Die Kfz-Mechanikerinnen und Mechaniker verlieren damit ihren langjährigen Spitzenplatz der Liste, so die Handwerkskammer. Insgesamt zeige sich die angespannte Lage der Automobilindustrie auch in den Ausbildungszahlen. Immer weniger junge Menschen würden in der Branche Verträge abschließen.
0: Die baden-württembergische Landesregierung gehört zusammen mit Berlin und Schleswig-Holstein zu den drei Regierungen mit dem geringsten CO2-Ausstoß ihrer Dienstwagenflotte. Das ist das Ergebnis einer Untersuchung der Deutschen Umwelthilfe. Ministerpräsident Özdemir fährt demnach den klimafreundlichsten Wagen von allen Länderchefs. 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
2: Es war ins Baden-Württemberg. Der Blick auf die Straßen. Los geht's auf der A3 Frankfurt Richtung Würzburg zwischen Stockstadt und Aschaffenburg-Ost. 5 Kilometer Stau, hier eine knappe halbe Stunde Verzögerung. Dann A5 Frankfurt Richtung Karlsruhe zwischen Karlsruhe-Mitte und Dreieck Karlsruhe. 2 Kilometer Stau wegen der Baustelle auf der A8 Richtung Stuttgart, kurz hinterm Dreieck Karlsruhe. Und dann A7 Ulm-Füssen zwischen Kreuz Ulm-Elchingen und Dreikittistetten gibt's eine Baustelle. In beiden Richtungen 2 Kilometer Stau. Das war's aber auch schon für den Moment. Könnt ihr aber trotzdem immer noch mal nachlesen, auch auf swr1.de. Jetzt aber erstmal eine gute und sichere Fahrt. Es ist ein angenehmer Sommertag, würde ich sagen. Die Temperaturen nicht zu hoch, leichter Wind und leichte Bewölkung, zum Beispiel in Reutlingen bei 24 Grad, Crailsheim leicht bewölkt 22 und in Radolfzell auch ein paar Wolken am Himmel bei 24 Grad. Also ein Mix aus Sonne und Wolken. Regen bleibt heute wirklich die Ausnahme. Kommende Nacht sinken die Werte auf 14 bis 8 Grad. An Flüssen und Seen kann sich dann vor allen Dingen später etwas Nebel bilden. Morgen dichte Wolken, aber auch Sonne, nur weniger als heute bei 21 bis 27 Grad. Der Donnerstag ist im Norden erstmal noch wolkig in Baden-Württemberg, im Südwesten dann schon viel Sonne, bis 28 Grad warm. Und der Freitag, der hat Sonne übrig fürs ganze Land und da wird es zum Teil ziemlich heiß. Da sprechen wir von Temperaturen so um die 30 Grad.
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2: Schönen Nachmittag und Stefanie Anhalt, hallo.

SWR1 Baden-Württemberg, Dienstagnachmittag. Ich würde sagen, heute schon mal an morgen denken. Da läuft bei uns im Programm ab 20 Uhr der Musikclub Country. Okay, das wisst ihr, ist klar, ist Mittwoch, ne? Wer aber Country und Folk live haben möchte, dem sei der Auftritt von The White Buffalo empfohlen im Stuttgarter Witzemann. Der Mann, der sich hinter diesem Namen verbirgt, heißt Jake Smith und hat zum Beispiel viele seiner Songs in TV-Serien untergebracht, bei Sons of Anarchy zum Beispiel. Also, wer jetzt aber sagt, jetzt muss ich mich entscheiden, ne? Also zum einen Musikclub Country, zum anderen The White Buffalo in Stuttgart im Witzemann, was soll ich tun? 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

0: Es ist 16:30.
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0: Den Überblick hat für uns Andreas Herrler.
2: Guten Tag. Unbekannte haben einen Anschlag auf ein Umspannwerk in Brandenburg verübt. Eine Polizeisprecherin sagte, in der Nähe des Kohlekraftwerks Jenschwalde habe es mindestens eine Detonation gegeben. Dort seien mehrere Brand- und Sprengvorrichtungen entdeckt worden, die aber nicht alle explodiert seien. Der Netzbetreiber 50 Hertz sprach von selbstgebauten Flugkörpern, die handelsüblichen Silvesterraketen ähnelten. Demnach wurden mehrere Leitungen beschädigt. In Deutschland fehlen nach Einschätzungen des Mieterbunds rund 1,4 Millionen Wohnungen. Wie der Verband in seinem neuen Mietenreport mitteilte, gäbe es bei den Sozialwohnungen mit 1 Million ein neues Rekordtief. Jeder zweite Mieter befürchte, bei einem möglichen Umzug keine neue Wohnung zu finden. Zu den Nachrichten aus Baden-Württemberg. Nach der Sturzflut in Nepal mit mehr als 1000 Todesopfern gibt es auch Hilfe aus Baden-Württemberg. Der Mediziner Matthias Baumann engagiert sich seit vielen Jahren für die Menschen in Nepal und koordiniert mit seiner Organisation in Tübingen die Unterstützung. Das sagte er in SWR 1.
3: Wir haben jetzt auch gestartet, Hilfstransporte zu organisieren. Ich bin mit Daimler Truck in Kontakt. Die haben ja auch große Niederlassungen in Indien. Und wenn das funktioniert, können wir direkt Hilfsgüter dorthin bringen. Und dann natürlich im weiteren Verlauf, so wie beim Erdbeben, werden wir Schulen und Gesundheitsposten wieder aufbauen.
2: Nach der Sturzflut werden noch rund 4000 Menschen vermisst. Der Oberbürgermeister von Mannheim, Specht, fordert, die Bahnstrecke nach Paris auf deutscher Seite auszubauen. Die Züge fahren bisher nur auf französischer Seite mit teils über 300 Kilometern pro Stunde. Auf deutscher Seite müssen die Züge dagegen langsamer fahren, unter anderem, weil die Gleise zu alt sind. Specht fordert zusammen mit mehreren Amtskollegen Bundesverkehrsminister Bilger dazu auf, sich bei der EU-Kommission für den Bau einer Hochgeschwindigkeitstrasse einzusetzen. 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
0: SWR1 Baden-Württemberg mit einer Gefahrenstelle im Verkehrsservice. Vorsicht auf der A81 Stuttgart Richtung Singen. Zwischen Horb und Sulz, hier sind Kanthölzer auf der Fahrbahn. Kommen wir zu den Staus. A3 Frankfurt Richtung Würzburg, zwischen Stockstadt und Aschaffenburg Ost. 5 Kilometer Stau bedeutet eine knappe halbe Stunde Verzögerung. A5 Frankfurt Richtung Karlsruhe, zwischen Karlsruhe-Durlach und Dreieck Karlsruhe. 4 Kilometer Stau auf den rechten Spuren wegen der Baustelle auf der A8 Richtung Stuttgart. Und dann noch A7 Ulm-Füssen zwischen Kreuz-Ulm-Elchingen und Dreikettistetten. Baustelle in beiden Richtungen, hier 2 Kilometer Stau. Das war's aber schon. Alle Verkehrsinfos gibt's für euch jederzeit auf swr1.de. Kommt gut und sicher an. Das Wetter hat leichte Bewölkung für uns übrig, zumindest in Bad Mergentheim bei 24 Grad. Auch Singen leicht bewölkt, 24. In Lörrach ein bisschen mehr Wolken am Himmel, aber immerhin 25 Grad. Kommende Nacht wird's kühler, 14 bis 8 Grad. An Flüssen und Seen kann es später dann auch Nebel geben. Morgen mehr Wolken als Sonne. Die Temperaturen liegen aber zwischen 21 und 27 Grad.
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0: Schönen Nachmittag, wünscht Stefanie Anhalt. Hallo.

0: 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Heute beginnt das neue Ausbildungsjahr und es sind immer noch viele Stellen unbesetzt. Ende August waren in ganz Baden-Württemberg noch etwa 17.500 Lehrstellen frei. Zahlen der Bundesagentur für Arbeit sind das. Auch das Bauunternehmen Fermo in Mur im Kreis Ludwigsburg hätte sich mehr Bewerber gewünscht, sagt Ausbildungsleiter Daniel Lutz.
1: Bei den Maurern ist es uns am schwierigsten gefallen, die Position zu besetzen. Wir haben in den letzten 4 Wochen uns für 2 entschieden. Wir legen dann natürlich dann trotzdem Wert drauf, dass die Maurer auch das Praktikum bei uns machen. Also wir wollen jetzt nicht nur, oh je, wir brauchen jetzt irgendwie 1 Maurer, 2 Maurer, 3 Maurer, jetzt nehmen wir irgendjemanden, der sich bewirbt, sondern trotzdem noch schauen, okay, kommt bitte zum Praktikum, schaut euch unseren Betrieb an, wir schauen uns euch an. Aber da hat sich das alles noch relativ kurzfristig ergeben.
0: Der 17-jährige Fedat Engend ist einer der 9 Maurer-Azubis im Betrieb. Auf dem Platz hat er sich recht kurzfristig beworben, last minute sozusagen.
2: Es liegt daran, dass ich am Anfang eine Ausbildung als Polizist machen wollte. Das hat dann leider nicht geklappt. Dann habe ich mich darauf fokussiert, dass ich etwas Handwerkliches mache. An sich weiß ich, dass es ein harter Job ist, dass es ein Knochenjob ist. Aber ich weiß auch, dass es einfach das ist, was für mich richtig ist. Und ich finde es einfach toll, wenn man handwerklich arbeitet und am Ende dann sieht, was man geschaffen hat. Das ist nochmal was anderes und ein gutes Gefühl.
0: Ja, das kann ich mir schon vorstellen. Das gute Gefühl hat anscheinend nicht nur Fedat. Nach Zahlen der Handwerkskammer der Region Stuttgart sind dieses Jahr rund 5% mehr Ausbildungsverträge in diesem Bereich abgeschlossen worden. Und für Ausbildungsleiter Daniel Lutz könnten es gerne noch mehr sein.
1: Für nächstes Jahr hoffe ich mir, dass wir mehr Bewerber bekommen, dass die jungen Leute einfach auch wieder die Liebe zum Handwerk entdecken und dann auch den Schritt gehen möchten und sich einfach mal trauen, auch mal ein Praktikum zu machen. Es ist ja nichts in Stein gemeißelt, wenn man danach erkennt, hey, ist nichts meins, vollkommen in Ordnung, aber auch dem guten Handwerk wieder eine Chance zu geben, ja.

0: S1 Baden-Württemberg, wir hatten es doch eben von den Auszubildenden. Also, dass es da durchaus einen Boom gibt, auch im Handwerk. Wenn ihr dazu noch ein Video anschauen wollt, wir haben das ganze Thema für euch auch nochmal aufbereitet unter swr1.de. Heute Abend, Dienstag, ihr wisst, was das heißt, ab 20 Uhr, ARD Musikclub Deutsch, heute mit Adrian Beritsch. Adrian, was geht heute Abend bei euch?
1: Also wir sind noch ein bisschen im Spezialmodus unterwegs und heute Abend haben wir uns gedacht, wir gehen mal so in die Abteilung Lieblingshits, Klassiker. Wo fängst du da an, wo hörst du da auf? Na, wir fangen mal mit einer Stunde Rockmusik an und haben geguckt, was sich die Leute am häufigsten bei uns in dem Genre gewünscht haben. Ansagen wie die. So immer darauf wetten, Rock und deutschsprachig kombiniert, da landen die Toten Hosen immer ganz weit vorn. In den anderen Stunden Klassiker der Popmusik, Klassiker der Liedermacher, ja, die haben wir auch dabei, und Klassiker aus dem Fernsehen, Kindheitserinnerungen haben wir da ganz bestimmt. Oder Fantasy, die Musik zu Game of Thrones, die kommt ja von einem deutschen Komponisten aus Duisburg, Ermin Djawadi. Die Mischung heute, dann macht's doch umso mehr Spaß, oder? Ich freue mich jedenfalls.
0: Ja, ich mich auch. Wenn ich da gerade schon die Musik von Löwenzahn höre, sehe ich sofort Peter Lustig in der Latzhose vor mir. Der Musikclub Deutsch heute Abend ab 20 Uhr mit Adrian Beritsch. Jetzt schon mal ein kleiner Vorgeschmack. Carbonara und Spliff.

0: Lenker, The Show in SWR 1 Baden-Württemberg. Und nach den Nachrichten könnt ihr euch schon freuen auf Paradise und Coldplay.
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11: Um 17 Uhr mit Andreas Herrler. Guten Tag. In Brandenburg verüben Unbekannte einen Anschlag auf ein Umspannwerk. Antonio Rüdiger beendet seine Karriere als Fußballnationalspieler. Das Wetter, mal Sonne, mal Wolken. In der Nacht teils klar, örtlich Nebel bei 14 bis 8 Grad. Brandenburgs Ministerpräsident Woidke hat den Anschlag auf ein Umspannwerk in Brandenburg verurteilt. Der SPD-Politiker sagte, wer versuche, die kritische Infrastruktur zu sabotieren, greife alle an. An der Anlage in der Nähe des Kohlekraftwerks Jenschwalde wurden am Morgen mehrere Spreng- und Brandvorrichtungen gefunden. Steve Neuwirth berichtet.
12: Eine Polizeisprecherin sagte, es habe mindestens eine Detonation gegeben. Laut Polizei wurde gegen 8 Uhr morgens eine mögliche Sachbeschädigung festgestellt. Spuren würden gesichert und Entschärfer seien vor Ort. Es gebe jedoch keine Auswirkungen auf die Bevölkerung. Das Landeskriminalamt Brandenburg habe die Ermittlungen übernommen. Die Polizei nehme den Vorfall sehr ernst.
11: Während Brandenburgs Ministerpräsident Woidke von einem mutmaßlichen Anschlag spricht, sieht das der Netzbetreiber anders. Unsere Reporterin Theresa Wunderlich berichtet.
13: Der Pressesprecher von 50 Hertz, also der Betreiberfirma des Umspannwerks, hat dem RBB gegenüber klargestellt, dass es sich nicht um einen Anschlag handelt, sondern um eine mutmaßliche Sachbeschädigung von unbekannten Tätern auf frei zugängliche Leitungen im Umfeld des Umspannwerkes. An mehreren Stellen rund um das Umspannwerk wurden Abschussvorrichtungen und Überreste von Flugkörpern gefunden, die Silvesterraketen ähneln. Und es wurden auch Flugkörper gefunden, die nicht gezündet haben. Die hätten aber nicht den Zweck gehabt, Explosionen auszulösen, sondern eben diese freien Leitungen zu unterbrechen.
11: In dem Umspannwerk wird der Strom verteilt, den das Kohlekraftwerk Jenschwalde erzeugt. Innenminister Dobrindt und Außenminister Wadefuhl wollen sich in einer halben Stunde zum versuchten Drohnenanschlag am Flughafen Leipzig-Halle äußern. Dabei geht es um die Frage, wen die Regierung dafür verantwortlich macht und wie sie darauf reagiert. Experten vermuten schon länger einen Angriff Russlands. Vor knapp einem Monat war auf dem Flughafen eine mit Sprengstoff beladene Drohne entdeckt worden. Zu den Nachrichten aus Baden-Württemberg. Geplante Sparmaßnahmen der Bundesregierung stoßen bei Ärzten und Psychotherapeuten im Land auf massive Kritik. Wie aus einer Umfrage des Ärzteverbands MEDI unter fast 1800 Niedergelassenen hervorgeht, erwartet

0: 95% der Befragten, dass sich die ambulante Patientenversorgung verschlechtert. Hannes Köhle aus unserer Redaktion Landespolitik.
1: Die Praxen rechnen durch die Reform mit weniger Einnahmen von den gesetzlichen Krankenkassen und müssen reagieren. So planen rund 2/3 der Ärzte, weniger Termine für gesetzlich Versicherte anzubieten. Die Ärzte gehen davon aus, dass es für die Patienten zu längeren Wartezeiten kommt und es schwieriger wird, überhaupt einen Termin zu bekommen. Ein Großteil der Ärzte gab zudem an, Leistungen für Privatpatienten ausbauen zu wollen. Betroffen sind laut Verband Hausärzte, Fachärzte und Psychologen.
0: Das Ministerium für Landesentwicklung und Wohnen hat den Windkraftplan für die Region Stuttgart abgelehnt. Ein Sprecher sagte dem SWR, ein Grund sei die Situation in Bartholomä im Ostalbkreis. Die Gemeinde wehrt sich seit längerem gegen eine regelrechte Umzingelung von Windrädern. Die beiden Nachbarregionalverbände Ostwürttemberg und Stuttgart planen Windkraftanlagen an der Grenze zu Bartholomä. Und zum Sport. Abwehrspieler Antonio Rüdiger hat seinen Rücktritt aus der Fußballnationalmannschaft erklärt. Der 33-Jährige schrieb auf Instagram, er wolle den Weg für die junge Generation freimachen. Rüdiger ist bei Real Madrid unter Vertrag. Er spielte seit 2014 insgesamt 86 Mal für die DFB-Auswahl. 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
2: Kein Antonio Rüdiger mehr, Mensch. Aber wir gucken auf die Straßen A3 Frankfurt Richtung Würzburg zwischen Stockstadt und Aschaffenburg-Ost. 5 Kilometer Stau, knappe halbe Stunde Verzögerung. A5 Basel Richtung Karlsruhe zwischen Efringen-Kirchen und Dreieck Neuenburg. Baustelle, hier ist nur eine Spur frei, 3 Kilometer Stau. A5 Frankfurt Richtung Karlsruhe zwischen Karlsruhe-Mitte und Dreieck Karlsruhe, 3 Kilometer Stau. Auf den beiden rechten Spuren wegen der Baustelle auf der A8 Richtung Stuttgart. Und dann noch A7 Füssen Richtung Ulm zwischen Dreieck Kittistetten und Kreuz Ulm-Elchingen, Baustelle 2 Kilometer Stau. Das war's für den Moment. Wo es hingeht für euch, kommt gut und sicher an. Es sind ein paar Wolken im Land unterwegs, mal mehr, mal weniger. In Ulm ist es nur leicht bewölkt bei 23 Grad, Lahr schon mehr Wolken und 25 Grad, Meschstetten bewölkt und 20 Grad. Also es ist so ein Mix zwischen Sonne und Wolken, aber quasi keinem Regen. In der kommenden Nacht sinken die Werte auf 14 bis 8 Grad. Nebel gibt's auch, zumindest an Flüssen und Seen, aber dann erst gegen später in der Nacht oder am frühen Morgen. Und dann kriegen wir wieder eine Mischung aus Wolken und Sonne, allerdings mehr Wolken als Sonne. Es erreichen unsere Werte aber noch 21 Grad im Odenwald und 27 Grad im Markgräflerland. Schauen wir noch auf den Donnerstag. Sonnig bis 28 Grad warm, aber erst ist es wolkig. Ja? Aber wenn die Wolken weg sind, vor allen Dingen im Norden Baden-Württembergs, dann setzt sich die Sonne und der Sommer nochmal durch. Denn am Freitag werden es um die 30 Grad.
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2: Ich hab's versprochen. Coldplay und Paradise. Stefanie Anhalt hier, ich wünsche euch einen schönen späten Nachmittag oder frühen Abend, je nachdem, wie ihr es mögt.

0: 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Wer zelten geht auf dem Campingplatz, der ist ja in der Regel nicht kontaktscheu. Aber trotzdem, man hat ja so einen gewissen Abstand zu den anderen. Man kann ja. Aber zelten im privaten Garten, vielleicht sogar mit Familienanschluss, ja, das ist ja alles noch mal näher. Da kann man nicht wirklich auf Abstand gehen und vermutlich ist das auch viel spannender. Verschiedene Apps, die bieten nämlich genau das an und bringen Camper, die zum Beispiel nur eine Nacht irgendwo bleiben wollen, und Privatleute, die ihren Garten zur Verfügung stellen wollen, zusammen. Und Familie Schnieb aus Remshalden im Rems-Murr-Kreis zum Beispiel, die hat angefangen, in ihrem kleinen Garten immer wieder Zeltgäste für eine Nacht zu empfangen. Und die freuen sich über spannende Begegnungen.
1: Es ist ja nicht nur für uns die Überraschung, wer kommt, sondern die wissen ja auch nicht, wo sie hinkommen.
2: Das sind die auch manchmal einfach auch aufgeregt, wenn man dann ankommt. Und auf einmal steht da so eine Familie und man ist so... Ist es wirklich okay für die, dass ich da jetzt im Garten schlafe? Ich glaube, ganz viele sind am Anfang ganz schüchtern und fällt es schwer, das anzunehmen. Sagen wir immer, fühlt euch wie zu Hause, fühlt euch wohl.
0: Und das meint die Familie wirklich so, ja? Also abends essen sie zum Beispiel auch mit den Übernachtungsgästen. Um die 20 Gäste hatten sie bisher in ihrem Garten. Und so ein paar davon sind Vater Uli ganz besonders in Erinnerung geblieben.
3: Also ich fand die zwei Motorradfahrer eigentlich richtig cool, weil die waren so ein bisschen außerhalb der Norm. Das waren zwei Ältere, die jedes Jahr ihr Tour machen. Die sind da mit ihren dicken Harleys gekommen, die standen dann in der Garage, haben da das Zelt aufgebaut. Die haben sich dann auch richtig abends ins Zelt reinzwängt, weil die waren auch schon ein bisschen älter. Fand ich am coolsten eigentlich bis jetzt.
0: Waren auch schon ein bisschen älter? Ja, das Hochkommen ist dann das Problem, ne? Also Zelten im Privatgarten, spannend und vor allen Dingen kostenlos. Kontakte gibt's über verschiedene Apps. Auf swr1.de findet ihr Tipps für Outdoor-Abenteuer auf privaten Grundstücken.

0: Stimmgewaltig, Teddy Swims und Lose Control. Vorsicht auf der A6 Nürnberg Richtung Heilbronn. Zwischen Neuenstein und Öhringen liegen Metallteile auf der mittleren Spur. Und Vorsicht auch auf der A81 Heilbronn Richtung Würzburg. Zwischen Kreuz Weinsberg und Neuenstadt. Hier steht ein defekter PKW auf der linken Spur. Auch da bitte gut aufpassen.
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0: Was für ein Song. Immer wieder Gänsehaut. Es ist kurz nach 5:30.
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0: Und die hat für uns Andreas Herrler.
2: Guten Tag. Beim Dienstwagencheck der Deutschen Umwelthilfe schneidet die baden-württembergische Landesregierung bundesweit mit am besten ab. Und trotzdem liegt der Gesamtverbrauch beim CO2-Ausstoß über dem EU-Flottengrenzwert für Neuzulassungen. Margareta Holzreiter aus der SWR-Redaktion Umwelt und Klima erklärt, warum das so ist.
3: Ja, in Baden-Württemberg sind zwar überdurchschnittlich viele Ministerinnen und Minister voll elektrisch unterwegs mit ihren Dienstwagen. Einige Dienstwagen sind aber auch Verbrenner oder Hybridfahrzeuge. Den größten CO2-Ausstoß in der Landesregierung hat laut Deutscher Umwelthilfe der Verbrenner unseres stellvertretenden Ministerpräsidenten Manuel Hagel von der CDU. Sein sondergeschützter Dienstwagen hat ein hohes Gewicht und damit eben auch einen hohen Benzinverbrauch. Die Deutsche Umwelthilfe kritisiert in ihrem Dienstwagencheck, dass bundesweit die Elektroautos unter den politischen Dienstwagen abgenommen haben und es stattdessen mehr Plug-in-Hybride gibt, die letztendlich überwiegend als Verbrenner gefahren werden.
2: Der Bau eines riesigen Batteriespeichers auf dem Gelände des ehemaligen Kernkraftwerks Philippsburg macht Fortschritte. Heute sind die ersten von 150 Batteriecontainern installiert worden. Darin befinden sich Akkus, die den Strom speichern und bei Bedarf zur Verfügung stellen können. Der Speicher soll ab Ende 2027 bis zu 100.000 Haushalte mit Energie versorgen. Zu den Nachrichten aus Deutschland und der Welt. Bundesinnenminister Dobrindt und Außenminister Wadefuhl wollen in diesem Minuten Details zum Drohnenangriff auf den Leipziger Flughafen bekannt geben. Erwartet wird, dass sie Russland als Urheber sehen. Auch über Konsequenzen wollen sie informieren. Vor knapp einem Monat war auf dem Flughafen eine mit Sprengstoff beladene Drohne entdeckt worden. Brandenburgs Ministerpräsident Woidke hat den Anschlag auf ein Umspannwerk in Brandenburg verurteilt. Der SPD-Politiker sagte, wer versuche, die kritische Infrastruktur zu sabotieren, greife alle an. An der Anlage in der Nähe des Kohlekraftwerks Jenschwalde wurden am Morgen mehrere Spreng- und Brandvorrichtungen gefunden. Nach Polizeiangaben ist mindestens eine davon detoniert. Mehr Nachrichten auf swraktuell.de.
0: SWR 1 Baden-Württemberg erstmal mit Gefahrenstellen im Verkehrsservice. Vorsicht auf der A6 Nürnberg Richtung Heilbronn zwischen Neuenstein und Öhringen. Hier liegen Metallteile auf der mittleren Spur. Vorsicht auch auf der A81 Heilbronn Richtung Würzburg zwischen Kreuz Weinsberg und Neuenstadt. Hier steht ein defekter PKW auf der linken Spur. Und nochmal Vorsicht auf der A81 Heilbronn Richtung Stuttgart in der Ausfahrt Bleidelsheim. Hier steht ein defekter PKW. Die Staus und der stockende Verkehr. A3 Frankfurt Richtung Würzburg zwischen Stockstadt und Aschaffenburg-Ost. 4 Kilometer stockender Verkehr. Hier dauert es bis zu einer Viertelstunde länger. A5 Basel Richtung Karlsruhe zwischen Efringen-Kirchen und Dreieck-Neuenburg. Baustelle. Hier ist nur eine Spur frei. 2 Kilometer Stau. A5 Frankfurt Richtung Karlsruhe zwischen Karlsruhe-Mitte und Dreieck-Karlsruhe. 3 Kilometer Stau auf den beiden rechten Spuren wegen der Baustelle auf der A8. A6 Mannheim Richtung Kaiserslautern zwischen Firnhammer Dreieck und Ludwigshafen Nord stockt der Verkehr auf 3 Kilometer Länge. Das war's jetzt für den Moment. Wo es hingeht für euch, kommt gut an. Könnt ihr alle Infos übrigens nochmal nachlesen auf swr1.de. Es ist heute so ein Gemischtwarenladen in Sachen Wetter wieder, außer dass der Regen nicht dabei ist. Es gibt Wolken, es gibt Sonne und Temperaturen, die im Moment so aussehen. Schorndorf leicht bewölkt, 24 Grad. In Weinheim bewölkt, 24. Und in Tuttlingen auch da Wolken am Himmel bei 23 Grad. An Flüssen und Seen kann es in der kommenden Nacht bzw. vielleicht eher Richtung Morgenstunden dann etwas Nebel geben. Die Temperaturen kühlen runter auf 14 bis 8 Grad. Morgen ähnlicher Mix wie heute, allerdings mit weniger Sonne und die Werte liegen dann zwischen 21 und 27 Grad.
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0: Schönen Dienstag euch, hallo.

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2: Wow. Okay, dieses Geräusch, das hört man jetzt wirklich viel weniger im Spätsommer. Wespen, Hummeln, Bienen, andere Insekten, die legen erst im Frühjahr wieder richtig los. In der Regel jetzt aber raus hier, nicht in unseren Städten. Und genau das könnte sich ändern, wenn sich ein Forschungsprojekt der Uni Stuttgart durchsetzt. Das Ziel, Nistkästen an ganz normale Mietshäuser packen und damit die Insekten zurück in die Stadt holen. SWR1-Reporter Hendrik Huber, der stellt uns das Projekt mal vor.
3: Jetzt im Spätsommer ist es hier sehr still. Die Insekten sind ausgeflogen. Aber ihre Brut, die sitzt sicher in den Nistkästen. Dafür sind 40 cm große Quadrate aus Holz direkt eingelassen in die Hauswand. In den Holzblöcken sind zig Bohrlöcher, die Brutkammern für den Insektennachwuchs. Verschlossen sind die Löcher mit einer Art Mörtel, den Bienen zum Beispiel aus ihrem Speichel- und Lehm-Sandgemischen herstellen. So kommen die kleinen Wildbienen oder Wildwespen sicher durch den Winter, um dann im Frühling zu schlüpfen.
4: Insekten sind so unheimlich vielfältig. Insekten sind außerdem super wichtig für unser Ökosystem. Nicht nur die Bestäubung, sondern auch, dann räumen sie ganz viel weg, was eben wie so abstirbt im Wald oder auch sonst wo, tote Tiere. Pflanzen sind außerdem ja auch Grundlage für Medizin teilweise.
3: Und für Daniela Schätzel von der Uni Stuttgart sind Insekten absolute Superhelden. Sie forscht schon Jahre an dem Projekt mit dem Namen Urban Insects. Für die Nistkästen haben sie und ihre Teamkollegen ein Miethaus in einer Straße voller Reihenhäuser ausgewählt. Die Wand wurde aufgeschnitten und die Nistkästen eingesetzt. Das geht überall, auch bei Altbauten und nimmt keinen Platz weg.
4: Die Stadt war auf jeden Fall Fokus, auch um Menschen, die mit Insekten gar nicht so viel Berührung haben, nochmal in Kontakt zu bringen mit Insekten und Insekten nochmal gesellschaftsfähig zu machen.
3: Auch die Biodiversität soll durch das Projekt gefördert werden, denn rund 30% aller Insekten sind in Deutschland vom Aussterben bedroht. Einige davon bekommen hier ein neues Zuhause, damit sie sich vermehren, sagt Daniela Schätzel.
4: Ich würde gerne dahin, dass vor allem Menschen nochmal Insekten als Teil ihrer Welt wahrnehmen. Dass wir Bedenken abbauen und Insekten die gleiche Chance bekommen wie der flauschige, knuddelige Eisbär.
3: Aber die Frage ist ja vielleicht schon auch, wie cool ist das denn eigentlich, wenn ich im Sommer einen Kuchen esse oder gegrillt habe und überall schwirren die Insekten umher. Die Nistkästen sitzen direkt neben den Fenstern der Mieter. Funktioniert diese Mensch-Insekt-WG?
4: Das kommt immer so ein bisschen auf die jeweilige Grundeinstellung, glaube ich, ein bisschen drauf an. Das kann sehr gut funktionieren. Gerade die Wildbienen, die gehen nur an ihre Nahrungsquelle, nur an die Pflanzen, die ihnen die Blüten bieten, die sie brauchen. Also die sind super friedvoll, die wollen wirklich nur ihre nächste Generation produzieren und sonst nichts. Von daher kann das ganz wunderbar funktionieren.
2: Es ist ein spannendes Projekt der Uni Stuttgart, was hoffentlich zu mehr Insekten in der Stadt führt und vielleicht auch zu mehr Toleranz unsererseits, wenn das Ding so rumpumpt. Daniela Schätzel und ihr Team hoffen auf jeden Fall, dass es auch in Zukunft neue Fördergelder gibt und sie weiter forschen können. Und wie ihr euer eigenes Insektenhotel bauen könnt, das steht auf swr1.de.

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10: Um 18 Uhr mit Andreas Herrler. Guten Abend. Die Bundesregierung sieht Russland hinter dem Drohnenvorfall von Leipzig. Der SC Freiburg verpflichtet Louis Benfahad vom Karlsruher SC. Das Wetter, mal Sonne, mal Wolken. In der Nacht teils klar, örtlich Nebel. Tiefstwerte 14 bis 8 Grad. Die Bundesregierung macht Russland für den Drohnenangriff auf den Leipziger Flughafen verantwortlich. Das hat Bundesinnenminister Dobrindt vor wenigen Minuten in Berlin gesagt.
11: Die Gesamtbetrachtung des versuchten Anschlags vom 4. August am Flughafen Leipzig fügt sich in das bekannte Muster russischer hybrider Operationen in Europa ein. Wir gehen davon aus, dass Deutschland das Ziel weiterer hybrider Angriffe Russlands ist.
10: Vor knapp einem Monat war auf dem Flughafen eine mit Sprengstoff beladene Drohne entdeckt worden. Brandenburgs Ministerpräsident Woidke hat den Anschlag auf ein Umspannwerk in Brandenburg verurteilt. Der SPD-Politiker sagte, wer versuche, die kritische Infrastruktur zu sabotieren, greife alle an. An der Anlage in der Nähe des Kohlekraftwerks Jenschwalde wurden am Morgen mehrere Spreng- und Brandvorrichtungen gefunden. Nach Polizeiangaben ist mindestens eine davon detoniert. Zu den Nachrichten aus Baden-Württemberg. Die Rebflächen in Stuttgart haben einen historischen Tiefpunkt erreicht. Im vergangenen Jahr wurden laut dem Statistischen Landesamt rund 380 Hektar bewirtschaftet. Das sei der niedrigste Wert seit Beginn der Auswertungen im Jahr 1991. SWR-Reporter Frieder Kümmerer mit den Einzelheiten.
12: Bis in die 2020er Jahre blieben die Flächen stabil bei knapp 400 Hektar. Seitdem schrumpfen sie laut Statistischem Landesamt jährlich um durchschnittlich knapp 1%. Von 2024 auf 2025 habe sich die Entwicklung aber stark beschleunigt, mit einem Rückgang von mehr als 4%. Auch bei den Sorten sei einiges in Bewegung. Auf dem Großteil der Weinberge in Stuttgart würden nach wie vor rote Rebsorten wachsen. In den letzten knapp 20 Jahren sei ihre Fläche aber um fast 30% zurückgegangen. Die Rebflächen etwa an der Karlshöhe, entlang des Neckars in Bad Cannstatt oder in Unter- und Obertürkheim gehören für viele Stuttgarterinnen und Stuttgarter zum Stadtbild.
10: Der Transferpoker um Louis Benfahad vom Fußball-Zweitligisten Karlsruher SC hat ein Ende. Bundesligist SC Freiburg verpflichtet den 20 Jahre alten Offensivspieler, leiht ihn aber direkt wieder an den KSC aus. Das teilten die beiden Clubs mit. Vom KSC hieß es, dass Benfahad zunächst leihweise bleibe, biete die Chance, den Übergang geordnet zu gestalten. Einem Medienbericht zufolge soll Freiburg die Option haben, den 20-jährigen Benfahad bereits im Winter zu sich zu holen. 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
13: 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Wir schauen auf die Straßen. A3 Frankfurt Richtung Würzburg zwischen Stockstadt und Aschaffenburg-Ost. 4 Kilometer stockender Verkehr. Hier dauert es bis zu einer Viertelstunde länger. A5 Frankfurt Richtung Karlsruhe zwischen Karlsruhe-Mitte und 3 km.

0: Karlsruhe 3 Kilometer Stau auf den beiden rechten Spuren wegen der Baustelle auf der A8. Aber das war's schon. 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Kommt gut an. Gibt ein paar Wolken am Himmel in Bietigheim-Bissingen bei 24 Grad, in Singen bewölkt 25 Grad und Offenburg meldet leicht bewölkt und 25 Grad. Also es ist so ein gemischter Tag, aber kein Regen ist dabei. In der kommenden Nacht können wir uns schön zudecken, es kühlt nämlich runter auf 14 bis 8 Grad. Gegen später in der Nacht oder am frühen Morgen, je nachdem wie man sieht, gibt's an Seen und Flüssen zum Teil etwas Nebel. Morgen dichtere Wolken, weniger Sonne, aber warm. 21 bis 27 Grad. Der Donnerstag verspricht im Moment 28 Grad. Nicht überall gleich Sonne. Erstmal im Norden Baden-Württembergs noch ein paar mehr Wolken. Und der Freitag spendiert Sonne fürs ganze Land oder das Wetter, je nachdem. Und dann wird es zum Teil um die 30 Grad heiß.
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0: Mit den größten Hits aller Zeiten, die in der nächsten halben Stunde unter anderem von Gary Moore kommen. Wir hören schon Cyndi Lauper. Und ich bin Stefanie Anhalt. Ich wünsche Ihnen einen schönen Abend.

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1: Um die Internatsschule Schloss Salem ging es heute Vormittag in SWR 1 Leute bei Nicole Köster. Henrik Fass ist der Gesamtleiter von Salem und er hat über den Alltag und die Herausforderungen berichtet. Nicole, du hast mit ihm gesprochen. Ist er denn eigentlich selbst in den Internat gegangen?
2: Erstaunlicherweise nicht. Hat sich wohl als Kind dagegen sogar gewehrt. Wärst du gerne?
1: Ja, ich habe Hanni und Nanni gelesen und Dolly-Bücher und Fünf Freunde und ich habe gesagt, Internat ist das Tollste der Welt.
2: Hast du Burg Schreckenstein gehört?
1: Nee, habe ich leider nicht gehört.
2: Das war sogar, die Vorlage ist nämlich Schloss Salem gewesen.
1: Ah.
2: Dafür. Ja, und interessanterweise brennt Henrik Fass aber heute, kann man sagen, umso mehr für diese Schulform Internat. Der war sogar, bevor er in Salem angefangen hat, 10 Jahre lang Schulleiter auf dem Birklehof. Das ist ebenfalls ein Internat und Zweigschule von Salem im Schwarzwald. Und ein Thema, was wohl alle Schulen betrifft, das hat er auch angesprochen heute, der Umgang mit dem Handy. Und da hat Henrik Fass gesagt, wie sie es auf Schloss Salem halten.
3: Wir reglementieren den Zugang einerseits, indem wir die Endgeräte einfach abnehmen. Je jünger sie sind, haben die Kinder dann eben nur für eine begrenzte Zeit am Tag das Handy zur Verfügung, um Eltern anzurufen. Aber ich wäre manchmal froh, wenn sie mehr telefonieren würden, als andere Dinge tun. Und das nachts werden wir sammeln wir die Handys immer ein bis zur 10. Klasse und auch die Tablets, also die anderen Endgeräte, die es gibt, weil uns der Schlaf so wichtig ist und wir auch wissen, welche Qualität Schlaf hat. In der Oberstufe als Erziehung zur Freiheit heißt ja auch, in Verantwortung zu sein, auch was die Endgeräte anbetrifft, dass sie das Gerät dann den Jugendlichen geben, denn sie werden ja 2 Jahre später studieren, dann guckt keiner mehr drauf. Wir schauen dann aus der Entfernung drauf und thematisieren es dann, wenn uns was auffällt.
2: Ja, du guckst jetzt so beeindruckt.
1: Ich bin beeindruckt und vor allen Dingen, ich habe ein bisschen reingehört heute Morgen, dass sie um 7 erstmal loslaufen. Ne?
2: Ja, und zwar alle. Erstmal die Morgenrunde. Absolut.
1: Also, das fand ich schon auch erstaunlich und dachte, okay, es hat was. Es hat einfach so dieses Regelwerk und es gibt Konstanten und entweder findet man das ganz toll oder man sagt, nee, ist nichts für mich. Kann ich schon verstehen.
2: Früher hätte man wahrscheinlich gesagt, da herrscht noch Zucht und Ordnung.
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0: Es ist 6:30.
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0: Und da hat den Überblick für uns Andreas Herrler.
2: Guten Abend. Die Bundesregierung macht Russland für den versuchten Drohnenanschlag am Flughafen Leipzig-Halle Anfang August verantwortlich. Innenminister Dobrindt sagte in Berlin, das Geschehen füge sich in das bekannte Muster russischer hybrider Operationen in Europa ein. Außenminister Wadephul kündigte an, dass unter anderem das russische Generalkonsulat in Bonn zum 18. September geschlossen wird. Unbekannte haben einen Anschlag auf ein Umspannwerk in Brandenburg verübt. Eine Polizeisprecherin sagte, in der Nähe des Kohlekraftwerks Jenschwalde habe es mindestens eine Detonation gegeben. Dort seien mehrere Brand- und Sprengvorrichtungen entdeckt worden, die aber nicht alle explodiert seien. Zu den Nachrichten aus Baden-Württemberg. 4 Oberbürgermeister aus dem Südwesten fordern den Ausbau der Bahnstrecke zwischen Mannheim und Paris. Die OBs von Mannheim, Ludwigshafen, Kaiserslautern und Saarbrücken kritisieren, dass die Züge auf deutscher Seite langsamer fahren als in Frankreich. SWR-Reporterin Rosa Omenaka zu den Gründen.
3: Ja, es ist so, dass die Züge auf der Bahnstrecke zwischen Paris und Mannheim nur auf französischer Seite mit einer Geschwindigkeit von teils über 300 Kilometern pro Stunde fahren. Auf deutscher Seite müssen ICE und TGV deutlich langsamer unterwegs sein. Unter anderem, weil die Gleise zu alt sind, weil dort sowohl Güter- als auch Personenzüge unterwegs sind und weil der Pfälzerwald durchquert werden muss. Deswegen wollen die Rathauschefs dieser 4 Städte, dass die Strecke auf deutscher Seite bis spätestens 2040 als Hochgeschwindigkeitstrasse ausgebaut wird. Verkehrsminister Bilger soll sich bei der Europäischen Kommission dafür einsetzen. Das verlangen sie.
2: Der Bau eines riesigen Batteriespeichers auf dem Gelände des ehemaligen Kernkraftwerks Philippsburg macht Fortschritte. Heute sind die ersten von 150 Batteriecontainern installiert worden. Darin befinden sich Akkus, die den Strom speichern und bei Bedarf zur Verfügung stellen können. Der Speicher soll ab Ende 2027 bis zu 100.000 Haushalte mit Energie versorgen. 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
0: Wir schauen auf die Straßen mit SWR1 Baden-Württemberg. Vorsicht auf der A8 Stuttgart Richtung Karlsruhe zwischen Heimsheim und Pforzheim Süd. Hier liegt ein Spanngurt auf der Fahrbahn. Dann noch A5 Frankfurt Richtung Karlsruhe zwischen Karlsruhe Mitte und 3 Karlsruhe. 3 Kilometer Stau auf den beiden rechten Spuren wegen der Baustelle auf der A8. Aber das war's auch schon für den Moment. Ich wünsche euch eine gute und sichere Fahrt. Das Wetter hat Wolken in petto, ein bisschen Sonne und Temperaturen, die noch sehr angenehm sind. Schwetzingen bewölkt 24 Grad, Schwäbisch Gmünd leicht bewölkt 23 Grad und in Ravensburg auch ein paar mehr Wolken am Himmel, aber immerhin auch noch 24 Grad. In der kommenden Nacht wird das natürlich anders, 14 bis 8 Grad, mehr sind nicht drin und vor allen Dingen kann sich im Laufe der Nacht dann auch ein bisschen Nebel bilden, zumindest an Flüssen und Seen. Morgen ähnlich wie heute, allerdings mit mehr Wolken als Sonne bei 21 bis 27 Grad.
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0: Schönen guten Abend, wünscht Stefanie Anhalt. Hallo.

0: Es bleibt spannend, der Countdown läuft sozusagen.
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0: Ja, eine gute Stunde bleibt noch, dann ist das Sommertransferfenster der Bundesliga geschlossen. Lena Bergmann ist bei mir aus der SWR1 Sportredaktion. Was waren denn jetzt die wichtigsten Transfers bei den Südwestclubs heute am Deadline Day?
2: Also beim Karlsruher SC, da gibt's heute einen Rekordabgang. Offensivspieler Louis Benfahad, der wechselt in die Bundesliga nach Freiburg. Rund 7,5 Millionen Euro soll er kosten und Bonuszahlungen könnten da auch noch dazukommen. Eintracht Frankfurt hatte auch Interesse an ihm, er gilt ja als Top-Talent, 20 Jahre alt. Aber das Rennen hat der SC Freiburg gemacht. Spielen wird er auf Leihbasis aber erstmal noch weiter in Karlsruhe, zumindest bis zum Winter. Ja, und auch in Stuttgart hat sich einiges getan. VfB-Vorstandschef Alexander Werle hat es ja bereits angekündigt in den letzten Tagen, dass noch einige Spieler gehen müssen. Desiree Krause hat den Transferüberblick.
3: Der VfB Stuttgart kann in der laufenden Spielzeit weiter mit Offensivspieler Bilal Elkanus planen. Auch Jamie Leveling soll zu einem Verbleib bei den Schwaben tendieren. Abwehrspieler Joscha Wagnermann war zuletzt mit dem englischen Premier League Club Hull City in Verbindung gebracht worden. Medienberichten zufolge sei der Deal jetzt aber geplatzt. Verlassen wird den VfB Laza Jovanovic nach nur einem Jahr. Der 19 Jahre alte Offensivspieler wechselt für rund 8 Millionen Euro zum italienischen Erstligisten Udinese Calcio.
0: Wow, also soweit der Stand. Schauen wir mal, was den Abend über noch so passiert. Wir haben es gesagt, bis 20 Uhr geht's. Aber was gibt's sonst noch Neues aus der Welt, Lena?
2: Also bleiben wir erstmal noch beim Fußball. Antonio Rüdiger hat nämlich seine Länderspielkarriere beendet. Bei der WM war er ja noch als Innenverteidiger am Start. Das war übrigens schon seine dritte WM. Jetzt tritt er zurück aus der Nationalmannschaft. 33 Jahre ist er alt und hat seit 2014 ganze 86 Mal für Deutschland gespielt. Ja, und auf Instagram hat er jetzt erklärt, dass er den Weg für die junge Generation freimachen will.
0: Mir wird er fehlen als Typ, muss ich sagen. Aber
2: absolut.
0: Das nur am Rande.
2: Gut. Vor allem die Art und Weise, wie er rennt. Und dann gibt's noch schöne Nachrichten von der Europameisterschaft der Volleyballerinnen in Istanbul. Da hat das deutsche Team vor einer guten Stunde das Viertelfinale klargemacht. Mit 3:2 haben sie in einem Tiebreak-Krimi gegen Belgien gewonnen und ihr Minimalziel erreicht. Und am Donnerstag steigt dann das Viertelfinale eventuell gegen die Gastgeberin und favorisierten Titelverteidigerin aus der Türkei.
0: Das wird nicht einfach. Okay, vielen Dank für den Einblick in die Welt des Sports, Lena Bergmann.

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Kleiner Hinweis noch, solltet ihr heute Abend noch auf der A5 unterwegs sein, zwischen Autobahnkreuze Weinheim und der Anschlussstelle Hirschberg, die wird gesperrt. Und zwar von 22 Uhr heute Abend bis morgen früh um 5. 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

müssen unterbrechen. Achtung, Falschfahrer auf der B35 Germersheim-Karlsruhe zwischen Neudorf und Leopoldshafen ist ein Falschfahrer unterwegs. Äußerst rechts fahren, nicht überholen auf der B35 Germersheim-Karlsruhe zwischen Neudorf und Leopoldshafen. Hier ist ein Falschfahrer unterwegs. Vorsicht in beiden Richtungen, heißt es hier.

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5: Um 19 Uhr mit Andreas Herrler. Guten Abend. Volkswagen will laut einem Medienbericht die Produktion in 4 Werken stilllegen. Die Bundesregierung macht Russland für den Drohnenvorfall von Leipzig verantwortlich. Das Wetter: in der Nacht teils klar, örtlich Nebel. Am Mittwoch dichte Wolken und Sonne, maximal 27 Grad. Der Volkswagen-Vorstand hat laut einem Medienbericht das Ende der Produktion in 4 Werken beschlossen. Darunter ist auch das in Neckarsulm. Das berichtet die Wirtschaftswoche und beruft sich auf einen Bericht für den Aufsichtsrat, der ab übermorgen tagt. Demnach soll die Produktion in Emden und Zwickau 2031 enden, in Hannover 32 und in Neckarsulm 2034. Das Unternehmen äußerte sich bisher nicht dazu. Die Bundesregierung macht Russland für den Anschlagsversuch mit einer Sprengstoffdrohne am Flughafen Leipzig-Halle verantwortlich. Das haben Innenminister Dobrindt und Außenminister Wadefuhl in Berlin erklärt und eine Reaktion angekündigt. Aus Berlin berichtet Benjamin Großkopf.
6: Diese Antwort sieht vor, das russische Generalkonsulat in Bonn zu schließen und den Vertrag über das russische Haus hier in Berlin zu kündigen. Eine von einer staatlichen russischen Agentur betriebene Kultureinrichtung. Außerdem sollen unter anderem die Einreisebestimmungen für russische Staatsbürger verschärft werden. Es sei davon auszugehen, dass es weitere hybride Angriffe geben könnte, mit einer Bereitschaft, so Dobrindt wörtlich, auch größere Schäden auszulösen.
5: Zu den Nachrichten aus Baden-Württemberg. Geplante Sparmaßnahmen der Bundesregierung stoßen bei Ärzten und Psychotherapeuten im Land auf massive Kritik. Laut einer Umfrage eines Ärzteverbandes befürchten viele Ärzte, dass sich die Gesundheitsversorgung dadurch verschlechtert. Hannes Köhle aus der Redaktion Landespolitik zu den Ergebnissen der Umfrage.
7: Ein großer Teil der Ärztinnen und Ärzte, die an der Umfrage teilgenommen haben, nämlich 95%, erwarten eine Verschlechterung der Patientenversorgung. Der Grund: die Praxen rechnen durch die Reform mit weniger Einnahmen von den gesetzlichen Krankenkassen und müssen reagieren. Und so planen rund 2/3 der Ärzte, weniger Termine für gesetzlich Versicherte anzubieten. Die Ärzte gehen außerdem davon aus, dass es für Patientinnen und Patienten zu längeren Wartezeiten kommt und es schwieriger wird, überhaupt einen Termin zu bekommen. Ein Großteil der Ärzte gab zudem an, Leistungen für Privatpatienten ausbauen zu wollen. Betroffen sind laut dem Verband Hausärzte, Fachärzte und Psychologen.
5: Der Transferpoker um Luay Ben Fahad vom Fußball-Zweitligisten Karlsruher SC hat ein Ende. Bundesligist SC Freiburg verpflichtet den 20 Jahre alten Offensivspieler, leiht ihn aber direkt wieder an den KSC aus. Das teilten die beiden Clubs mit. Einem Medienbericht zufolge soll Freiburg die Option haben, den 20-Jährigen bereits im Winter zu sich zu holen. 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
8: SWR 1 Baden-Württemberg mit dem aktuellen Verkehrsservice und nochmal der Hinweis: Achtung Faltfahrer auf der B35 Germersheim-Karlsruhe. Zwischen Neudorf und Leopoldshafen ist ein Faltfahrer unterwegs. Hier bitte äußerst rechts fahren, nicht überholen. Auf der B35 Germersheim-Karlsruhe zwischen Neudorf und Leopoldshafen ist ein Faltfahrer unterwegs. Vorsicht hier in beiden Richtungen. Dann haben wir noch einen Stau A5 Frankfurt Richtung Karlsruhe zwischen Karlsruhe Mitte und 3 Karlsruhe. 3 Kilometer Stau auf den beiden rechten Spuren wegen der Baustelle auf der A8. Aber das war's für den Moment. Wo es für euch hingeht, kommt gut und heil an. Schauen wir noch aufs Wetter in Heidelberg. Wolken am Himmel bei 24 Grad, Schwäbisch Hall leicht bewölkt 23 und Freudenstadt sonnig und 21 Grad. Kommende Nacht wird's kühler, 14 bis 8 Grad. Dann gibt's auch Nebel, zumindest da, wo es Wasser hat. Morgen kriegen wir eine Mischung aus Sonne und Wolken, wobei die Wolken übernehmen da so ein bisschen. Also davon gibt's einfach mehr. Aber es ist trotzdem warm, 21 Grad.

0: Grad im Odenwald, bis 27 gibt es im Markgräfler Land. Der Donnerstag, der wird nochmal wärmer und zwar kriegen wir da 28 Grad. Erstmal nicht für alle Sonne. Im Norden Baden-Württembergs sind noch ein paar mehr Wolken unterwegs, aber dann kommt sie vor allen Dingen am Freitag für alle zum Vorschein und die Temperaturen werden nochmal richtig sommerlich, teils um 30 Grad.
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0: Stefanie Anhalt grüßt aus dem Studio, mit dabei die größten Hits aller Zeiten von Status Quo, von den House Martins und wir hören schon The Human League. Ich wünsche euch einen schönen Dienstagabend.

0: 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Jetzt kommt die Entwarnung auf der B35 Germersheim-Karlsruhe. Kein Falschfahrer mehr zwischen Neudorf und Leopoldshafen. Ja, das Internet, das war ja nun wirklich schon eine richtige Revolution. Aber die künstliche Intelligenz, die hat noch viel größeren Einfluss auf unsere Gesellschaft und unseren Alltag. Vor allem generative KI. Also, die selbstständig Texte und Bilder erzeugen oder Fragen beantworten kann. Wie deutsche Gerichte mit dieser Entwicklung klarkommen, vielleicht auch davon profitieren, darum geht's im aktuellen Radioreport Recht. Antonietta Stefani aus unserer Rechtsredaktion, ist die Justiz beim Thema KI eigentlich gut aufgestellt?
1: Tatsächlich sieht es da ganz gut aus an deutschen Gerichten. Insbesondere der Dieselskandal hat dafür eine schnelle Entwicklung gesorgt. Denn damals gingen bei manchen Gerichten wirklich zehntausende Klagen zu dem Thema ein. Da brauchten die Richter einfach Hilfe. Die kam beispielsweise von Olga, dem Oberlandesgerichtsassistenten des OLG Stuttgart. Das ist eine KI, die diese ganzen Dieselklagen analysiert und dann systematisiert hat. Dadurch wurden die Fälle für die Richter schon mal vorsortiert, entscheiden mussten sie dann aber natürlich selbst. Solche KI-Tools, die gibt's mittlerweile an vielen Gerichten. Außerdem teilweise schon im Einsatz ist KI, die Urteile anonymisiert, damit die dann veröffentlicht werden können.
0: Also jetzt ist es ja so, dass nicht nur Gerichte KIs nutzen, immer mehr Menschen befragen ChatGPT, Gemini oder Claude, auch bei Rechtsproblemen. Macht sich das bei den Gerichten denn bemerkbar?
1: Absolut. Vor manchen Gerichten braucht man ja keinen Anwalt und kann selbst um sein Recht kämpfen. Aber ganz auf eine Rechtsberatung verzichten können und wollen viele dann trotzdem nicht. Immer mehr Menschen befragen daher ChatGPT, Gemini und Co. zu ihren Rechtsproblemen. Und diese KIs geben nicht nur Antworten, die schreiben bei Bedarf auch direkt ganze Klagen, die man dann nur noch ausdrucken und ans Gericht schicken muss. Das macht sich vor allem an den Sozialgerichten bemerkbar. Da haben sich die Eingangszahlen bei manchen Verfahrensarten fast verdoppelt. Der Haken an der Sache, KI macht oft Fehler bei rechtlichen Fragen und sie formuliert sehr ausufernd, so eine KI-generierte Klage ist oft 10-mal länger als eine von Menschenhand geschriebene Klage. Das belastet die Gerichte aktuell ziemlich. Zwei Richter berichten im Radioreport, wie das ihren Alltag verändert.
0: Und diesen aktuellen Radioreport Recht, den findet ihr natürlich in ARD Sounds. 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

0: 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Caravan of Love.
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0: 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Ich drücke die Daumen.

0: Es ist 7:30.
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0: Andreas Herle hat für uns den Überblick.
2: Guten Abend. Der Volkswagen-Vorstand hat laut einem Medienbericht das Ende der Produktion in 4 Werken beschlossen. Darunter ist auch das in Neckarsulm, berichtet die Wirtschaftswoche. Sie beruft sich auf einen Bericht für den Aufsichtsrat, der ab übermorgen tagt. Demnach soll die Produktion in Emden und Zwickau 2031 enden, in Hannover 32 und in Neckarsulm 2034. Das Unternehmen äußerte sich bisher nicht dazu. Die Bundesregierung macht Russland für den versuchten Drohnenanschlag am Flughafen Leipzig-Halle Anfang August verantwortlich. Innenminister Dobrindt sagte in Berlin, das Geschehen füge sich in das bekannte Muster russischer hybrider Operationen in Europa ein. Außenminister Wadefuhl kündigte an, dass unter anderem das russische Generalkonsulat in Bonn Mitte September geschlossen werde. Zu den Nachrichten aus Baden-Württemberg. Nach der Sturzflut in Nepal gibt es auch Hilfe aus Baden-Württemberg. Der Mediziner Matthias Baumann engagiert sich seit vielen Jahren für die Menschen in Nepal. Er koordiniert mit seiner Organisation in Tübingen die Unterstützung, sagte er in SWR 1.
3: Wir haben jetzt auch gestartet, Hilfstransporte zu organisieren. Ich bin mit Daimler Truck in Kontakt. Die haben ja auch große Niederlassungen in Indien. Und wenn das funktioniert, können wir direkt Hilfsgüter dorthin bringen. Und dann natürlich im weiteren Verlauf, so wie beim Erdbeben, werden wir Schulen und Gesundheitsposten wieder aufbauen.
2: Bei der Sturzflut in Nepal und Tibet sind nach neuen Angaben mehr als 1.000 Menschen ums Leben gekommen. Rund 4.000 werden noch vermisst. Der Bau eines riesigen Batteriespeichers auf dem Gelände des ehemaligen Kernkraftwerks Philippsburg macht Fortschritte. Heute sind die ersten von 150 Batteriecontainern installiert worden. Darin befinden sich Akkus, die Strom speichern und ihn bei Bedarf zur Verfügung stellen können. In Deutschland gehen immer wieder große Mengen erneuerbarer Energien verloren, weil der Strom zum Zeitpunkt der Produktion nicht gebraucht wird und zum Großteil noch nicht gespeichert werden kann. 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
0: SWR 1 Baden-Württemberg mit dem Blick auf die Straßen. Erstmal haben wir eine Gefahrenstelle. Vorsicht auf der A5 Karlsruhe Richtung Frankfurt zwischen Bensheim und Zwingenberg. Hier steht ein defekter LKW und hier liegen Reifenteile. Und dann noch A5 Frankfurt Richtung Karlsruhe zwischen Karlsruhe Mitte und Dreieck Karlsruhe. 1 Kilometer Stau auf den beiden rechten Spuren wegen der Baustelle auf der A8. Das war's jetzt aber für den Moment. Wo es für euch hingeht, gute und sichere Fahrt. Ein paar Wolken am Himmel, aber Temperaturen, ja, kann man auch draußen sitzen, würde ich sagen, oder? Neckargemünd bewölkt, 24 Grad, Friedrichshafen am Bodensee ebenfalls bewölkt, 24 Grad. In Waldshutingen bedeckter Himmel und 24 Grad und sonst kann man ja ein kleines Jäckchen überziehen. In der Nacht wird es kühler, 14 bis 8 Grad. Morgen früh oder in den frühen Morgenstunden dann an den Flüssen und Seen zum Teil Nebel. Und morgen kriegen wir auch Sonne, aber auch ein paar mehr Wolken als heute. Aber es bleibt warm mit 21 bis 27 Grad.
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0: Und am Abend machen wir das so wie am Morgen. Um 20 vor 8 wird gequizt. Unsere Fragen gleich. Wenn ihr es heute Morgen verpasst haben sollt, wir spielen unser Geweckt-Gecheckt-Quiz einfach gleich nochmal nach.

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0: 20 vor 8 hieß es auch heute Morgen.
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0: Unsere Kandidatin heute früh bei Doro und Matthias, Steffi aus Rutesheim im Kreis Böblingen. Und sie rät morgens immer mit. Aber das hieß für sie ja nicht automatisch, sich auch beim Quiz anzumelden, muss man sagen, ja? Manchmal braucht es ja so einen kleinen Anstoß, um sich zu trauen. Wie das bei ihr ablief, hat sie heute Morgen erzählt.
3: Also ich werde schon ein paar Jahre von meinen Kindern bearbeitet, mal mitzumachen. Wenn wir im Auto immer mitraten, dann haben sie gesagt, mach doch mal mit.
4: Okay, wie viele Kinder hast du?
3: 5.
4: Also 5-mal Druck, Mama muss beim Quiz mitmachen.
3: Sozusagen, ja.
4: Okay, dann machen wir genau das jetzt.
0: Ja, und kurz zur Erinnerung, mindestens 6 richtige Antworten in einer Minute müssen gegeben werden. Dann schicken wir im Gegenzug eine gelbe SWR1-Tasse raus. Und das hier waren Steffis Fragen.
5: Welcher Monat ist heute?
3: September.
5: Musiker Barry Gibb wird heute 80. Zusammen mit seinen Brüdern hat er welche Band gegründet?
3: Keine Ahnung, weiter.
5: Bee Gees. Der Merkspruch einer alten Rechtschreibregel hieß, trenne nie ST, denn?
3: Das tut weh.
5: Wie viele ganze Kilometer muss man für einen Marathon laufen?
3: 42.
5: Wer hat in den 80ern gesungen, ich will Spaß?
3: Keine Ahnung, weiter.
5: Markus, wenn man Salz ins Wasser schüttet, steigt dann der Siedepunkt oder sinkt er?
3: Er steigt.
5: Wie viel Quadratmeter hat ein 5x5 Meter großer Raum?
3: 25.
5: Wie heißt die Hauptstadt Kanadas?
3: Weiter.
5: Ottawa. Wo kann man drauf sitzen oder Geld einzahlen?
3: Bank.
5: Welches Tier nennt man auch König der Tiere?
3: Löwe.
5: Zu wessen Ehren entstand Strawberry Fields im New Yorker Central Park?
3: Weiter.
5: John Lennon. Was ist der höchste Berg Baden-Württembergs?
3: Feldberg.
5: Welcher Fußball-Bundesligist spielt an der Alten Försterei?
3: Kaiserslautern?
5: Das wäre Union Berlin gewesen,
4: ist
5: aber...
4: Ist völlig egal. Du hast 8 richtige Antworten, Steffi. Glückwunsch.
3: Ja.
0: Ist die Freude tatsächlich groß. Also man kann sich ja nicht in allem auskennen, aber das war ganz schön souverän. Und ich möchte mal meinen, die 5 Kinder werden hoffentlich Applaus gespendet haben, nachdem Steffi da so durchgerauscht ist. Wenn ihr auch mitmachen wollt, wenn ihr euch auch traut, wenn ihr das vielleicht einfach selber machen möchtet, euch anmelden, ohne dass ihr geschubst werden müsstet, dann geht das prima im Netz.
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0: Ja, das war irgendwie, der hätte zu Frage 2 gepasst. Robin Gibb, einer der Gibb-Brüder von den Bee Gees, hier ist Juliet in SWR1 Baden-Württemberg.

0: Das mag ich ja, wenn er zum Schluss nochmal gesagt wird, der da noch mitmischt. Chaka Khan, Whitney Houston, I'm Every Woman in SWR1 Baden-Württemberg. Adrian Beric ist da. Das ist natürlich nicht die Musik, die du nach 20 Uhr spielst.
1: Nee,
0: klar,
1: nee, die kommen heute tatsächlich nicht vor, weil es ist ja ARD Musikclub Deutsch, also Musik aus Deutschland, Österreich und der Schweiz. Heute Spezial! Spezialausgabe, wie schon den ganzen Sommer über. 4 geteilt, 4 Stunden mit 4 verschiedenen Themen.
0: Ach was?
1: Ja, Klassiker, Lieblingshits, aber aus unterschiedlichen Genres. Erste Stunde gleich Rock. Kennst du irgendeine Band, so deutschsprachig, die Rock macht?
0: Ja, also okay, da fallen mir die Hosen und die Ärzte ein.
1: Scorpions
0: wäre noch,
1: ne?
0: Das stimmt, das stimmt.
1: Ja.
0: Mit dem Englisch, ja, das ist natürlich...
1: Dürft euch zu Hause, ne, die jetzt gerade zuhören, dürft euch was wünschen. 0711 26 27 28, Sprachnachricht, Motto für die erste Stunde, Hauptsache es knallt. Dann haben wir noch andere Mottos, ne? Motti.
0: Oh, ich habe heute schon, du hast ja heute schon erzählt, dass da habe ich die Musik von Löwenzahn gehört.
1: Ach ja, stimmt, ich habe ja was laufen lassen. Ja, TV-Serien und Film. Löwenzahn ist dann in der dritten Stunde, lass ich laufen, tatsächlich.
0: Okay.
1: Der Gitarre, die.
0: Ja, genau, ne? Das. Sehr schön.
1: Aber Game of Thrones auch, weißt du warum?
0: Was?
1: Der kommt aus Duisburg.
0: Ach.
1: Der die Musik gemacht hat. Ramon Djawadi.
0: Also,
1: ja, also zweite Stunde Liedermacher, vierte Stunde so Pop-Klassiker. Das ist das, worauf ihr euch dann hier einstellen könnt und mitmachen.
0: Macht das. 0711 26 27 28. Adrian hat's gesagt, ihr könnt euch was wünschen. Ah, jetzt geht's ums Rock. Ja, das ist hier Kinderzimmer. Bei mir zumindest, Jugendzimmer.
1: Barclay.
0: Ja.
1: James.
0: Ja, Stefan Ernhalt sagt mal Tschüss.
1: Tschüss.

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1: Um 20 Uhr mit Ramin Movasakian. Russland weist Vorwürfe der Bundesregierung zurück, für den versuchten Drohnenanschlag am Flughafen Leipzig-Halle verantwortlich zu sein. Die Sprecherin des russischen Außenministeriums Sacharowa sagte, die Anschuldigungen seien konstruiert, man werde reagieren. Für das ARD-Studio Moskau berichtet Stefan Lack.
2: Zugleich warf sie der Bundesregierung vor, durch ihre Unterstützung der Ukraine selbst zur Eskalation des Konflikts beizutragen. Auch die angekündigte Schließung des russischen Hauses in Berlin kritisierte Sacharowa. Die Bundesregierung macht Russland für den versuchten Anschlag mit einer Sprengstoffdrohne auf den Flughafen Leipzig-Halle verantwortlich. Bundesaußenminister Wadefuhl und Bundesinnenminister Dobrindt hatten daraufhin die Schließung des russischen Konsulats in Bonn sowie die Kündigung des Nutzungsvertrags für das russische Haus in Berlin angekündigt.
1: Der Volkswagen-Vorstand hat laut einem Medienbericht das Ende der Produktion in 4 Werken beschlossen, darunter das in Neckarsulm. Das berichtet die Wirtschaftswoche und beruft sich auf einen Bericht für den Aufsichtsrat, der ab übermorgen tagt. Demnach soll die Produktion in Emden und Zwickau 2031 enden, in Hannover 2032 und in Neckarsulm 2034. Das Unternehmen äußerte sich bisher nicht dazu. Fast 17 Millionen Menschen in Deutschland haben im zweiten Quartal in Teilzeit gearbeitet. Das entspricht einem Anteil von mehr als 40% aller Beschäftigten und ist ein neuer Höchststand. Das Institut für Arbeitsmarkt- und Berufsforschung, IAB, hat die neuen Zahlen mitgeteilt. Stefanie Geisler aus der SWR Wirtschaftsredaktion.
3: Zum einen haben zum Zeitpunkt der Erhebung tatsächlich mehr Leute in Branchen gearbeitet, in denen es vermehrt Teilzeitstellen gibt. Dazu gehören das Gesundheits- und Sozialwesen ebenso wie der Bereich Erziehung und Unterricht. Darüber hinaus ist die Zahl der Vollzeitbeschäftigten gesunken, vor allem in der Industrie, wo typischerweise viele Menschen in Vollzeit arbeiten. Die Teilzeitquote hat über die Jahre langsam, aber stetig zugenommen. Anfang der 90er zum Beispiel lag sie noch bei knapp unter 20%, im Jahr 2000 dann bei knapp 30%.
1: Der norwegische Fußballnationalspieler Andreas Hanke Olsen verlässt Bundesligist Mainz 05. Der 29-jährige Verteidiger wechselt mit sofortiger Wirkung zu Chicago Fire in die amerikanische Major League Soccer. Das haben die Rheinhessen am Abend bekannt gegeben. Hanke Olsen war 2023 zu dem Mainzern gewechselt und hatte sich dort unter dem damaligen Trainer Bo Svensson einen Stammplatz erarbeitet. Über die Ablöse ist bislang nichts bekannt. Das Wetter für Baden-Württemberg und Rheinland-Pfalz. In der Nacht ist es teils bewölkt, teils sternenklar. Die Tiefstwerte liegen bei 13 bis 8 Grad. Morgen wechseln sich tagsüber Sonne und Wolken ab und es bleibt trocken. Am freundlichsten wird es im Süden Baden-Württembergs. Die Temperaturen erreichen maximal 19 bis 27 Grad. Ab Donnerstag dann deutlich wärmer, zum Freitag oft sonnig bei bis zu 30 Grad. Und zum Abschluss noch die Zeit, es ist gleich 20.03 Uhr.
4: Wir gucken auf die Straßen und haben ein paar Gefahrenmeldungen. Vorsicht bitte. Auf der A66 Frankfurt-Wiesbaden zwischen Kelkheim und Frankfurt-Zeilsheim, da sind Menschen auf der Fahrbahn. Vorsicht auch auf der B27 Villingen-Schwenningen Richtung Balingen zwischen dem Abzweig nach Feilingerhof und Schönberg, da sind Kanister auf der Fahrbahn. A5 Frankfurt Richtung Karlsruhe zwischen Kronau und Bruchsal, 2 Kilometer Stau, das dauert hier 20 Minuten länger. Und noch die B42 Koblenz-Rüdesheim, die ist zwischen St. Goarshausen und Kaub nach einem Felssturz in beiden Richtungen gesperrt. Ansonsten keine Störungen, allen eine sichere Fahrt.
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4: Mit Adrian Beric, guten Abend. Heute freie Schnauze, kein Manuskript, kein gar nichts. Ich rede, wie mir die Schnute gewachsen ist. Und warum ist das so? Ganz einfach, wir haben wieder Spezialsendung, wie den ganzen Sommer über schon. Heute die Überschrift Lieblingshits-Klassiker. Oh, das kann ja jetzt alles und nichts sein, oder? Um es noch komplizierter zu machen, wir haben 4 verschiedene Stunden mit völlig unterschiedlicher Musik. Die 23-Uhr-Stunde, das wird so Genre Pop sein. Die 22-Uhr-Stunde, das wird Filmmusik, Fernsehserien sein. Die 21-Uhr-Stunde, Liedermacher. Und jetzt, erste Stunde, Rock. Jawohl, Motto 20 Uhr, Hauptsache es knallt. Wünsche gerne rein über die 0711 26 27 28. Und zwar bitte per Sprachnachricht. Ich will doch hören, was euch gefällt. Also, mitmachen erlaubt. Hallo zusammen.
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ARD Musikclub Deutsch, heute mit einer Spezialausgabe Klassiker-Lieblingshits. Lieblingshits müssen Klassiker sein. Ha, das macht die Sache ein bisschen schwerer. Und das heißt, ich nehme auch gerne Wünsche rein. In dieser einen Stunde ausschließlich mit Rockmusik. Und der erste Wunsch, der ist jetzt dran. Der kommt von Steffen. Steffen Date hat sich gemeldet über die 0711 26 27 28. Ist ja klar, dass eine Band aus Hannover hier aufschlagen muss in dieser ersten Stunde. Die kennen wir alle, nennen sich die Scorpions. Und der Steffen wünscht sich den Song, wie heißt der hier? Hey You. Hat aber nichts mit Pink Floyd zu tun.

ARD Musikclub Deutsch heute mit 4 Stunden, von der jede Stunde komplett anders klingen wird. Wir machen Lieblingshits, Klassiker. Erste Stunde Rockmusik. Wünsche habe ich gesagt, bitte gerne per Sprachnachricht. Wo bleiben die ganzen Sprachnachrichten? Habe ich schon mehr gehabt hier. Wenn ich mal so ehrlich sein darf, dann lese ich halt vor. Zum Beispiel die Nachricht hier vom Manfred aus Linkenheim. Wahrscheinlich, schreibt er, wissen viele Hörer nicht, dass die Beatles in den Anfangsjahren auch 2 ihrer sehr bekannten Hits in deutscher Sprache gesungen haben. Könnt ihr bitte entweder Sie liebt dich oder Komm, gib mir deine Hand spielen. Vielen Dank im Voraus, schreibt der Manfred. Doch, doch, das ist richtig bekannt, Manfred, auch wenn das jetzt fast ein Menschenleben her ist. Was viele nicht wissen, ist, wer aber diese Texte ins Deutsche übertragen hat. Radio Luxemburg, sagt euch das noch was? Da gab es einen ganz berühmten Moderator und der hieß Camillo Felgen. Und der hat diese Texte vom Englischen ins Deutsche übertragen. Sehr rockig ist natürlich She Loves You und die konnten das richtig gut auf Deutsch singen. Die haben ja auch ganz oft auf Deutsch gegrüßt. Kein Wunder, die haben ja auch hunderte Konzerte auf der Reeperbahn gegeben in Hamburg.

0: Gleich genau 8:30 ARD Verkehrsservice. Vorsicht bitte auf der A66 Frankfurt-Wiesbaden zwischen Kelkheim und Frankfurt-Zeilsheim. Da sind Menschen auf der Fahrbahn. Stau haben wir auf der A5 Frankfurt Richtung Karlsruhe zwischen Kronau und Bruchsal. 2 Kilometer Stau, die haben es aber in sich. Das dauert 20 Minuten länger hier. Und noch eine Meldung von der B42 Koblenz-Rüdesheim. Die ist zwischen St. Goarshausen und Kaub nach einem Felssturz in beiden Richtungen gesperrt. Ansonsten aber keine Störungsmeldungen, allen eine sichere Fahrt.
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0: Ich bin Adrian Mehlitsch. Guten Abend zusammen. Spezialausgabe weiterhin hier vom ARD Musikclub Deutsch. 4 Stunden mit 4 verschiedenen Genres. Generelle Überschrift, Lieblingshits, Klassiker. Jetzt gerade haben wir die erste Stunde zu 50% hinter uns gebracht. Rock. Und ich habe gesagt, ihr könnt euch natürlich melden. Habt ihr irgend so Klassiker, Lieblingshits aus dem Bereich Rockmusik aus Deutschland, Österreich oder Schweiz? Und klar, brauche ich gar nicht zu fragen. Ganz, ganz viele Leute, ich brauche es gar nicht aufzählen, ganz, ganz viele Leute sagen natürlich, so eine Stunde deutschsprachiger Rock geht ja wohl gar nicht. Ohne die Ärzte.
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0: Ja, die konnten es auch ganz schön scheppern lassen, die Sportfreunde Stiller ARD im Musikclub Deutsch. Jetzt mit einer kleinen Rubrik, einer Lieblingsrubrik.
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0: Ganz genau. Und da können wir ja regelmäßig hier aus dem Vollen schöpfen, weil wir ja über die Jahre ganz, ganz viele Folgen von diesem tollen Podcast gemacht haben über diese Meilenstein-Alben. Und ich komme deswegen nur drauf, weil wir Musikwunsch reinbekommen haben zu dieser einen Stunde mit besonders rockigen Titeln, nämlich von Markus Fröhlich. Der hat sich aus Hüttisheim gemeldet und er schreibt kurz und knapp: Hallo liebes Team, mein Musikwunsch für Rock dieser erste Stunde im ARD Musikclub Deutsch wäre der TV-Glotzer von Nina Hagen. Liebe Grüße aus Hüttisheim. So ein Zufall, lieber Markus, denn das ist bei mir eingeplant gewesen. Als Meilenstein-Hinweis auf unsere schöne Podcast-Reihe, die ja auch wahnsinnig viele Fans hat. Einfach mal eintippen in die Suchmaschine eures persönlichen Vertrauens. Meilensteine, Nina Hagen Band, Nina Hagen Band. Da gibt es diesen Podcast, der hat 1 Stunde 13 Laufzeit. Und da erzählen wir euch ganz viel darüber, warum dieses Album so Kult geworden ist. Bisschen Zeitgeschichte auch, was da 78 alles los war, wie Nina Hagen in den Westen gekommen ist, was Wolf Biermann damit zu tun hatte, was Feminismus mit dem Album zu tun hat und wie sie dann in Hamburg gelandet ist. TV-Glotzer, das war dein Wunsch, lass ich dir gerne laufen. Passt so gut, Markus.
3: Einen recht schönen guten Abend, meine Damen und Herren. Ich begrüße Sie recht herzlich zu unserem heutigen Fernsehprogramm und wünsche Ihnen einen recht guten Abend.

Boah, die wussten, wie es geht, oder? Hard Rock aus Göttingen im ARD Musikclub Deutsch. Wir gucken kurz auf die Straßen. 20.50 Uhr ist es. Neue Gefahrenmeldung. Vorsicht bitte auf der A5 Kassel-Frankfurt in Höhe Frankfurt-Westhafen. Da sind Menschen auf der Fahrbahn. So, diese erste Stunde vom ARD Musikclub Deutsch mit der Überschrift Klassiker Lieblingshits Bindestrich Rock ist fast rum und wie sich das gehört, zu jeder guten Rock-Musikstunde gibt's immer die eine Rock-Ballade. Ja klar, ist ja wohl Ehrensache. Die ist jetzt schlappe 7 Minuten lang, kommt von City und heißt Am Fenster.

0: Leyen wolle das Thema am Mittwoch mit NATO-Generalsekretär Mark Rutte besprechen. Am 4. August war am Flughafen Leipzig-Halle eine mit Sprengstoff beladene Drohne entdeckt worden, in der Nähe mehrerer ukrainischer Frachtflugzeuge. Am Nachmittag machten Innenminister Dobrindt und Außenminister Wadefuhl Russland für den Drohnenangriff verantwortlich und kündigten eine deutsche Reaktion an.
1: Die USA haben nach eigenen Angaben wieder Luftangriffe auf den Iran geflogen. Iranische Medien melden mehrere Explosionen in Orten entlang der Straße von Hormus. Die US-Armee begründet die Bombardements mit den versuchten Angriffen der iranischen Revolutionsgarden auf Handelsschiffe. Präsident Trump warnte auf seiner Online-Plattform, sollte die iranische Nation für diesen Angriff Vergeltung üben, werde sie erneut hart getroffen. Finanzminister Klingbeil von der SPD hat während seiner USA-Reise die Regierungskoalition zur Geschlossenheit aufgerufen. Hintergrund ist die morgige Abstimmung über den Entwurf zur Einkommensteuerreform im Kabinett. Wirtschaftsministerin Reiche von der CDU hat Kritik an dem Entwurf geäußert. Philipp Eckstein berichtet.
2: 10 Milliarden Euro Entlastungen. Diese Summe könne sich sehen lassen, sagt Bundesfinanzminister Lars Klingbeil. Und er betont, er hätte sich mehr vorstellen können. Aber die Union sei gegen Erhöhungen beim Spitzensteuersatz oder der Erbschaftssteuer gewesen. Der jetzt vorliegende Entwurf sei in der Regierung abgestimmt. Der Bundeskanzler und die komplette Führung von CDU/CSU hätten diesem Weg zugestimmt. Der SPD Vorsitzende kündigte an, dass die Einkommenssteuerreform am morgigen Mittwoch im Kabinett verabschiedet wird. Klingbeil rief die Regierung auf, zusammenzuarbeiten und zu den gemeinsamen Entscheidungen zu stehen.
1: Fußballnationalspieler Nick Voltemade setzt seine Karriere vorerst beim italienischen Rekordmeister Juventus Turin fort. Laut Verein wird er für ein Jahr von Newcastle United geliehen. Die Gebühr beträgt rund 2,8 Millionen Euro, zuzüglich möglicher Boni. Voltemade war im vergangenen Sommer für rund 80 Millionen Euro vom VfB Stuttgart zu Newcastle gewechselt und steht dort noch bis 2031 unter Vertrag. Das Wetter für Baden-Württemberg und Rheinland-Pfalz in der Nacht teils bewölkt, teils sternenklar, die Tiefstwerte 13 bis 8 Grad. Morgen wechseln sich tagsüber Sonne und Wolken ab und es bleibt trocken. Am freundlichsten wird es im Süden Baden-Württembergs, dazu 19 bis 27 Grad. Und noch die Zeit gleich 21.03 Uhr.
3: Wir gucken im ARD-Verkehrsservice zunächst mal auf die Straßen. Wir haben Gefahrenmeldungen. Vorsicht bitte auf der A8 Karlsruhe Richtung Stuttgart. Zwischen dem Dreieck Karlsruhe und Karlsbad, da steht ein defekter PKW auf der rechten Spur. Vorsicht auf der A5 Kassel-Frankfurt in Höhe Frankfurt-Westhafen. Da sind Menschen auf der Fahrbahn. Staus haben wir. A5 Frankfurt-Karlsruhe, die wird zwischen dem Kreuz Weinheim und Hirschberg in beiden Richtungen gleich in einer Stunde wegen Arbeiten an Hochspannungsleitungen gesperrt. Da muss man mit Staus dann rechnen. Umleitung ist wohl eingerichtet. A5 Frankfurt Richtung Karlsruhe zwischen Kronau und Bruchsal 2 Kilometer Stau, aber die haben sie in sich. Das dauert 20 Minuten länger. Und noch eine Meldung von der B42 Koblenz-Rüdesheim. Die ist zwischen St. Goarshausen und Kaub nach einem Felssturz in beiden Richtungen gesperrt. Allen eine sichere Fahrt.
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3: Ich bin Adrian Beritsch, guten Abend. Wie schon seit Wochen hier im ARD Musikclub in allen Ausgaben immer wieder Spezialausgaben. Heute Spezialausgabe mit der schönen Überschrift Lieblingshits, Klassiker. Und in jeder Stunde machen wir ein anderes Genre, also vier Genres heute Abend. Erste Stunde haben wir hinter uns gebracht, das war sehr rockig. Jetzt das komplette Gegenteil, Liedermacher. Ich freue mich auf eure Sprachnachrichten. Bitte schön, 0711 26 27 28. Sprachnachrichten mit euren Liedermacher-Wünschen. Gibt es ein bestimmtes Liedermacher-Lied, das euch sehr am Herzen liegt, das ihr gerne hören würdet? Sprachnachricht 0711 26 27 28. Einer wird jedenfalls jetzt schon ganz viel gewünscht und den lassen wir natürlich sofort laufen.
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3: 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Nämlich Hannes Wader.

das das letzte Mal gehört. Tanz von Stoppock hier im ARD Musikclub Deutsch. Heute in unserer Spezialausgabe mit 4 Stunden vollkommen unterschiedlicher Musik. Letzte Stunde war Rock dran, diese Stunde sind Liedermacher dran. Und Stoppock nennt man ja ganz liebevoll den Ruhrpott-Barden. Dabei ist er in Hamburg geboren. Macht nichts. Er ist von Geburt an mehr oder weniger ein Kind des Ruhrgebiets in Essen aufgewachsen. Franz Josef Degenhardt ist ein Name, den wir ganz oft jetzt auch hören bei den ganzen Wünschen, die reinkommen. Spiel nicht mit den Schmuddelkindern. Das wird regelmäßig gewünscht. Aber wir haben uns gedacht, na, das hört man doch relativ häufig. Wir haben jetzt was anderes ausgesucht. Junge Paare auf den Bänken. Das ist ein Cover. Wie so oft haben Liedermacher gerne sich an Chansons bedient. Das hier, das war ursprünglich eins von Georges Brassens.

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0: rein. Dieses Musikbett oder Wolfgang Müller war das gerade hier in unserem kleinen 60-Minuten-Special zu Liedermachern. Bei mir im Studio ist es immer jemand mit dabei, hier im Studio heute Abend Steffen Tröger. Steffen, hallo, guten Abend.
1: Schönen guten Abend, hallo.
0: Geht's dir gut?
1: Wunderbar, vielen Dank, tolle Musik.
0: Finde ich auch. Du, Steffen, wir machen ja jetzt gerade dieses eine Stunden-Special zu Lieder machen und da ist mir gerade aufgefallen, wenn ich hier so das Studio-Feedback scrolle und ich komme dadurch nur dazu zu scrollen, weil so viele Leute
1: es
0: schreiben.
1: Es ist wahnsinnig viel. Vielen Dank für eure zahlreichen Nachrichten.
0: Der Hammer.
1: Wir sind am Sortieren, am Durchchecken und versuchen euch natürlich auch den ein oder anderen Musikwunsch in die Sendung einzubauen.
0: Jedenfalls komme ich nicht hinterher, habe aber gesehen beim Scrollen, ein Name fällt gerade häufiger, Musik aus den Niederlanden, aus Holland wird gewünscht.
1: Warum bin ich so fröhlich, so fröhlich, so fröhlich?
0: Zum
1: Hermann van Veen, ja, das, mehrfach gewünscht.
0: Was haben wir noch?
1: Er wurde gewünscht zum Beispiel von Manuel aus Limburg an der Lahn und Uwe und Isi aus Freudenthal, derzeit in Burgberg, sitzen in ihrem Camper im Allgäu auf einem Bauernhof von Freunden und hören den SWR1 Musikclub Deutsch und würden sich genauso freuen über Hermann van Veen. Und tolle Musik schreiben sie. Liebe Grüße aus dem Allgäu.
0: Ich würde sagen, wir können jetzt, warum bin ich so fröhlich, nicht laufen lassen, weil nee, das läuft nicht unter.
1: Warte mal, da ist gerade noch was reingekommen. Ich sehe gerade ein Hermann van Feen wünscht sich eine Susanne. Eine Susanne.
0: Hört er uns selber zu und schreibt?
1: Ich glaube ja.
0: Das war ja ein Ding. Also Hermann van Veen.
1: Und guck mal, da schreibt gerade ein Leonard Cohen, er wünscht sich Hermann van Veen.
0: Aber aus dem siebten Himmel schreibt er gerade, oder?
1: Ja.
0: Du, bei uns ist jeder willkommen, hier darf sich jeder was wünschen. Aber was ich eigentlich sagen wollte hier, Alfred Jodocus Quack, das ist, läuft nicht unter Liedermacher. Aber Leonard Cohen, du hast ja was dabei gedacht, Susanne und Susanne und Hermann van Veen.
1: Eine ganz eigene Version hat er gemacht.
0: Wir sollten jetzt nicht groß drum herum reden, es ist aber eine wunderschöne Version von ihm. Machen wir jetzt.

0: musikalisch ganz einfach gehalten, aber die einfachsten Mittel sind manchmal die wirksamsten. Wunderschönes Cover von Hermann von Veen. ARD Musikclub Deutsch Verkehrsservice, 21.26 Uhr, neue Gefahrenmeldung reingekommen gerade. Vorsicht bitte, auf der A63 Kaiserslautern Richtung Mainz, zwischen Klein Winternheim und dem Kreuz Mainz Süd, da sind Fahrradfahrer auf der Fahrbahn.
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1: Ein Schelm, wer Böses dabei hängt, aber so sind die Liedermacher sehr hintergründig. Erst eine halbe Stunde ist rum von dieser zweiten Stunde Spezialausgabe des ARD Musikclubs Deutsch. Und dann machen wir gleich weiter. Erstmal der Blick auf die Straßen, ARD Verkehrsservice. Halb zehn ist es genau. Vorsicht bitte auf der A5. Karlsruhe Richtung Basel zwischen Karlsruhe Süd und Rastatt Nord. Gefahr durch Reifenteile auf der rechten Spur. Vorsicht bitte auch auf der A63 Kaiserslautern Richtung Mainz. Zwischen Kleinwinternheim und dem Kreuz Mainz Süd, da sind Fahrradfahrer auf der Fahrbahn. A5 Frankfurt Richtung Karlsruhe zwischen Krola und Bruchsal 2 Kilometer Stau. Das dauert aber 20 Minuten länger. A8 Karlsruhe Richtung Stuttgart zwischen dem Dreieck Karlsruhe und Karlsbad 2 Kilometer Stau. Das dauert hier 10 Minuten länger. Und noch im Kreis Offenbach, da ist die Straße zwischen Froschhausen und Mainhausen-Seligenstadt nach einem Unfall gesperrt. Allen eine sichere Fahrt.
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1: Ich bin Adrian Biritsch, guten Abend. Und stellvertretend für die unendlich vielen Leute, die hier gerade geschrieben haben und speziell einen Namen hören wollen, stellvertretend ein Song jetzt vom guten Reinhard May über den Wolken.
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4: 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Nächstes Lied ist allen Bewohnern von Tempelhof zugeeignet oder anderen Leuten, die sonst irgendwo an einem Flugplatz wohnen und darunter zu leiden haben.
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1: Sorry, das ist leider wichtig. Die Verkehrsservice, Achtung, Falschfahrer. Auf der A980, Dreieck Allgäu-Waltenhofen. Zwischen dem Dreieck Allgäu und Waltenhofen kommt Ihnen ein Falschfahrer entgegen. Gern fahren Sie bitte äußerst rechts, nicht überholen. Auf der A980, Dreieck Allgäu-Waltenhofen. Zwischen dem Dreieck Allgäu und Waltenhofen ein Falschfahrer. Vorsicht bitte in beiden Richtungen.

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1: Kunst kommt von Körnern und Sarah Lesch. Die kann was, die ist entsprechend auch schon ganz oft mit richtig vielen Preisen überschüttet worden, muss man so sagen. Und das gerade, Testament, das war so ein Lied, da will man doch hinter jedem Satz irgendwie so ein Häkchen machen und nicken und sagen, ja, kann ich nachvollziehen. Kunst ist aber auch oft brotlose Kunst. Und Sarah Lesch hat Anfang des Jahres richtig für Schlagzeilen gesorgt, weil sie der Leipziger Volkszeitung ein Interview gegeben hat und gesagt hat, den Künstlerinnen und Künstlern in Leipzig sollte man eigentlich ein Grundeinkommen gewähren. Kein bedingungsloses, sondern eins unter Bedingungen. Das hat Leute aufhorchen lassen und den Begriff der brotlosen Kunst nochmal bei vielen Leuten klingeln lassen. ARD Musikclub Deutsch mit einer Spezialausgabe. 4 Stunden Spezial, Klassiker, Lieblingslieder. Und jede Stunde andere Überschrift. Diese Stunde Liedermacher. Wünsche kommen rein, wie zum Beispiel von Markus. Der hat sich aus München gemeldet. Eigentlich ist er gerade in Istrien, also in Kroatien, im Urlaub. Und er wünscht sich den großartigen Liedermacher Klaus Hoffmann. Klaus Hoffmann hat mal ein tolles Kunststück fertiggebracht, ein ganzes Album rausgebracht mit Covern von Jacques Brel Chansons. Eines der berühmten Jacques Brel Chansons hat Brel nur in einer Live-Version veröffentlicht. Es gibt keine Studioversion davon. Aber dieses Amsterdam in der Studioversion von Klaus Hoffmann ist auch richtig toll geworden.

auch nach Jahrzehnten immer noch so ein Lied, von dem man Gänsehaut kriegt. Die Musikclub Deutsch, einstündiges Special mit Liedermachern. Georg Danzer ist ganz oft gefallen bei euren Wünschen und klar, Georg Danzer gehört dazu.

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Großartig, oder? Georg Danzer, die Freiheit ARD Musikclub Deutsch. Wir gucken mal in den Kalender in unserem einstündigen Liedermacher-Spezial und stellen fest, heute ist der 1. September. Was sagen die Meteorologen? Der Herbst geht los. Zufälligerweise in meiner Playlist einer meiner absoluten Lieblingskünstler überhaupt und einer, der sowas von unbekannt ist, das gibt's gar nicht. Obwohl wir alle kennen ja, du trägst keine Liebe in dir von echt. Das hat er komponiert und getextet. Michel van Dijk, sein Name, niederländischer Popmusiker, kann man sagen, niederländischer Chansonnier, Liedermacher, alles. Er hat Bands gehabt, er ist als Solokünstler aufgetreten. Der Stern hat mal geschrieben, der müsste eigentlich Stadien füllen. Nina Müller hat mal gesagt, könnte irgendwer sich mal diesen Namen merken? Michel van Dijk. Wir hatten ihn hier auch in der Sendung mal zu Gast. Naja, wie komme ich drauf? Genau, Herbst von der fantastischen LP. Es ist wirklich eine der besten deutschsprachigen LPs aller Zeiten bisher. Von der fantastischen Michel van Dijk LP Bossa Nova. Der Eröffnungstitel ist das Herbstlied. Es heißt Herbst. Und es ist so toll.

müssen uns dran gewöhnen, dass diese Stunde mit Liedermachern jetzt durch ist. Nächste Stunde dann Titelmusiken zu Fernsehen und Kinofilmen. Titelmusiken aus Deutschland, Österreich und der Schweiz. Ein Liedermacher haben wir aber noch.

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1: Um 22 Uhr mit Ramin Movasakian. AfD und Linke halten die Ermittlungsergebnisse zum gescheiterten Drohnenanschlag auf den Flughafen Leipzig-Halle für verfrüht. Die Bundesregierung hatte Russland für den Angriff verantwortlich gemacht und beruft sich dabei unter anderem auf nachrichtendienstliche Erkenntnisse. Aus Berlin berichtet Benjamin Großkopf.
2: AfD-Außenpolitiker Markus Frohnmeier sagte, es sei ohne weitere Belege zum jetzigen Zeitpunkt unseriös, Schuldige zu benennen. Die linken Abgeordnete Lea Reisner kritisierte, man könne nicht jemanden auf

0: drohte bei Vergeltungsangriffen mit einer harten Reaktion. Für Autofahrer, die Super E10 tanken, war der vergangene Monat der teuerste seit Einführung der Benzinsorte vor 15 Jahren. Das hat eine Auswertung von Tankdaten durch den Automobilclub ADAC ergeben. Aus der Wirtschaftsredaktion berichtet Christoph Geismeier.
1: Der ADAC kritisiert erneut die hohen Spritpreise. So sei der Spitzenwert bei der Sorte E10 vergangenen Monat nicht ohne weiteres nachvollziehbar. Die hohen Kraftstoffpreise ließen sich nicht alleine mit der Entwicklung des Rohölpreises erklären. So kostete beispielsweise ein Fass der Ölsorte Brent im Frühjahr über 100 Dollar. Dennoch war Super E10 damals im Monatsmittel spürbar günstiger als derzeit. Aktuell kostet das Barrel der Ölsorte Brent knapp unter 90 Dollar. Der Preis für einen Liter Super E10 liegt aber auf Rekordniveau.
0: Die deutschen Volleyballerinnen stehen bei der Europameisterschaft erstmals seit 7 Jahren wieder im Viertelfinale. Das Team von Trainer Giulio Brigoli hat am Abend gegen Belgien mit 3:2 nach Sätzen gewonnen und sich damit für die Runde der besten 8 qualifiziert. Dort geht es am Donnerstag gegen EM-Gastgeber Türkei, der sich gegen Aserbaidschan mit 3:0 Sätzen durchsetzte. Das Wetter für Deutschland. In der Nacht lassen die Schauer im Norden und Osten nach, auch sonst ist das meist sternenklar. Die Tiefstwerte 15 bis 7 Grad. Morgen ziehen über den Norden und Nordwesten neue Schauer und vereinzelt Gewitter. Im restlichen Land wechseln sich Sonne und Wolken ab, dazu 19 bis 27 Grad. Am Donnerstag von Norden bis in die Mitte Deutschlands bewölkt, im Süden dagegen sonnig, dazu 19 bis 28 Grad. Und zum Abschluss noch die Zeit, es ist gleich 22.03 Uhr.
2: ARD Verkehrsservice, einiges los auf den Straßen. Vorsicht bitte auf der A8 Stuttgart Richtung München. Zwischen Eichelberg und Mühlhausen eine ungesicherte Unfallstelle. Vorsicht auf der A1 Bremen Richtung Osnabrück zwischen Bremen-Brinkum und dem Dreieck Stur. Da steht ein defektes Fahrzeug. Eine Endwarnung haben wir aber auch von der A980 Dreieck Allgäu-Waltenhofen. Hier kein Falschfahrer mehr unterwegs. A5 Frankfurt Richtung Karlsruhe zwischen Kronach und Bruchsal 1 Kilometer Stau. Die A8 Karlsruhe Richtung Stuttgart zwischen dem Dreieck Karlsruhe und Karlsbad 2 Kilometer Stau. Dauert 10 Minuten länger hier. Und ansonsten war es das. Keine weiteren Staumeldungen mehr. Allen unterwegs sichere Fahrt.
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2: Mit Adrian Beric, guten Abend. Und wer jetzt zum Beispiel über die Frequenzen von Radio Bremen erst eingeschaltet hat, kurzer Reminder, was wir hier eigentlich gerade machen. ARD Musikclub Deutsch mit einer Spezialausgabe. Machen wir gerne im Sommer. Spezialausgabe heute hieß bis gerade eben, wir hatten eine Stunde Liedermacher, wir hatten eine Stunde Rocksongs, komplettes Kontrastprogramm. Und jetzt auch mal Kontrastprogramm zu dem, was wir sonst so überall im Radio jeden Tag hören. Jetzt eine Stunde lang Lieblingsfernsehmelodien aus Deutschland, Österreich und der Schweiz. Eine Stunde lang. Wem was einfällt, gerne was wünschen, aber muss, wie gesagt, von deutschen Komponisten, deutscher Komponistinnen sein und aus Deutschland, Österreich oder Schweiz kommen. Wer später Game of Thrones bei uns die Titelmelodie hören sollte, nicht wundern, die Musik kommt aus Duisburg.
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2: Und Kindheitserinnerungen gibt's jetzt erstmal aus dem Weltall.

0: erkannt. Also ich habe bestimmt 150 von wie viel? 150.000? Drei Fragezeichen Hörspielen gehört. Aber die Melodie kam mir nicht bekannt vor. War aber von Carsten Bohn aus den drei Fragezeichen. 1981 rausgekommen, diese Melodie. So, wir reiten jetzt eine Runde in ein sehr wildes Land, sehr weit entfernt, auch vor langer Zeit. Und man muss sagen, wie es ist, als diese Filme rausgekommen sind, wie soll ich mich ausdrücken? Da war der Spannungseffekt irgendwie ein anderer, als wir das so heute wahrnehmen. Beworben wurde das damals nämlich so.
1: Ein deutscher Monumentalfilm führt sie in eine Welt, die seit Generationen alt und jung begeistert. Mhm. Spannend wie der Roman, echt wie die Wirklichkeit,
0: echt?
1: Und aufregend wie ein Kriminalfilm.
0: Nein.
1: Ist das Geschehen.
0: Doch.
1: Da braucht man eiserne Nerven.
0: Echt jetzt?
1: Winnetou. Ein Film, der alle Erwartungen übertrifft.
0: Ja, meine auch. Ja, jedenfalls an diesem Trailer. Den höre ich heute zum ersten Mal. Ich konnte mir ein Lachen nicht verkneifen, aber er ist ein wunderbares Zeitdokument, oder? Man passt wie die Faust aufs Auge. Im Wilden Westen ging das mit der Faust. Da passt das rein in diese Stunde mit deutschsprachigen Titelmelodien von deutschsprachigen Komponisten. Martin Böttcher war das in diesem Fall.

0: Unvergessen, oder? Und aus welcher Serie war das? Was war da der berühmteste Spruch? Der ging doch, wie ging der nochmal? Der ging...
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0: Haben wir das jetzt auch mal geklärt. Und wir müssen einmal kurz auf die Straßen. ARD Verkehrsservice, 22.18 Uhr. Vorsicht bitte auf der A1 Hamburg Richtung Bremen zwischen Sittensen und Elsdorf. Da steht ein defektes Fahrzeug.

Bibi und Tina, daher kennt man diesen Song. ARD-Verkehrsservice, Achtung, Falschfahrer. Auf der A3 unterwegs, A3 Köln-Frankfurt zwischen Diez und Bad Camberg. Da kommt Ihnen ein Falschfahrer entgegen. Bitte äußerst rechts fahren, nicht überholen. Falschfahrer auf der A3 Köln-Frankfurt zwischen Diez und Bad Camberg kommt der Ihnen entgegen. Bitte äußerst rechts fahren und nicht überholen. So, jetzt ein bisschen was für alle Leute, die schon immer mal aufs Internat wollten oder auf gar keinen Fall aufs Internat wollten und wussten, dass Einstein richtig schlecht in Mathe war.

0: Ja, ja. Kinderserien haben wir relativ häufig hier, oder? Aber hier hören ja auch Leute zu, die haben, wie soll ich mich ausdrücken, so wie Bruno aus Heidelberg, die haben so ein Faible für Trucker-Romantik. Trucker-Romantik, klingelt's da?
1: Franz Meerstorm, Günther Willers und ihre Maschinen. Sie fahren Terminfracht in aller Herren Länder. Auf sie ist Verlass.
0: So sieht's nämlich aus. Was waren noch Männer? Straßenstaub, Dreck, Schweiß, Dusche, was ist das? Das ist auf Achse. Für Bruno.

0: Es ist genau 22.30 Uhr und es ist ganz schön was los im Sendegebiet des ARD Musikclubs Deutsch. Vorsicht bitte auf der A3 Würzburg Richtung Frankfurt zwischen Helmstadt und Wertheim-Lenkfurt. Da steht ein defekter PKW. Vorsicht bitte auf der A3 Würzburg Richtung Frankfurt zwischen Aschaffenburg-Ost und Aschaffenburg-West. Ein unbeleuchtetes Fahrzeug. Vorsicht auf der A3 Richtung Nürnberg zwischen der Auffahrt Rottendorf und dem Kreuz Bibelriter liegt ein Tier. Vorsicht bitte auf der A8 Stuttgart Richtung München zwischen Esslingen und Wendlingen, da steht ein defektes Fahrzeug. Vorsicht bitte auf der A81 Würzburg Richtung Heilbronn zwischen Boxberg und Osterburken, ein defektes Fahrzeug. Nochmal Vorsicht auf der A81 Heilbronn Richtung Stuttgart zwischen Ilsfeld und der Raststätte Wunnenstein West, ein defektes Fahrzeug. Immer noch Gefahr durch den Falschfahrer. Auf der A3 Köln-Frankfurt, Falschfahrer zwischen Dietz und Bad Camberg, bitte äußerst rechts fahren, nicht überholen. Noch eine Gefahrenmeldung auf der A8 Stuttgart Richtung München, zwischen Eichelberg und Mühlhausen, ungesicherte Unfallstelle. Und das war es jetzt aber wirklich auch, war ja auch jede Menge. Allen unterwegs sichere Fahrt.
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0: Mit Adrian Biric, guten Abend. Und weiterhin mit dem Spezial, der Special-Ausgabe vom ARD Musikclub Deutsch. Jede Stunde ein komplett anderes Thema. Generelle Überschrift, Lieblingssongs, Klassiker. In dieser Stunde, halbe Stunde schon rum, TV-Melodien und Filmmelodien. Ich muss trotzdem noch mal rein. Vorsicht bitte da draußen. Falschfahrer auf der A66 Wiesbaden-Frankfurt zwischen dem Nordwestkreuz Frankfurt und Landmannstraße, ein Falschfahrer. Bitte äußerst rechts fahren, nicht überholen. Falschfahrer auf der A66 Wiesbaden-Frankfurt zwischen dem Nordwestkreuz Frankfurt und Landmann, nicht überholen. In beiden Richtungen bitte vorsichtig fahren. So, ich habe gesagt, wir machen Titelmelodien zu Fernsehserien. Fernsehserien aus Deutschland, Österreich, der Schweiz oder zu Serien, wo Komponisten aus Deutschland, Österreich und der Schweiz was zu gemacht haben. Was jetzt ganz bekannt ist, wäre ja doch zum Beispiel das hier. Und bei mir im Studio ist Steffen. Du willst was sagen?
2: Ja, das hier, das ist der Adrian.
0: Hallo.
2: Der Adrian, der arbeitet im Radio. Mhm. Jetzt denkt ihr sicherlich, wie passt der denn da rein in unser kleines Radio auf dem Tisch? Aber der Adrian sitzt natürlich nicht bei euch in der Wohnung. Mhm. Der sitzt im Sendestudio. Mhm. Von dort schickt er Radiowellen durch die Luft. Mhm. Die kommen dann zu euch und machen aus dem Radio auf dem Tisch plötzlich ein Radio mit Adrian drin. Oh. Und manchmal sind da sogar noch mehr Leute außer dem Adrian noch drin.
0: Ja, so wie der Steffen gerade.
3: Ja.
0: Aber jetzt haben wir ja das Titelstück da laufen lassen.
3: Ich würde es nochmal spielen, es ist wunderschön.
0: Okay, und das war übrigens italienisch.

Mama Mia, ein Fall für zwei war das von Klaus Doldinger, der wusste, wie man tanzt. Und einer, der auch wusste, wie man tanzt, war jedenfalls berühmt für seine sogenannte Tanzmusik. Das war James Last. Ich komme überhaupt nicht hinterher mit den ganzen Zuschriften, die ihr hier alle reinschickt über die 0711, 26, 27, 28. Denn diese eine Stunde hier nur mit Titelmelodien zu Fernsehserien von deutschsprachigen Komponisten, ja, ich schaffe es nicht. Ein Glück sind die Lieder oft ganz kurz, so wie der nächste hier. 2:36 nur. Jan wünscht sich James Last mit Traumschiff.

das waren noch Zeiten. Da wurde Fett noch mit O geschrieben. Denk mal drüber nach. Traumschiff. James Last im ARD Musikclub Deutsch. Nächster Wunsch. Ich komme nicht hinterher, habe ich gesagt. Winfried schreibt aus Mainz, aus dem goldenen Mainz. Hallo Adrian, zum deutschen Fernsehen gehört Peter Thomas mit der Raumpatrouille Orion. Wie das Tüpfelchen zum I. Da haben wir eine sehr tanzbare Version. Da war noch Moose T mit dabei.

0: Wir sind sicher gelandet. Beim nächsten Wunsch, Albrecht. Albrecht schreibt aus Marburg: Ich wünsche mir die Titelmelodie vom Tatortreiniger von Aerobik. Aerobik, alias Carsten Meyer. Aber bitteschön, was war nochmal ein Tatortreiniger?
1: Und Sie sind von der Polizei?
2: Von der Spurenbeseitigung. Kurz gesagt, von der Spube.
1: Spube?
2: Spube.
1: Und Sie sind von der Spurensicherung?
2: Nee, das sind die Kollegen. Die sind von der Spusi. Ja, und wenn die fertig sind, dann kommen wir, oder eben ich, und wir sind von der Spube, Spurenbeseitigung. Ja, und entfernen alle Restspuren.
1: Die Polizei hat eine eigene Abteilung für Spurenbeseitigung?
2: Nicht direkt. Die rufen in der Firma an, ja, und die Firma, die ruft mich an, und ich komme dann her und, ja, mach sauber.
1: Ach, Sie putzen?
2: Nee, ich bin Tatortreiniger, das ist ein Unterschied.
1: Sie haben mit der Polizei gar nichts zu tun. Sie arbeiten im Prinzip einfach nur als Putzfrau.
2: Ach, einfach, also... Das ist ja sowas, wenn man sagen würde, ein Pilot ist im Prinzip einfach nur ein fliegender Busfahrer. Nee, also einfach ein bisschen mehr gehört da schon dazu.

0: Meine Güte, wir müssen komplett bekloppt sein, oder? Aber kommt gut an.
1: Hallo, ihr Radiomacher. Es ist so geil, dienstagsabends euer Programm zu hören. Egal, ob es letztens die Namen waren, jetzt die Fernsehserien, Kindererinnerungen. Es ist einfach nur klasse. Ich habe so viel Spaß mit euch. Macht weiter so. Super, Dankeschön.
0: Machen wir, liebe Brigitte. Brigitte Müller war das mit einer tollen Sprachnachricht. Der nächste Song, der ist so lang, ich darf mich kurz fassen. 34 Sekunden.

0: Wer bin ich? Und wenn ja, wie viele? Wo bin ich? Was bin ich? Keine Ahnung. Der ARD Musikclub Deutsch jetzt mit einer der erfolgreichsten US-Serien aller Zeiten. Und was hat das mit ARD Musikclub Deutsch zu tun? Die Titelmusik kommt aus Duisburg von einem gewissen Ramin Djawadi. Der wundert sich selber über seinen Erfolg.
1: Zu dem Zeitpunkt, wo sie angerufen haben, war ich so beschäftigt, dass ich zuerst gar nicht wusste, ob ich überhaupt die Arbeit annehmen konnte. Und als ich dann auch die ersten zwei Episoden gesehen habe, habe ich auch gesehen, was für eine gigantische Arbeit das sein wird. Aber ich fand die beiden so klasse und ich fand die Show so klasse. Und da habe ich mir gedacht, ich muss das einfach machen und ich werde einfach für ein paar Monate überhaupt nicht schlafen. Alles ist so toll bei dieser Show und ich bin einfach happy, dass ich dabei bin.
0: Ja, darf auch sein. Denn der hat eine Wahnsinnskarriere hingelegt, dieser Ramin Djawadi.

0: Überwältigungsmusik aus Duisburg von Ramin Djawadi. Weltkarriere macht er mit seiner Filmmusik. Bei mir im Studio heute Abend hier im ARD Musikclub Deutsch Steffen Tröger. Steffen, hast du jemals eine Folge von Game of Thrones geguckt?
1: Tatsächlich nein. Muss ich zugeben.
0: Da gibt's ja genau wie mir. Ich habe 2 Folgen gesehen. Da gibt's 70, 80, 8 Staffeln, keine Ahnung.
1: Nee,
0: die ist komplett an mir vorbeigegangen.
1: Ich traue mich an so große Dinge dann irgendwie nicht ran. Und ich muss auch zugeben, bei langen Storys, wenn ich nicht sofort reinkomme und da 1000 neue Namen sind,
0: sehr viel da, ne?
1: dann schlafe ich relativ schnell ein. Und wenn die lange kämpfen, gleich am Anfang so 15 Minuten, dann
0: ist
1: sowieso.
0: Ja. Ist auch Fantasy-Gedöns.
1: Ja.
0: Also, Entschuldigung, ist auch Fantasy, ohne Gedöns.
1: Es gibt auch so viele schöne Kinderserien und Kinderfilme.
0: Frage des Sujets.
1: Ja.
0: Und da kann man ja gar nicht viel lernen, außer Kopf ab, Schnippschnapp.
1: Ja. Pusteblume fällt mir da gerade ein.
0: Pusteblume, da sind Sie aber ein Kenner.
1: Kennst du dich noch? Kannst du dich erinnern? Pusteblume?
0: Selbstverständlich kenne ich das als kleines Kind. Habe ich Pusteblume gesehen?
1: Die Melodie war dieselbe, die später dann auch verwendet wurde bei Löwenzahn mit Peter Lustig. Und wusstest du, dass Peter Lustig mal beim Sender Freies Berlin gearbeitet hatte?
0: Das wusste ich. Der hat was ganz Spezielles gemacht.
1: Das war Tontechniker, ja? Er hat das Mikro montiert, als John F. Kennedy den berühmten Satz gesagt hat: Ich bin ein Berliner.
0: Fantastic, isn't it?
1: Stand am Mischpult.
0: Tolles,
1: Peter Lustig.
0: Tolles Partywissen. Löwenzahn ist jetzt dran. Von Matthias Rause. Was soll ich sagen? Ich gucke bis heute, jeden Sonntag Vormittag mit meiner Lebensgefährtin, eine Folge Löwenzahn.
1: Ich kann es so nachvollziehen.
0: Ja. 24 so nachvollziehen. Staffeln. Ja? ZDF Mediathek, 25 Minuten morgens beim Kaffee. Zauberhaft.

Das kennen wir in- und auswendig, oder? Auch nach 4 Jahrzehnten. Eskalation übrigens im Studio-Feedback über die 0711 26 27 28. Daniel verliert die Kontenance aus Memmingen und schreibt: Adrian, du geiler Radiotyp, was für eine Sendung hast du hier? Perfetto, mit all den Kindheitserinnerungen. Bitte die Schwarzwaldklinik spielen. Grüße alle Freunde, die da heute nach hinfahren. Daniel, bitte. Was sein muss, muss sein.

Entschuldigung, ich muss dazwischen. Achtung, Falschfahrer auf der A31 Leer Emden. Zwischen Emden-Wolthusen und Mitte kommt Ihnen ein Falschfahrer entgegen. Bitte äußerst rechts fahren, nicht überholen. ARD-Verkehrsservice mit einer dringenden Warnung. Auf der A31 Leer Emden zwischen Emden-Wolthusen und Mitte ein Falschfahrer unterwegs. Vorsicht in beiden Richtungen.

Güte ist das schön. Wir tauchen jetzt ein bisschen ab. U-Boot sinkt. Und sagen Tschüss zu dieser schönen Stunde mit Titelmusiken aus Film und Fernsehen, Kino und so weiter. Nächste Stunde komplett offen. Wir sagen Tschüss zu den Serien und Filmen. Und sagen Hallo Klassiker und Lieblingshits. Pop. Was kann das sein? Die absoluten Klassiker. Bin gespannt auf eure Wünsche. 0711 26 27 28.

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1: Um 23 Uhr mit Ramin Movasakian. Die EU und die NATO haben Deutschland nach dem russischen Anschlagsversuch in Leipzig Unterstützung zugesichert. NATO-Generalsekretär Rutte erklärte, die russischen Einschüchterungsversuche seien vergeblich und würden scheitern. Ähnlich äußerte sich EU-Kommissionspräsidentin von der Leyen. Aus Brüssel berichtet Sarah Lopez.
2: Von der Leyen schrieb auf X, man stelle sich geeint und entschlossen den russischen Aggressionen entgegen und werde jeden abschrecken, der versuche, die Freiheit und Sicherheit in der EU zu untergraben. Von der Leyen wolle das Thema am Mittwoch mit NATO-Generalsekretär Mark Rutte besprechen. Am 4. August war am Flughafen Leipzig-Halle eine mit Sprengstoff beladene Drohne entdeckt worden, in der Nähe mehrerer ukrainischer Frachtflugzeuge. Am Nachmittag machten Innenminister Dobrindt und Außenminister Wadefuhl Russland für den Drohnenangriff verantwortlich und kündigten eine deutsche Reaktion an.
1: Der ukrainische Präsident Selenskyj hat Reisende und Fluggesellschaften wegen geplanter Drohnenangriffe vor Flügen über Russland gewarnt. Auf der Plattform X schrieb er, die sicheren Tage im russischen Luftraum seien vorbei. Es befänden sich dort Drohnen in einem Ausmaß, das berücksichtigt werden müsse. Die Ukraine hatte ihre Angriffe auf Russland in den vergangenen Wochen verstärkt.

0: In der legendären Night Session unter Flutlicht im Arthur Ashe Stadium, der größten Tennisarena der Welt, gegen den Italiener Lorenzo Sonego.
1: Borussia Dortmund steht im DFB-Pokal in der zweiten Runde. Der BVB siegte am Abend gegen Fünftligist HEBC Hamburg mit 5:0. Die Partie fand im Hamburger Volksparkstadion statt. Morgen ist dann das letzte Erstrundenspiel. Der deutsche Meister FC Bayern München ist zu Gast bei Zweitligist VfL Osnabrück. Das Wetter für Deutschland. In der Nacht lassen die Schauer im Norden und Osten nach, auch sonst ist es meist sternenklar. Die Tiefstwerte liegen bei 15 bis 7 Grad. Morgen ziehen über den Norden und Nordwesten neue Schauer und vereinzelt Gewitter. Im restlichen Land wechseln sich Sonne und Wolken ab, dazu 19 bis 27 Grad. Am Donnerstag vom Norden bis in die Mitte Deutschlands bewölkt, im Süden sonnig, dazu bis 28 Grad. Die Zeit 23.03 Uhr.
2: ARD Verkehrsservice, ganz schön was los auf den Straßen. Zunächst eine Endwarnung auf der A66 Wiesbaden-Frankfurt. Kein Falschfahrer mehr unterwegs zwischen dem Nordwestkreuz Frankfurt und Landmannstraße. Aber jede Menge Gefahrenmeldungen weiterhin. Vorsicht bitte auf der A7 Ulm Richtung Füssenreute zwischen Dietmannsried und Kempten. Hier liegt ein Tier. Vorsicht auf der A565 Meckenheim Richtung Bonn zwischen Bonn-Poppelsdorf und Bonn-Endenich. Eine ungesicherte Unfallstelle. Falschfahrer weiterhin auf der A31 Leer Emden zwischen Emden-Wolthusen und Mitte. Falschfahrer unterwegs. Äußerst rechts fahren, nicht überholen auf der A31 Leer Emden zwischen Emden-Wolthusen und Mitte. Vorsicht auf der A8 Stuttgart Richtung München zwischen Esslingen und Wendlingen, ein defektes Fahrzeug. Das war's aber auch an Meldungen. Allen unterwegs sichere Fahrt.
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2: Ich bin Adrian Beric, guten Abend. Weiter geht die wilde Fahrt und das war doch zugegeben jetzt wirklich bisher ein ziemlich wilder ARD Musikclub Deutsch, oder gerade die komplette Eskalation hier im Studio-Feedback, als wir die ganzen Titelmelodien zu Kino- und Fernsehserien haben laufen lassen. Davor hatten wir Liedermacher in der zweiten Stunde. Davor um 20 Uhr, da ging es ja los mit Rockmusik. Und jetzt bitteschön, was machen wir jetzt? In der letzten Stunde. Da haben wir die Überschrift gewählt: Klassiker, Lieblingslieder der Popmusik. Was soll das denn bitte sein? Sehr dehnbarer Begriff. Ich sag jetzt mal so, das sind so Lieder, wo man sagt, ich habe es 10 Millionen Mal gehört. Ich höre es mir auch ein 11. Millionstes Mal noch an. Ich kann es immer wieder hören. Ganz im Gegensatz zu anderen Liedern, die einem irgendwann aus dem Ohr raushängen. Ha! Es ist also komplett subjektiv. Wünscht euch was. Wir fangen an.
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2: Wir fangen an, wollte ich sagen, mit einem Lied, von dem ich nicht genug kriege. Nie. Schon seit 4 Jahrzehnten nicht.

ARD-Verkehrsservice 23.12 Uhr, Entschuldigung, Vorsicht bitte, neue Gefahrenmeldung, Vorsicht bitte auf der A7 Ulm Richtung Füssenreute zwischen Dietmannsried und Kempten, da liegt ein Tier. Was war das denn da gerade? War das jetzt Popmusik von Hildegard Knef? Nein, war es natürlich nicht. Und wir haben gesagt, diese Stunde, letzte Stunde dieser Spezialausgabe vom ARD Musikclub Deutsch, die absoluten Klassiker der Popmusik. Aber wir machen ja hier regelmäßig jeden Dienstag auch einen Kultschlager. Und den haben wir jetzt einfach mal so reingespurbelt. War ein Musikwunsch vom Jan. Wenn es ein bisschen poppiger sein darf, selbstverständlich, dann nehmen wir jetzt halt das hier. Manfred wünscht sich nämlich was über die 0711 26 27 28. Sein absoluter Klassiker, schreibt er. Jein von Fettes Brot. Ist auch mein Klassiker. Was mich immer wieder schockiert bei diesem Lied, ist nicht etwa die Stelle, wo da Engel links und Teufel rechts oder umgekehrt was sagen. Mich erschüttert am meisten der allererste Satz. Es ist 1996. Das war doch erst vor ein paar Tagen.

0: Das ist tatsächlich so ein Klassiker, wo man einfach immer wieder sagen kann, es ist und bleibt schön, auch nach 4,5 Jahrzehnten. Und es ist toll gereimt. Oder Susanne hat sich das gewünscht. Über 7 Brücken musst du gehen. Hier in der letzten Stunde für diese Ausgabe vom ARD Musikclub Deutsch. Spezialausgabe heute mit Lieblingsliedern, Klassikern in dieser letzten Stunde. Lieblingslieder, Klassiker aus dem Bereich Pop. Dann haben wir doch tatsächlich eine Sprachnachricht vom Horst reinbekommen.
1: Ich würde mir gerne das Lied von der Münchner Freiheit, Tausendmal Du, für mich und meine Freundin wünschen, nachträglich zu unserem 38-monatigen Zusammensein.
0: Jetzt versuche ich irgendwie gerade zu rechnen. 38 Monate, Steffen.
2: Ich habe da mal was vorbereitet.
0: Was?
2: Das sind genau 3,16666667 Jahre.
0: Oh, was macht das in Schilling?
2: Das kann ich jetzt leider nicht umrechnen.
0: Wir hören einfach 1000 Mal rein. Dann wird's besser.

Ah, Menschen der Freiheit, die haben irgendwie die Kurve gekratzt. Bei denen konnte man irgendwie ganz sicher sagen, es klingt vielleicht so, aber es ist kein Schlager, es ist Popmusik. Wahrscheinlich hat das tolle Schlagzeug da irgendwie eine Rolle gespielt. So, was haben wir gesagt? Genau, wir machen diese Pop-Songs, die ewigen Klassiker von euch. Und Vinny hat uns geschrieben, hallo, würde gerne Computerliebe von Paso Doble hören. Der gesungene Refrain gibt mir immer noch Rätsel auf. Dieser geniale und fast sakrale Klang, ist das zwei- oder dreistimmig? Jedenfalls mehr als eine einfache Terzparallele. Oh, Vinny, du überraschst mich mit deiner Expertise. Ich weiß nicht, was es ist. Es ist vielleicht einfach nur ein cooler Song.

0: Studio-Feedback 0711 26 27 28 und Daniela schreibt, wie lässig ist bitte die Musik heute Abend? Eigentlich wollte ich ins Bett, jetzt schmettere ich mit. Liebe Grüße von Daniela.
1: Ja, so ist er heute
0: und jeden Dienstag. Der ARD Musikclub Deutsch. Wir gucken kurz auf die Straßen um kurz vor 11:30. Vorsicht bitte auf der A7 Hannover Richtung Kassel zwischen Göttingen Nord und Göttingen. Da liegen Gegenstände. Entwarnung von der A31 Leer Emden. Kein Falschfahrer mehr zwischen Emden-Wolthusen und Mitte. Und Vorsicht noch bitte auf der A8 Stuttgart Richtung München zwischen Esslingen und Wendlingen. Da steht ein defektes Fahrzeug. Keine weiteren Störungen. All unterwegs sichere Fahrt.
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0: Mit Adrian Beric, hallo. Kaum wollte ich was sagen, muss ich wieder was sagen, nämlich was von den Straßen. Achtung, Falschfahrer. Auf der A81 Stuttgart-Singen zwischen dem Kreuz Stuttgart und Kreuz Böblingen-Hulb. Falschfahrer, bitte äußerst rechts fahren, nicht überholen. Auf der A81 Stuttgart-Singen zwischen Kreuz Stuttgart und Kreuz Böblingen-Hulb ein Falschfahrer unterwegs. Vorsicht bitte in beiden Richtungen. So, ich wollte sagen, jetzt unser letztes halbes Stündlein hat geschlagen in dieser Spezialausgabe vom ARD Musikclub Deutsch. Wir haben ja gesagt, wir lassen jetzt in dieser letzten Stunde die Rubrik Popmusik laufen. Also die Songs, die Klassiker, die Lieblingshits, die man eigentlich irgendwie immer wieder gerne hört, obwohl man sie vielleicht schon unendlich oft gehört hat. Wünsche gerne rein. Über die 0711 26 27 28. Bei dem Song hier.
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0: Yeah. 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Bei dem Song hier muss ich sagen, ich höre ihn immer wieder gerne. Diese Einleitung ist einfach großartig. Und der Rest auch.

Ja, das ist mittlerweile das, was man einen modernen Klassiker nennt. Der Komet von Udo Lindenberg und Apache 207. Neue Gefahrenmeldung, ARD Verkehrsservice, 23.38 Uhr. Vorsicht bitte auf der A6, Mannheim Richtung Heilbronn. Zwischen der Sinsheim-Steinsfurt und Bad Rappenau eine Ölspur auf der Fahrbahn. Jetzt mache ich was ganz Besonderes. Ich lasse nämlich einfach zwei Wünsche hintereinander laufen. Gleich gibt's die... Als erstes gibt's Kleine Taschenlampe brennen von Markus, Neue Deutsche Welle. Auch so ein Lied, das gar nicht so oft gelaufen ist über die Jahrzehnte, aber zum Klassiker geworden ist. Und wie er da singt, er hat so eine tolle Stimme. Er singt sehr gefühlvoll, der Markus, oder? Mit einer weiblichen Stimme. Das als erstes ist ein Wunsch, den ich für Heike erfülle aus Güllesheim. Und dann aus Limbach hat sich Lena gemeldet. Lena Brucker, die hat sich gefreut, eben über Siebenbrücken gehört zu haben von Karl Rath. Aber das hatte er auch Maffay gesungen. Und deswegen sagt sie, Maffay war nicht dabei, dann wünsche ich mir tatsächlich von Peter Maffay Nessaja. Ich wollte nie erwachsen sein. Denn wir sind gerade in Mallorca und haben ihn dort gestern getroffen. Wir, das sind Lena, Lara, Tobi und Max. Und sie schreiben, viele Grüße nach Deutschland. Ich hoffe, ihr verbringt einen schönen Urlaub. Maffay mit Nessaja gibt's gleich für euch hier nach der kleinen Taschenlampe.

Oh, ja, diese Sendung geht auch irgendwann mal vorbei, nämlich jetzt. 9 Minuten sind noch übrig. Das war der ARD Musikclub Deutsch mit Adrian Beritsch. Ich sage danke fürs Zuhören und für die Geduld bei dieser verrückten Mischung, die wir heute hatten. Wir hatten 4 Stunden für alle, die ab 20 Uhr schon dabei waren, mit 4 verschiedenen Überschriften. Es war eigentlich ein 4-stündiges Spezial mit 4 verschiedenen Richtungen. Rock, so haben wir angefangen. Dann gab es die Liedermacher. Was für ein Unterschied. Dann die TV-Serienhits, die Titelmusiken. Und dann jetzt die, naja, die Pop-Klassiker. Wer sich sagt, boah, so eine wilde Mischung, das will ich unbedingt nochmal hören. Das hat mir richtig gut gefallen. Kein Problem. Wir haben aufgezeichnet, gibt es ab morgen wieder zu hören. Und alle, die sagen, bin ich froh, dass es vorbei ist. Hey, nächste Woche haben wir wieder ein Spezial. Ich sage gute Nacht für die, die eine gute Nacht haben werden, egal ob wach oder arbeitenderweise oder schlafend. Wir hören uns demnächst wieder und machen jetzt noch ein paar Minuten weiter mit den Klassikern.

Einen Verkehrshinweis haben wir noch hier im ARD Musikclub Deutsch. Kurz vor Mitternacht ist es. Vorsicht bitte auf der A7 Kassel Richtung Fulda zwischen Malsfeld und Homberg-Efze. Ein defekter PKW behindert da den Verkehr. Und Mitternacht jetzt die Nachrichten und danach dann die ARD Hitnacht.

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1: Um 0 Uhr mit Christine Beitsch. Die Bundesregierung macht Russland für den versuchten Drohnenanschlag am Flughafen Leipzig-Halle verantwortlich. Ermittlungen wiesen darauf hin, teilte Innenminister Dobrindt mit. Außenminister Wadephul kündigte Konsequenzen an. Welche, erklärt Hauptstadtkorrespondentin Birte Sönnigsen.
2: Der russische Botschafter wurde einbestellt als offizielles Zeichen des Protests. Dann soll das russische Generalkonsulat in Bonn geschlossen werden, Mitte des Monats. Das ist das letzte, das es noch gibt. Auch das russische Haus soll geschlossen werden. Das ist eine Kultureinrichtung des russischen Staates mitten in Berlin. Da gab es immer wieder Vorwürfe, dass Russland das nutzt, um Propaganda zu machen und auch für Spionage. Und dann soll es auch noch verschärfte Einreisekontrollen für russische Staatsbürger geben, die eben nach Deutschland reisen.
1: Bundesfinanzminister Klingbeil hat die Regierungskoalition zur Geschlossenheit aufgerufen. Hintergrund ist die für den Vormittag im Bundeskabinett angesetzte Abstimmung über den Entwurf zur Einkommenssteuerreform. Wirtschaftsministerin Reicher hatte Kritik daran geäußert. Klingbeil sagte, eine Opposition in der Regierung werde am Ende allen schaden. Sein Entwurf ziele auf eine Entlastung von Familien sowie kleinen und mittleren Einkommen ab. Fast 17 Millionen Menschen in Deutschland haben im zweiten Quartal in Teilzeit gearbeitet. Nach Angaben des Instituts für Arbeitsmarkt- und Berufsforschung entspricht das einem Anteil von mehr als 40% aller Beschäftigten. Damit sei bei der Teilzeit ein Höchststand erreicht worden. Dazu beigetragen hätten unter anderem die Bereiche Gesundheit, Erziehung und Bildung. Fußball-Bundesligist Borussia Dortmund hat die zweite Runde des DFB-Pokals erreicht. Der BVB gewann im Hamburger Volksparkstadion gegen den Fünftligisten HEBC mit 5:0. Aus der Sportredaktion Hendrik Lückhoff.
3: Gerade in der ersten halben Stunde war ein Vierklassenunterschied nicht zu erkennen. Der HEBC ließ wenig zu und machte Dortmund das Leben schwer. Dann führte ausgerechnet ein Eigentor von HEBC.

0: Sonne, dazu maximal 19 bis 27 Grad. Die Zeit 0:03 Uhr.
1: Der Verkehrsservice in der ARD-Hitnacht. Die A1 Hamburg Richtung Lübeck ist zwischen dem Kreuz Bad der Heide und Bad Oldesloe gesperrt wegen Bauarbeiten bis nachher um 5. A4 Chemnitz Richtung Erfurt. Die Strecke ist zwischen Hohenstein-Ernsthal und Klauchau Ost wegen Bauarbeiten bis um 5 gesperrt. Die Umleitung führt über die U50 und die U52. Dann haben wir die A5 Frankfurt-Karlsruhe. Die Strecke ist zwischen dem Kreuz Weinheim und Hersberg in beiden Richtungen gesperrt bis um 5. Und die A9 Halle-Leipzig Richtung Berlin ist zwischen Dessau Süd und Dessau Ost nach einem Unfall mit 2 Lkw gesperrt. Die A10 Dreieck Spreeau Richtung Schönefelder Kreuz ist zwischen dem Dreieck Spreeau und Niederlehme nach einem Unfall gesperrt und dadurch Stau. A12 Autobahn der Freiheit Berliner Ring Richtung Frankfurt-Oder zwischen Fürstenwalde Ost und Briesen 2 Kilometer stockender Verkehr. Die A17 Dresden-Prag ist zwischen Dresden-Gorbitz und Dresden-Südvorstadt in beiden Richtungen gesperrt bis um 5 wegen Tunnelwartungsarbeiten. Und die A39 Braunschweig Richtung Wolfsburg ist zwischen dem Kreuz Braunschweig-Süd und Braunschweig-Rautheim wegen Bauarbeiten bis Donnerstag, jetzt immer in der Zeit zwischen 18 und 5 Uhr gesperrt. Außerdem die A40 Duisburg Richtung Venlo. Die Strecke ist zwischen Strahlen und dem Grenzübergang Strahlen wegen Bauarbeiten bis um 6 gesperrt. Und die A94 München Richtung Passau, die Einhausung Wimpasing wegen Wartungsarbeiten gesperrt. Und neu hinzugekommen München, der Brudermühlstraße ist zwischen B11 Plinganser Straße und Brudermühltunnel in beiden Richtungen bis ca. 5 Uhr gesperrt. Ihr Lieben, ich hoffe, ich habe alles richtig ausgesprochen. Eine gute Fahrt, kommen Sie sicher an.
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1: Haben wir doch auch gerade darüber gesprochen, dass der eine jetzt gerade Rücken hat, der andere Knie, ich, Sie hören es vielleicht ein bisschen, ich habe derzeit Nase. Da schreiben uns Mario und Alex, stimmt alles und man muss auch sagen, überhaupt Frau hat Körper. Oh. Korrekt. Le Freak, schick, schick. Sexy Körper ist das, ne? Gute Nacht, sexy Körper, hat er noch dazu schreiben müssen. ARD-Hitnacht@mdr.de. Wir freuen uns über Mails.

0: Wunderschöne Musik, Lieblingshits in der ARD-Hitnacht. N'oublie jamais, Joe Cocker war das. Der eine, der hat Kopf, der andere Rücken. Ich gerade Nase, also kann ja, glaube ich, jeder was erzählen. Und Patricia, die wünscht auf jeden Fall gute Besserung und grüßt ganz, ganz herzlich von der vorpommerschen Ostseeküste. Dankeschön, Patricia, fürs Schreiben. Da ist noch jemand am Telefon an der 0800 80 80 110. Hallo, hallo.
1: Hallo, Romy. Ich bin's, Gunnar.
0: Hi.
1: Du, ich bin jetzt 67 Jahre alt und ich habe Knochenschmerzen überall.
0: Ui.
1: Wenn ich dir einen guten Rat geben darf, werde bitte nicht älter. Bleib so, wie du bist. Tschüss, schönen Abend noch.
0: Ich bleibe 19. Gunnar, auch für die nächsten 30 Jahre bleibe ich einfach 19. Ist ein guter Plan.

0: kurz vor 1, 0800 80 80 110. Da können Sie uns gerne anrufen. Die Romy hier, hallo.
1: Hallo, liebe Romy Anders. Hier ist der Thomas aus Bad Ferrisofen.
0: Hi.
1: Ich grüße dich ganz herzlich. Und es ist so schön, dass du da bist. Und wenn du die ARD-Hitnacht moderierst, dann ist die Nacht einfach wunderbar.
0: Ach,
1: es ist so schön. Ich wünsche dir eine ganz schöne Nacht. Lass es dir gut gehen und bis bald.
0: Wie lieb, danke schön. Eine ganz schöne Nacht wünsche ich euch doch auch. Liebe ARD-Hitnacht-Gemeinde, willkommen bei uns und eine gute Zeit. Schöne Zeit mit der ARD-Hitnacht.

0: Es ist kurz nach 1:30. Der Verkehrsservice in der ARD-Hitnacht. Die A1 Hamburg Richtung Lübeck ist zwischen dem Kreuz Bargte Heide und Bad Oldesloe wegen Bauarbeiten gesperrt. Bis 5:00. Die A4 Chemnitz Richtung Erfurt ist zwischen Hohenstein-Ernsthal und Klauchau Ost wegen Bauarbeiten auch bis 5:00 gesperrt. Die Umleitung führt über die U50 und die U52. Dann haben wir die A5 Frankfurt-Karlsruhe. Die Strecke ist zwischen dem Kreuz Weinheim und Hersberg in beiden Richtungen gesperrt bis 5:00. A9 Halle-Leipzig Richtung Berlin ist zwischen Dessau Süd und Dessau Ost gesperrt. Da gab es einen Unfall mit 2 Lkw. Und wir haben die A10, Dreieck Spreeau, Richtung Schönefelder Kreuz. Die Strecke ist zwischen dem Dreieck Spreeau und Niederlehme gesperrt nach einem Unfall und dadurch auch dort Stau. A12, Autobahn der Freiheit, Berliner Ring Richtung Frankfurt-Oder. Zwischen Fürstenwalde Ost und Briesen 2 Kilometer stockender Verkehr. Die A17, Dresden-Prag, ist zwischen Dresden-Gorbitz und Dresden-Südvorstadt in beiden Richtungen wegen Tunnelwartungsarbeiten gesperrt bis 5:00. A39 Braunschweig Richtung Wolfsburg ist zwischen dem Kreuz Braunschweig Süd und Braunschweig Rautheim wegen Bauarbeiten auch gesperrt, und zwar bis Donnerstag, immer in der Zeit zwischen 18 Uhr und 5 Uhr. Die A40 Duisburg Richtung Venlo ist zwischen Strahlen und dem Grenzübergang Strahlen wegen Bauarbeiten bis 6 Uhr gesperrt. Und die A94 München Richtung Passau, die Einhausung Wimpasing ist wegen Wartungsarbeiten gesperrt.
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0: Mit Romy Anders. Grüße ganz herzlich. Hi. Wünsche eine schöne Nacht.

Liebe Nachtschwärmer und ihr lieben Frühaufsteher, wir haben schon wieder Mittwoch, heute ist der 2. September und das gesamte ARD-Hitnacht-Team wünscht einen guten Start in den neuen Tag.

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0: Der Weg. Herbert Grönemeyer in der ARD-Hitnacht. Sie können uns jederzeit schreiben. Klar, ard-hitnacht@mdr.de. Oder Sie rufen mal ganz fix an. 0800 80 80 110. Hallo, Grüße in den Norden.
1: Moin, hier ist der Conny aus Hamburg. Meine Nase geht das gut und meinen Ohren geht's noch besser, denn die hören wieder anders Radio, ne?
0: Ja, genau, anders, mit Romy anders. Wir grüßen Hamburg. Und da ist noch jemand aus dem Süden dran. Hallo, hallo.
2: Ja, das ist Michael Helm aus Bayern, aus der nördlichen Oberpfalz. Ich höre täglich eure Sendung. Und die Zuhörer möchte ich aus Bayern grüßen. Bleibt mir gesund und zufrieden. Denn die Zufriedenheit, das hat mein Vater immer gesagt, ist das höchste Gut. Die kann man sich nicht kaufen.
0: Das ist total auf den Punkt. Dankeschön für den Anruf. Und da ist noch jemand dran. Hallo, die Rumi hier.
3: Wunderschönen guten Abend, sagt die Anne aus Pößneck.
0: Guten Abend.
3: Hallo Rumi, ich wünsche dir und deiner Nase gute Besserung. Ich habe halt Hüfte. Naja, nur die Harten kommen in Garten.
0: Okay. Wir grüßen Pößneck in Thüringen.

Wir haben eine Gefahreninformation reinbekommen für Mainz-Bodenheim. Dort starke Rauchentwicklung aufgrund eines Großbrandes. Kommt es zu massiver Rauchentwicklung? Je nach Windrichtung kann es zu Sichtbehinderung und Geruchsbelästigung kommen. Die Feuerwehr ist im Einsatz. Handlungsempfehlung: Meiden Sie das betroffene Gebiet. Warnbereich Mainz-Bodenheim.

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1: Um 1 Uhr mit Christine Beitsch. Der Konflikt am Persischen Golf eskaliert offenbar wieder. Der Iran hat am Abend nach Angaben der Agentur Tasnim US-Stützpunkte in der Region mit Raketen und Drohnen angegriffen. Aus der Nachrichtenredaktion Thomas Bertsch.
2: Wenige Stunden zuvor attackierte die US-Armee Ziele im Iran, wohl als Reaktion auf Angriffsversuche der Revolutionsgarden auf Handelsschiffe. Nach iranischen Angaben wurde ein Haus im Süden des Landes getroffen. Dort habe zum Zeitpunkt des Angriffs eine Hochzeit stattgefunden. Zwei Menschen seien getötet und zwei weitere verletzt worden. US-Präsident Trump dämpfte Hoffnungen auf eine baldige Rückkehr zur Waffenruhe. Dem Sender Fox News sagte er, eine Vereinbarung mit dem Iran sei das Papier nicht wert, auf dem sie stehe.
1: Russlands Präsident Putin hat die deutschen Sanktionen gegen sein Land als schweren Fehler bezeichnet. Bundesaußenminister Dobrindt und Innenminister Wadefuhl hatten diese angekündigt als Reaktion auf den versuchten Drohnenanschlag am Flughafen Leipzig-Halle. Die Bundesregierung macht Russland dafür verantwortlich. Putin behauptet, bisher vorgelegte Belege seien gefälscht. Bundesfinanzminister Klingbeil will stärker auf unfaire Handelspraktiken Chinas reagieren. Wenn China nicht mehr nach den Regeln spiele, müsse man sich anders aufstellen, sagte Klingbeil während seiner USA-Reise. Dabei könne es um weitere Zölle, etwa auf Hybridfahrzeuge, gehen. Denkbar sei auch, chinesische Firmen zu Partnerschaften mit europäischer Mehrheitskontrolle zu verpflichten. So könne technologisches Wissen geschützt werden. Tennisprofi Jan-Lennard Struff hat sich für die zweite Runde der US Open qualifiziert. Er gewann in New York gegen den Argentinier Camilo Hugo Carabelli in 3 Sätzen. Ebenfalls eine Runde weiter ist Eva Lüß. Aus der Sportredaktion Tim Brockmeier.
3: Nach einem kleinen Stolperer zu Beginn ihres Matches gegen die Tschechin Kuzon zog Lüß ihr Spiel souverän durch, gewann ihr Erstrundenmatch in 2 Sätzen und freute sich ausgelassen auf dem Platz über ihren Einzug in die zweite Runde. Ella Seidl aus Hamburg hatte bei ihrer allerersten US Open Hauptfeldteilnahme den erwartet schweren Stand gegen die favorisierte Ukrainerin Staro Dubtseva. Es wurde eine deutliche Niederlage für Seidl in 2 glatten Sätzen.
1: Fußball-Bundesligist Borussia Dortmund hat im DFB-Pokal den Fünftligisten Hamburg-Eimsbüttler Ballspielclub klar besiegt. Am Ende stand es im Volksparkstadion 5:0. Der BVB ist damit in Runde 2 der HEBC ausgeschieden. Das Wetter für Deutschland. In der Nacht von der Ostsee bis zur Lausitz nachlassende Schauer, sonst locker bewölkt oder sternenklar. Die Tiefstwerte 15 bis 7 Grad. Tagsüber im äußersten Norden und später auch im Nordwesten schauerartiger Regen und örtlich Gewitter, sonst meist trocken, wechselnd bewölkt und etwas Sonne.

ist zwischen Dessau Süd und Dessau Ost nach einem Unfall mit zwei Lkw gesperrt. Die A10 Dreieck Spreeau Richtung Schönefelder Kreuz ist zwischen dem Dreieck Spreeau und Niederlehme nach einem Unfall gesperrt, dadurch Stau. Dann haben wir die A17 Dresden-Prag ist zwischen Dresden-Gorbitz und Dresden-Südvorstadt in beiden Richtungen wegen Tunnelwartungsarbeiten gesperrt, bis um 5. Und die A39 Braunschweig Richtung Wolfsburg ist zwischen dem Kreuz Braunschweig Süd und Braunschweig Rautheim wegen Bauarbeiten bis Donnerstag jeweils zwischen 18 und 5 Uhr gesperrt. Dann haben wir die A40 Duisburg Richtung Venlo. Die Strecke ist zwischen Strahlen und im Grenzübergang Strahlen wegen Bauarbeiten bis 6 Uhr gesperrt. Und die A94 München Richtung Passau, Einhausung Wimpasing ist wegen Wartungsarbeiten gesperrt. So viel von unserer Seite. Bleiben Sie schön wach, bleiben Sie achtsam, kommen Sie gut und sicher und vor allem bald an. 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

Willkommen in der ARD Hitnacht. Aus Kempten hat sich Claudia gemeldet. Sie schreibt, da ich oft Spätdienst habe und 50 Kilometer bis nach Hause fahre, erleichtert mir eure tolle Musik die Fahrt ungemein. Ich drehe einfach das Radio auf, singe laut mit, so laut ich kann, und da kann ich auf keinen Fall einschlafen. Also vielen lieben Dank, macht weiter so. Liebe Grüße aus Kempten. Ihr Lieben unterwegs, liebe Claudia, genau wichtig, ganz, ganz wach bleiben und schon achtsam sein, ne? Gerade wer jetzt noch im Auto zu tun hat oder im Bus, Zug, Bahn, wo auch immer. Unser Stammhörer Stefan aus Duisburg fragt, hallo Romy, was magst du denn besonders an der Nachtschicht? Würde mich mal interessieren. Ganz liebe Grüße. Stefan, im Nachtdienst, da mag ich, dass es schon mal deutlich entspannter ist als am Tag. Das kennen ja viele von der Arbeit, ne? Tagsüber, wenn die meisten wach sind und fleißig sind, das ist ein Rumgewusel und Gemache. Nachts hast du einfach mal mehr Gemütlichkeit. Nette Leute um dich herum, Henry und die anderen Jungs, die dafür sorgen, dass die Technik läuft, ne, dass er nur hängen bleibt. Es kocht auch immer mal jemand Kaffee. Also, ich mag es entspannt. Noch Fragen? Dann fragt ard-hitnacht@mdr.de.

Achtung Autofahrer, wir haben schon wieder einen Falschfahrer. Diesmal auf der A293, Stadtautobahn Oldenburg, Oldenburg West, Oldenburg Nord. Zwischen Oldenburg Nord-Ost und Oldenburg Etzhorn kommt Ihnen ein Falschfahrer entgegen. Äußerst rechts fahren, nicht überholen. Ein Falschfahrer auf der A293, Stadtautobahn Oldenburg, Oldenburg West, Oldenburg Nord. Zwischen Oldenburg Nord-Ost und Oldenburg Etzhorn kommt Ihnen ein Falschfahrer entgegen. Bitte äußerst rechts fahren und nicht überholen.

Nochmal die Falschfahrermeldung in der ARD-Hitnacht auf der A293, Stadtautobahn Oldenburg, Oldenburg West, Oldenburg Nord. Zwischen Oldenburg, Nadorst und Oldenburg, Etzhorn ist ein Falschfahrer unterwegs. Äußerste Vorsicht, bitte äußerst rechts fahren und nicht überholen. Wir melden, wenn die Gefahr vorüber ist.

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Jetzt ein Song, der handelt über Hiroshima. Warnt vor den verheerenden Folgen von Atomwaffen. Mahnt, dass so etwas wie damals im August 45 in Hiroshima, beziehungsweise ja auch in Nagasaki, dass so etwas nie wieder passieren darf. Ein Lied für den Frieden. Hiroshima in der ARD-Hitnacht.

Zum Glück gerade die Entwarnung für die A293, Stadtautobahn Oldenburg, Oldenburg West, Oldenburg Nord. Kein Falschfahrer mehr zwischen Oldenburg, Nahdorst und Oldenburg, Etzhorn.

0: 1:31 Uhr. Der Verkehrsservice in der ARD hielt nach, zunächst mit einer Gefahreninformation. Mainz-Bodenheim, dort starke Rauchentwicklung aufgrund eines Großbrandes. Es kommt zu massiver Rauchentwicklung, je nach Windrichtung kann es da auch zur Sichtbehinderung kommen, klar, Geruchsbelästigung. Die Feuerwehr ist im Einsatz. Die Handlungsempfehlung, meiden Sie das betroffene Gebiet, Warnbereich Mainz-Bodenheim. So, dann, dass der Falschfahrer weg ist auf der A293, das haben wir schon gebracht. Was aktuell ist, ist die A1 Hamburg Richtung Lübeck. Die Strecke ist zwischen Kreuzberg der Heide und Bad Oldesloe gesperrt wegen Bauarbeiten bis um 5. A4 Chemnitz Richtung Erfurt zwischen Hohenstein-Ernsthal und Klauchau Ost wegen Bauarbeiten auch bis um 5 gesperrt. Die A5 Frankfurt-Karlsruhe ist zwischen dem Kreuz Weinheim und Hirschberg in beiden Richtungen gesperrt bis um 5. Da laufen derzeit Arbeiten an den Hochspannungsleitungen. Und die A9 Halle-Leipzig Richtung Berlin ist zwischen Dessau-Süd und Dessau-Ost gesperrt nach einem Unfall mit 2 LKW. A10 Dreieck Spreeau Richtung Schönefelder Kreuz ist zwischen dem Dreieck Spreeau und Niederlehme nach einem Unfall gesperrt, dadurch auch dort Stau. Und die A17 Dresden-Prag ist zwischen Dresden-Gorbitz und Dresden-Südvorstadt in beiden Richtungen wegen Tunnelwartungsarbeiten bis um 5 gesperrt. Dann haben wir die A39 Braunschweig Richtung Wolfsburg. Die Strecke ist zwischen dem Kreuz Braunschweig Süd und Braunschweig Rautheim wegen Bauarbeiten bis Donnerstag jeweils zwischen 18 und 5 Uhr am Morgen gesperrt. A40 Duisburg Richtung Venlo ist zwischen Strahlen und dem Grenzübergang Strahlen wegen Bauarbeiten bis 6 Uhr gesperrt. Letzte Meldung, A94 München Richtung Passau. Die Einhausung Wimpasing ist wegen Wartungsarbeiten gesperrt. Bleiben Sie wach, bleiben Sie achtsam, kommen Sie gut und sicher an.
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0: Mit Romy Anders. Hi, hi.

0: Mittwoch heute schon wieder, der 2. September. Wir wünschen eine schöne Nacht. Sie hören die ARD Hitnacht. Und Sie wissen, wie Sie uns erreichen können? An der 0800 80 80 110. Die Romy hier, hallo.
1: Hier ist Krischi. Ich habe mal eine Frage. Hm? Könnt ihr mal versuchen rauszukriegen, wie lange die Vollsperrung auf der A9 Richtung Berlin heute ungefähr sein wird? Würde mich freuen. Alles klar, Dankeschön und weiter so. Tschüssi.
0: Tschüssi, Krischi. Ja, das verstehe ich total. Und wir waren vorhin auch im Gespräch mit unseren Kollegen im ARD Hitnacht Verkehrszentrum und die meinten auf der A9, das kann länger dauern, weil gab es einen Unfall mit zwei LKW, A9 Halle Leipzig Richtung Berlin zwischen Dessau Süd und Dessau Ost, daher dort die Sperrung und da kann man noch gar nicht sagen, wie lange das dauert. Also da bleiben wir auf jeden Fall dran, Krischi, danke schon für den Anruf. Und da ist noch jemand, die Romy hier, hallo.
2: Ja, hallo ihr lieben ARD Hitnacht Moderatoren und Moderatorinnen.
0: Ja.
2: Hier ist der Roland. Ja, erreicht man euch eigentlich immer unter dieser Nummer?
0: Na klar, 0800 80 80 110. Also Sie können natürlich auch gern schreiben. Das geht auch immer per Mail. ard-hitnacht@mdr.de. Am Fenster, City.

Liebe ARD-Hitnachtsgemeinde, ob im Dienst oder gemütlich daheim, manche brauchen uns ja auch zum Einschlafen und das ist völlig okay. Wir wünschen eine gute Nacht, wir wünschen eine entspannte Zeit und vor allem für euch, die ja gerade arbeiten müsst, wir wünschen euch jemanden, der gerne genau jetzt in dem Moment einen leckeren Kaffee kocht und euch mit einem Lächeln serviert. Das wäre doch was. Und kurz vor zwei, eine schöne Nacht mit der ARD-Hitnacht. Yes.

Die ARD-Hitnacht mit der Entwarnung für Mainz-Bodenheim. Vorhin wurde ja gewarnt vor starker Rauchentwicklung, weil es da gebrannt hat. Die Warnung wurde jetzt aufgehoben für Mainz-Bodenheim.

Oh Mann, Leute, wir haben schon wieder einen Falschfahrer. In Potsdam auf der Notestraße zwischen der A115 Potsdam-Babelsberg und Wetzlarer Straße kommt Ihnen ein Falschfahrer entgegen. Äußerst rechts fahren, nicht überholen. Falschfahrer in Potsdam auf der Notestraße zwischen der A115 Potsdam-Babelsberg und Wetzlarer Straße ist ein Falschfahrer unterwegs.

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1: Um 2 Uhr mit Christine Beidt. Die EU und die NATO haben Deutschland nach dem versuchten Drohnenanschlag am Flughafen Leipzig-Halle ihre Unterstützung zugesichert. Die Bundesregierung macht Russland für den Anschlagsversuch verantwortlich. Brüssel-Korrespondentin Sarah Lopez berichtet.
2: EU-Kommissionspräsidentin Ursula von der Leyen schrieb auf X, man stelle sich geeint und entschlossen den russischen Aggressionen entgegen und werde jeden abschrecken, der versuche, die Freiheit und Sicherheit in der EU zu untergraben. Von der Leyen wolle das Thema am Mittwoch mit NATO-Generalsekretär Mark Rutte besprechen. Auch der meldete sich auf X zu dem Vorfall und schrieb, die NATO stehe nach dem russischen hybriden Angriff in voller Solidarität an der Seite Deutschlands. Und die Beweise seien eindeutig.
1: Die USA haben ihre jüngste Angriffswelle auf den Iran beendet. Das teilte das US-Militär mit. Demnach griffen die Streitkräfte Ziele der iranischen Revolutionsgarde an, zum Beispiel Luftabwehr- und Radaranlagen sowie maritime Einrichtungen. Danach attackierte der Iran mehrere Länder in der Region, in denen es US-Stützpunkte gibt, darunter Kuwait und Jordanien. Als Reaktion darauf drohte US-Präsident Trump bereits mit weiteren Angriffen auf den Iran. Wegen eines Schadens an einem Regierungsflieger sitzt Bundesfinanzminister Klingbeil in den USA fest. Die Maschine könne wegen eines technischen Problems nicht starten, hieß es aus der Delegation. Details sind nicht bekannt. Der Minister wird deshalb die heutige Kabinettssitzung in Berlin verpassen. Dort soll ein Entwurf für eine Einkommenssteuerreform auf den Weg gebracht werden. Fußball-Bundesligist Borussia Dortmund steht in der zweiten Runde des DFB-Pokals. Nach einem 5:0 gegen den Fünftligisten Hamburg-Eimsbüttler Ballspielclub. Der HEBC ist damit raus. Trotzdem hat Kapitän Yannick Wrede gesagt, es sei die schönste 0:5-Niederlage seines Lebens gewesen.
3: Unfassbar. Also ganz viel Gänsehaut heute gehabt. Riesendank an jeden, wirklich, der gekommen ist. Unfassbare Atmosphäre. Ich habe ganz häufig, auch wenn man es nicht machen sollte, im Spiel mal mich ein bisschen umgeguckt, ein bisschen genossen, alles aufgesogen und unglaublich Spaß gemacht, auch wenn es unfassbar anstrengend war.
1: Das Spiel fand im Hamburger Volksparkstadion vor knapp 46.000 Zuschauern statt. Heute Abend findet noch das letzte Erstrundenspiel im DFB-Pokal statt zwischen Bayern München und dem VfL Osnabrück. Das Wetter für Deutschland. In der Nacht von der Ostsee bis zur Lausitz nachlassende Schauer, sonst locker bewölkt oder sternenklar, später in Flussnähe örtlich Nebel. Die Tiefstwerte 15 bis 7 Grad. Tagsüber im äußersten Norden und später auch im Nordwesten schauerartiger Regen und örtlich Gewitter, sonst meist trocken, wechselnd bewölkt und etwas Sonne, dazu maximal 19 bis 27 Grad. Die Zeit 2:03 Uhr.
4: Hier ist der Verkehrsservice in der ARD-Nacht. Wir haben schon wieder einen Falschfahrer in Potsdam auf der Notestraße zwischen der A115 Potsdam-Babelsberg und Wetzlarer Straße. Achtung, Ihnen kommt ein Falschfahrer entgegen. Äußerst rechts fahren, nicht überholen. Dann haben wir die A1 Hamburg Richtung Lübeck. Ist zwischen dem Kreuz Bargte Heide und Bad Oldesloe wegen Bauarbeiten gesperrt bis um 5. Die A4 Chemnitz Richtung Erfurt ist zwischen Hohenstein-Ernsthal und Klaucher Ost gesperrt wegen Bauarbeiten bis um 5. Die Umleitung führt über die U50 und U52. Die A5 Frankfurt-Karlsruhe